0: Auch Schauer oder Gewitter. Maximal 15 bis 26 Grad. Morgen meist stark bewölkt, teils kräftiger Regen. Die Zeit 2.03 Uhr.
1: Und wir gucken nochmal auf die Straßen. Da erstmal noch für euch der Falschfahrer, der immer noch aktuell ist. Auf der A46 Wuppertal Richtung Heinsberg zwischen Düsseldorf-Wersten und Dreieck Nord-Süd ist ein Falschfahrer gemeldet immer noch. Fahrt bitte äußerst rechts und überholt nicht. Auf der A46 Wuppertal Richtung Heinsberg zwischen Düsseldorf-Wersten und Dreieck Nord-Süd in beiden Richtungen. Vorsichtig bitte, da ist ein Falschfahrer gemeldet. Dann habe ich die A1 Dortmund Richtung Münster ist zwischen Kreuz Dortmund-Unna und Kamenzentrum wegen Bauarbeiten bis Montag früh gesperrt. Die A1 Osnabrück Richtung Bremen ist zwischen Bremen-Arsten und Hermelingen wegen Bauarbeiten bis 4 Uhr gesperrt. Die A2 Dortmund Richtung Oberhausen ist zwischen Dreieck Bottrop und Kreuz Oberhausen wegen Bauarbeiten bis Montag früh gesperrt. Die A3 Passau Richtung Nürnberg ist zwischen Oberölsbach und Neumarkt in der Oberpfalz in beiden Richtungen, in Richtung Nürnberg so bis 3 und in Richtung Passau bis 5 gesperrt wegen Bauarbeiten. Die A4 Köln Richtung Aachen ist zwischen Elsdorf und Merzenich wegen einer Fahrbahnerneuerung bis 4 Uhr gesperrt. Die A7 Flensburg Richtung Hannover ist zwischen Hamburg-Stellingen und Heimfeld wegen Bauarbeiten bis 19 Uhr gesperrt. Gibt eine Umleitung, für die ihr ein bisschen fahren müsst. Und zwar ab Neumünster Süd über die B205, die A21 und die A1 zum Maschner Kreuz. Die A30 Bad Oeynhausen Richtung Osnabrück ist zwischen Bad Oeynhausen Ost und Dehme wegen Wartungsarbeiten bis 6 Uhr gesperrt in beiden Richtungen. Die A81 Heilbronn Richtung Würzburg ist zwischen Weinsberg-Ellhofen und Kreuz-Weinsberg wegen Fahrbahnerneuerung bis Montag früh gesperrt. Die A92 München Richtung Deggendorf ist zwischen Oberschleißheim und Unterschleißheim wegen Bauarbeiten bis 4 Uhr gesperrt. Umleitung gibt es über die U3. Und zum Schluss noch die A671 Wiesbaden Richtung Mainz ist zwischen Wiesbaden am Mönenburg und Mainz-Kastel wegen Bergungsarbeiten gesperrt. Kommt gut durch!
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1: Adam Flug ist hier. Moin zusammen. Leute, wir haben gleich ein Thema, was offensichtlich zu spicy ist, um im Radio drüber zu reden. Zumindest, wenn man den Leuten glaubt, mit denen wir gesprochen haben. Es geht um die Frage, so wie kann ich euch schon mal verraten, ist der Ex von Freunden oder die Ex von Freunden tabu für eine Beziehung im Freundeskreis? Ja, ist eine interessante Frage. Reden wir drüber in 3 Songs hier in der jungen Nacht. Kygo, One Republic, Chase in Paradise jetzt.

Hier ist die junge Nacht. Da kommt gerade noch ein Falschfahrer rein. Auf der A7 Würzburg Richtung Füssenreute zwischen Gingen Herberichtingen und Kreuz Ulm-Elchingen kommt euch ein Falschfahrer entgegen. Fahrt bitte äußerst rechts und überholt nicht. Auf der A7 Würzburg Richtung Füssenreute zwischen Gingen Herberichtingen und Kreuz Ulm-Elchingen ein Falschfahrer gemeldet. Vorsichtig bitte in beiden Richtungen.

0: 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Kurze Info von den Straßen. Entwarnung auf der A46 Wuppertal Richtung Heinsberg. Kein Falschfahrer mehr unterwegs zwischen Düsseldorf-Wersten und Dreieck Neuss-Süd. Und jetzt kommen wir zu dem Thema, was ich eben schon ein bisschen angekündigt habe. Wie ist es eigentlich im Freundeskreis? Es gibt da jemanden, der war in einer Beziehung und auf einmal ist er ein Ex oder eine Ex. Ist derjenige dann wieder dateable? Es ist auf jeden Fall ein schwieriges Thema, um drüber zu reden, so in aller Öffentlichkeit im Radio, sagt zumindest junge Nachtkollegin Rebecca Zöller. Was haben die Leute denn zu dir gesagt? Wie sieht's denn aus?
1: Bei diesem Thema, ne, da wollte irgendwie niemand so richtig mit mir drüber reden oder dann irgendwie nicht ins Radio. Ne? Ich habe das Gefühl, das ist so ein Ding, da haben die Leute Angst, das zuzugeben.
0: Na gut, ich meine, es ist ja auch eine spicy Frage. Ja? Es geht darum, hattest du mal was mit dem oder der Ex von Freunden? Würde ich auch nicht ganz schnell die Frage einfach einem random Dude. Oder kann man was mit denen anfangen? Rebecca, was sagst du? Ist schwierig generell?
1: Ja, also zumindest war das quasi die einzige Antwort, die ich in meinen Umfragen gehört habe.
2: Also klares No-Go. Also so niemals.
3: Ist meine Freundin, warum soll ich dann noch was mit ihrem Ex haben? Als würde ich ein Messer gegen ihren Rücken schießen.
4: Also vom Kollegen die Ex-Freundin, das wäre gar nicht geht.
1: So, ich glaube aber, ne, da sind nicht alle ganz ehrlich mit mir gewesen. Also es ist halt deutlich schwieriger zuzugeben, dass man den Ex von deiner besten Freundin zum Beispiel toll findet. Einfach weil Bro und Girl Code, das ist ja so ein Ding, ne? Es gab eine Studie von der Datingseite, die war anonym und das Ergebnis da, jeder zweite Single fand schon mal den Ex oder die Ex-Partnerin von einem Kumpel attraktiv.
0: Aha.
1: Und von denen konnten sich dann die Hälfte sogar auch eine Beziehung vorstellen.
0: Da sind wir auf einer ganz heißen Spur. Da muss es ja eigentlich auch irgendjemanden geben, der sagt, hey, ist völlig okay, wenn man mit einem Ex von Freunden zusammenkommt, oder?
1: Ja, also die eine Person habe ich eben nicht gefunden, aber das Einzige, ja, was ich dann so rauskitzeln konnte bei meinen Umfragen, das war so ein bisschen der zeitliche Faktor. Ne? Das hat mir zum Beispiel ein Live-Hörer Fabio gesagt.
2: Ja, kommt drauf an, ne? Wenn das jetzt so, ich war so mit 15 mit einer so für 6 Monate so zusammen juckt.
1: Ja, also wenn es jetzt halt Jahre her ist, ne, und wenn da keine Gefühle mehr im Spiel sind, dann haben manche gesagt, ja, ist ja schon irgendwo in Ordnung, aber ich bin ein bisschen planlos.
0: Okay, die Suche hat sich für dich ein bisschen schwer gestaltet, höre ich daraus. Aber es gibt sie, vielleicht werden wir ihn oder sie noch finden in der Show heute.

Ja, wir machen es auch verdammt einfach. Wir senden einfach das, was im Kalender steht. Ja, es ist Samstag, also Wochenende. Was spielen wir? The Weeknd, Save Your Tears. Als nächstes habe ich für euch einen neuen Song von den Giant Rooks, großartige Band aus Hamm. Want It Back geht da um so ein bisschen dieses Gefühl von Nostalgie und den Wunsch, dass man irgendwas, was man aus der letzten Beziehung so mitgenommen hat, Gefühle zum Beispiel, wieder zurückkriegen will. Aber es geht halt nicht, weil man hat ja Schluss gemacht. Hier ist Giant Rooks, Want It Back.

0: 2.30 Uhr. Gucken auf die Straßen. Habe ich erstmal für euch die Entwarnung auf der A46 Wuppertal Richtung Heinsberg ist kein Fahrradfahrer mehr unterwegs zwischen Düsseldorf-Wersten und Dreieck Nord-Süd. Und auch auf der A7 Würzburg Richtung Füssen-Reute ist kein Fahrradfahrer mehr zwischen Giengen-Herbrechtingen und Kreuz-Ulm-Elchingen. Also da freie Fahrt. Dann hätte ich die A1 Dortmund Richtung Münster. Ist zwischen Kreuz Dortmund-Unna und Kamenzentrum wegen Bauarbeiten bis Montag früh gesperrt. Auch die A1, jetzt Osnabrück Richtung Bremen, ist zwischen Bremen-Arsen und Himmelingen wegen Bauarbeiten bis 4 Uhr gesperrt. Die A2 Dortmund Richtung Oberhausen ist zwischen Dreieck Bottrop und Kreuz Oberhausen wegen Bauarbeiten bis Montagmorgen gesperrt. Die A3 Passau Richtung Nürnberg ist zwischen Oberölsbach und Neumarkt in der Oberpfalz in Richtung Nürnberg bis 3 Uhr und in Richtung Passau bis 5 Uhr gesperrt, da wird gebaut. Die A4 Köln Richtung Aachen ist zwischen Elsdorf und Merzenich bis 4 Uhr gesperrt, da wird die Fahrbahn erneuert. Die A7 Flensburg Richtung Hannover ist zwischen Hamburg-Stelling und Heimfeld wegen Bauarbeiten bis 19 Uhr gesperrt. Eine weiträumige Umleitung wird euch empfohlen, und zwar ab Neumünster Süd über die B205, A21 und A1 zum Maschener Kreuz. Die A21 Bagdad Heide Richtung Kiel ist zwischen Schlüssel und Bad Segeberg Süd wegen eines Polizeieinsatzes gerade gesperrt. Die A30 Bad Oeynhausen Richtung Osnabrück ist zwischen Bad Oeynhausen Ost und Dehme wegen Wartungsarbeiten bis 6 Uhr in beiden Richtungen gesperrt. Die A81 Heilbronn Richtung Würzburg ist zwischen Weinsberg-Ellhofen und Kreuz-Weinsberg wegen Fahrbahnerneuerung bis Montagmorgen gesperrt. Die A92 München Richtung Deggendorf ist zwischen Oberschleißheim und Unterschleißheim wegen Bauarbeiten bis 4 Uhr gesperrt. Gibt eine Umleitung, die euch über die U3 führt. Und die A671 Wiesbaden Richtung Mainz ist zwischen Wiesbaden am Mühlenburg und Mainz-Kastell wegen Bergungsarbeiten gesperrt. Kommt gut durch!
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0: Adam Flug ist hier. Guten Morgen zusammen. Ich habe es eben schon so ein bisschen angekündigt. Ja? Wir haben das Thema gerade mit einem Ex aus dem Freundeskreis zusammenkommen. Gute Idee oder nicht so gute Idee? Irgendwie hat die liebe Kollegin erstmal niemanden gefunden, der drüber reden wollte. Wir haben aber doch jemanden, die Annika, die ist mit dem Ex zusammen aus dem Freundeskreis. Wie das so lief und ob das eine gute Idee ist, hören wir gleich in zwei Songs hier in der jungen Nacht.

0: 2.37 Uhr, junge Nacht ist hier. Ich bin selber gespannt, ja. Ist es eine gute Idee, mit einem Ex von Freunden in eine Beziehung zu gehen? Yes, go for it oder nein, auf gar keinen Fall. Quatschen wir gerade drüber hier in der jungen Nacht. Und wir haben auch mit Anka gesprochen. Die ist mit dem Ex von einer Freundin zusammen. Ja, mit dem Ex von einer Freundin zusammen. Puh, ehrlich gesagt, ich glaube, es ist keine gute Idee. Aber na gut, schauen wir uns das Ding mal an. Es ist ein Ex von einer Freundin, mit der sie auch immer viel über diesen Ex gesprochen hat.
1: Also wir haben 2 Jahre lang eigentlich nur über ihren Freund geredet, was die beiden für Probleme haben und so weiter. Das war ganz toxisch zwischen den beiden und ich habe irgendwie versucht, immer zu vermitteln. Dann irgendwann im August letzten Jahres haben die beiden sich dann getrennt. Sie hat mich immer ein bisschen auf ihn angesetzt. So, red doch mal mit dem, vielleicht kannst du ja ein bisschen was machen oder so. Und irgendwann habe ich darauf aber keine Lust mehr gehabt, wollte mir eine zweite Meinung bilden. Also habe ich mal mit ihm so gequatscht. Da war aber auch noch gar nichts. Also ich habe ihn auch mal getroffen und ich war damals auch noch in einer Beziehung. So vom Aussehen her und so vom Ganzen habe ich gedacht, ja, sieht gut aus, aber ist jetzt auch nicht so mein Typ. Also es war wirklich gar kein Gedanke dahinter. Ja, und da haben wir aber dann irgendwie gemerkt, dass da irgendwas passiert ist.
0: Okay, von der Vermittlerin zur neuen Beziehung, ja. Jetzt ist sie halt frisch verliebt, die Anka, in den Ex von einer Freundin. Das muss ich einfach so nochmal sagen. Mich interessiert ja, wie waren die Reaktionen? Wie groß war der Fight?
1: Ja, also die Reaktionen waren krass. Ich habe ihr das dann, ich glaube nach 6 Tagen oder so, habe ich ihr das dann auch schon gesagt, dass da was war. Und sie war halt dann total, kam mir vor, als würde ich vor einer 15-Jährigen stehen. Wirklich mit Beleidigungen. Und ich habe ja den Menschen genommen, der am wichtigsten für sie ist und sowas alles.
0: Also Beziehungstop, Freundschaft im Arsch.
1: Ja, genau. Also die Beziehung an sich tatsächlich ist super. Also ich habe nichts auszusetzen. Wir reden ganz viel, wir kommunizieren ganz viel und wir reden natürlich auch über sie und das Ganze. Und ja, hier habe ich halt gesagt, ich weiß nicht, wie das weitergehen soll. Das kann halt nicht weitergehen. Und sie fing halt direkt wieder an, hat mich rumkommandiert und sowas. Und ich habe das Ganze komplett abgebrochen.
0: Also, kann aus Liebesicht eine gute Idee sein, mit einem Ex von einer Freundin oder einem Freund zusammen zu sein? Für die eigentliche Freundschaft wahrscheinlich nicht so gut. Ich nehme nicht an, dass ihr sowas auch schon mal erlebt habt. Wenn doch, sag doch mal bitte Bescheid. 0221-567-89111. Ich bin, so wie Nico Santos, Optimist, dass sich da noch was ergibt.

10 an der Uhr. Wir sind jetzt im Jahr 2002. Zumindest das Original ist von da, von Milky. Dann kam Mallgrab, der Produzent aus Australien, hat gesagt, komm, jetzt machen wir neu. Just the way you are.

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1: Um 3 Uhr mit Stefan Eferts. Gesundheitsministerin Waken wird für ihre Reform der Pflegeversicherung kritisiert. Ihre Sparpläne hatte Waken unter anderem damit gerechtfertigt, dass heutzutage viel mehr Menschen Pflegeleistungen erhalten, wie zum Beispiel Kinder und Jugendliche mit ADHS. Dietrich Karl Meurer berichtet.
2: Die Stiftung Patientenschutz wirft der CDU-Politikerin deshalb vor, pflegebedürftige Kinder für die Finanzprobleme mitverantwortlich zu machen. Auch die Linke kritisiert die Reformpläne. Fraktionschef Sören Pellmann wirft Waken vor, bei besonders schwachen Menschen sparen zu wollen. Zustimmung kommt dagegen vom Verband der privaten Krankenversicherung. Die Pflegeversicherung müsse sich stärker auf Menschen mit hohem Pflegebedarf konzentrieren.
1: Die Bundesregierung sucht nach Möglichkeiten, die Belastungen durch die Energiekrise abzufedern. Nachdem die Entlastungsprämie für Arbeitnehmer erstmal nicht kommen soll, werde man weiter diskutieren, sagte Bundeskanzler Merz mit Blick auf den Koalitionsausschuss am Dienstag. Finanzminister Klingbeil sagte, das Ziel sei, die Bürger zu unterstützen, gemeinsam mit den Ländern, den Arbeitgebern und den Gewerkschaften. Großbritannien hat einen Zerstörer in die Nähe der Straße von Hormuz geschickt. Damit könnten künftig Handelsschiffe geschützt werden, teilte das britische Verteidigungsministerium mit. Bei der französisch-britischen Mission im Persischen Golf sollen die Schifffahrtswege gesichert werden, sobald die Kampfhandlungen zwischen den USA und dem Iran zu Ende sind. In der ungarischen Hauptstadt Budapest haben heute mehr als 100.000 Menschen den neuen Regierungschef Modja gefeiert. Der wurde zuvor im Parlament verteidigt. Damit ist die 16-jährige Amtszeit seines Vorgängers Orbán offiziell vorbei. Modja versprach seinem Land einen Wiederaufbau. Außerdem will er gegen die Korruption in Ungarn vorgehen und eingefrorene EU-Fördergelder in Milliardenhöhe bekommen. In der Fußball-Bundesliga hat der VfB Stuttgart mit 3:1 gegen Leverkusen gewonnen. Mittelstürmer Dennis Undaf war hinterher zufrieden.
3: Wir haben die Kontrolle gehabt. Wir wissen, dass Leverkusen eine Top-Mannschaft ist. Ramon, Jeff haben da 2 Kämpfe geführt gegen die beiden Ochsen da hinten. Ich muss sagen, Chapeau, haben die echt top gemacht. Heute ging es um sehr, sehr viel und das hat man, glaube ich, heute gesehen.
1: Die weiteren Ergebnisse aus der Bundesliga: München-Wolfsburg 1:0, Hoffenheim-Bremen 1:0, Augsburg-Gladbach 3:1. Und Leipzig-St. Pauli 2:1. Das Wetter für Deutschland: in der Nacht im Norden teils dichte Wolken, sonst locker bewölkt oder klar. Später Wolkenfelder aus Südwesten. Tiefstwerte 11 bis 2 Grad. Tagsüber im Osten und Südosten länger sonnig, sonst zunehmende Wolken. Über den Mittelgebirgen und im Norden auch Schauer oder Gewitter. Maximal 15 bis 26 Grad. Morgen meist stark bewölkt, teils kräftiger Regen. Im Osten auch Gewitter. 3:03.
4: Und von den Straßen habe ich 11 Meldungen für euch. Zählt gerne mit, wenn ihr Bock habt. Die A1 Dortmund Richtung Münster ist zwischen Kreuz Dortmund Unna und Kammenzentrum wegen Bauarbeiten bis Montag früh gesperrt. Die A1 Osnabrück Richtung Bremen ist zwischen Bremen und Arsten und Hemelingen wegen Bauarbeiten bis 4 Uhr gesperrt. Die A2 Dortmund Richtung Oberhausen ist zwischen Dreieck Bottrop und Kreuz Oberhausen wegen Bauarbeiten bis Montagmorgen gesperrt. Die A3 Passau Richtung Nürnberg ist zwischen Oberölsbach und Neumarkt in der Oberpfalz in Richtung Nürnberg bis 3 Uhr. Und in Richtung Passau bis 5 Uhr gesperrt, da wird gebaut. Die A4 Köln Richtung Aachen ist zwischen Elsdorf und Merzenich bis 4 Uhr gesperrt, da wird die Fahrbahn erneuert. Die A7 Flensburg Richtung Hannover ist zwischen Hamburg-Stellingen und Heimfeld wegen Bauarbeiten bis 19 Uhr gesperrt. Es gibt eine weiträumige Umleitung und zwar ab Neumünster Süd über die B205, die A21 und die A1 zum Maschener Kreuz. Wenn ihr in Barcelona vorbeikommt, dann winkt mal. Die A21 Bagdeheide Heide Richtung Kiel ist zwischen Schwissel und Bad Segeberg Süd wegen eines Polizeieinsatzes gesperrt. Die A30 Bad Oeynhausen Richtung Osnabrück ist zwischen Bad Oeynhausen Ost und Dehme wegen Wartungsarbeiten bis 6 Uhr gesperrt in beiden Richtungen. Die A81 Heilbronn Richtung Würzburg ist zwischen Weinsberg-Ellhofen und Kreuz-Weinsberg wegen einer Fahrbahnerneuerung bis Montagmorgen gesperrt. Die A92 München Richtung Deggendorf ist zwischen Oberschleißheim und Unterschleißheim wegen Bauarbeiten bis 4 Uhr gesperrt, also eine Stunde noch. Umleitung gibt's über die U3. Und die A671 Wiesbaden Richtung Mainz ist zwischen Wiesbaden am Möhneburg und Mainz-Kastell wegen Bergungsarbeiten gesperrt. Kommt gut durch!
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4: Adam Pflug ist hier, guten Morgen. Als nächstes Nina Chuba und, worauf ich mich sehr freue, Gleich gibt's neue Mucke von Sienna Spyro. Das ist ja immer das Coole, wenn hier die Sendung am Wochenende ist und ihr dabei seid. Wir spielen immer die neue Musik, die am Freitag erst rausgekommen ist, hört ihr dann direkt hier am Wochenende. Und zwar das Ding von Sienna Spyro heißt Material Lover, ist sehr soulig. Hören wir in, ich sag mal, 8 Minuten hier in der Jungen Nacht. Als erstes jetzt Nina Chuba.

Ich finde ja eine der spannendsten Karrieren gerade in der Musikindustrie, so muss ich das tatsächlich sagen, ist von Sienna Spiro. Kennt ihr von Die on This Hill, eine wirklich schöne Ballade? Und jetzt schiebt sie nach, nächster Song, ganz neu in der jungen Nacht, Material Lover. Es ist ein Mix aus Soul und Jazz. Sie wird, muss man da auch wieder sagen, zu Recht verglichen mit Leuten wie Amy Winehouse, auch Lana Del Rey immer mal wieder fällt. Die Stimme hat irgendwie was Melancholisches, aber auch sowas Relaxedes. Und in Material Lover geht es darum, dass man irgendwie dem Luxus hinterherläuft. Also nicht kohletechnisch, sondern einfach von den Sachen her, die man so anzieht zum Beispiel, ja, oder mit denen man rumläuft, mit denen man vielleicht auch ein bisschen angibt. Ja? I'm a Material Girl, so fängt das auch an, der Track. Also ich finde ehrlich gesagt ein großartiger nächster Song, um Die on This Hill irgendwie fortzuführen. Ihr hört schon, er hat ein bisschen mehr Groove. Ja. Ganz neu in der jungen Nacht, Sienna Spiro, Material Lover.

Wenn ihr den Song unbedingt nochmal hören wollt, habt ihr zwei Möglichkeiten. Nehmt euch einen Stift und Papier und schreibt auf Material Lover Sienna Spyro. Oder ihr hört einfach Die junge Nacht weiter. Denn der ist ab sofort bei uns in der Playlist. Ganz neu gewesen, Sienna Spyro, Material Lover.

0: gute Idee oder ist es eine schlechte Idee, mit dem Ex von einer Freundin oder von einem Freund zusammenzukommen? Darüber haben wir heute geredet in der Jungen Nacht und ich habe noch einen Input. Und das ist tatsächlich ganz interessant, weil wir uns oft ja auch die Promi-Welt als Beispiel nehmen. Und unsere Promi-Expertin Brinja aus dem Junge Nacht-Team, die hat sich reingemeldet mit der Sprache und meinte, also, dass man mit einem Ex von einer Freundin oder einem Freund was hat, ist in der Promi-Welt relativ normal, dass das so läuft. Da gibt es auch ein sehr aktuelles Beispiel.
1: Taylor Swift und Harry Styles, die waren vor Jahren, Jahrhunderten ja mal zusammen und ein Pärchen, ein paar Monate lang. Und Taylor Swift und Zoe Kravitz sind ja eigentlich richtig gute Freundinnen. Die haben auch in Interviews schon öfter voneinander gesprochen. Und Taylor Swift hat Zoe Kravitz zum Beispiel bei sich wohnen lassen während der schlimmen Brände in L.A., als sie nicht nach Hause konnte. Also die sind eigentlich richtige Besties. Und jetzt gibt es ja die Gerüchte und auch einen Ring an einem bestimmten Finger, dass Harry Styles und Zoe Kravitz verlobt sein sollen sogar. Also quasi ist jetzt die beste Freundin oder eine der besten Freundinnen von Taylor Swift mit ihrem Ex-Freund Harry Styles zusammen.
0: Was mich ja dann auch interessiert, wenn dann Taylor Swift heiratet und Zoe Kravitz ja mit Sicherheit eingeladen ist, bringt dann Zoe Kravitz ihren aktuellen Freund mit, nämlich Harry Styles, also den Ex von Taylor Swift, auf ihre eigenen Hochzeit? Da müssen wir uns wohl noch gedulden. Baby.

0: 3.30 Uhr ist es. Die A1 Dortmund Richtung Münster ist zwischen Kreuz Dortmund Unna und Kamm Zentrum wegen Bauarbeiten bis Montagmorgen gesperrt. Die A1 Osnabrück Richtung Bremen ist zwischen Bremen Arsten und Hemelingen wegen Bauarbeiten bis 4 Uhr gesperrt. Die A2 Dortmund Richtung Oberhausen ist zwischen Dreieck Bottrop und Kreuz Oberhausen wegen Bauarbeiten bis Montagmorgen gesperrt. Die A3 Nürnberg Richtung Passau ist zwischen Oberölsbach und Neumarkt in der Oberpfalz wegen Brückenarbeiten bis ca. 5 Uhr gesperrt. Umleitung gibt es, ist eingerichtet für euch. Die A4 Köln Richtung Aachen ist zwischen Elsdorf und Merzenich wegen einer Fahrbahnerneuerung bis 4 Uhr gesperrt. Die A7 Flensburg Richtung Hannover ist zwischen Hamburg-Stellingen und Heimfeld wegen Bauarbeiten bis 19 Uhr gesperrt. Weiträumige Umleitung gibt es für euch und zwar ab Neumünster Süd über die B205, A21 und die A1 zum Maschener Kreuz. Die A21 Bagder Heide Richtung Kiel ist zwischen Schwissel und Bad Segeberg Süd wegen eines Polizeieinsatzes immer noch gesperrt. Die A30 Bad Oeynhausen Richtung Osnabrück ist zwischen Bad Oeynhausen Ost und Dehme wegen Wartungsarbeiten bis 6 Uhr gesperrt in beiden Richtungen. Die A81 Heilbronn Richtung Würzburg ist zwischen Weinsberg-Ellhofen und Kreuz-Weinsberg wegen einer Fahrbahnerneuerung bis Montagmorgen gesperrt. Die A92 München Richtung Deggendorf ist zwischen Oberschleißheim und Unterschleißheim wegen Bauarbeiten bis 4 Uhr gesperrt. Umleitung gibt es, die U3. Und die A671 Wiesbaden Richtung Mainz ist zwischen Wiesbaden am Möhneburg und Mainz-Kastell wegen Bergungsarbeiten gerade gesperrt. Kommt gut durch.
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0: Guten Morgen zusammen, Adrian Pflug ist hier, hi. Ich habe möglicherweise irgendwann vor einer guten Stunde oder anderthalb Stunden mal gesagt, es sei Samstag. Okay, Storno Kasse 1 bitte, es ist natürlich Sonntag. Nicht, dass ihr jetzt falsch denkt, nicht, dass ihr denkt, ihr könnt gleich noch einkaufen gehen im Supermarkt oder so, wenn die aufmachen. Nee, nix da, es ist Sonntag. By the way, es ist Muttertag, vergesst das nicht. Schnappt euch noch schnell eine Pappe, bastelt ein Herz und werft das Mama in den Briefkasten. Sonst gibt's morgen keinen Kuchen für euch.

Herzschmerz bei Kid Laroi, Without You. Da muss man einmal tief durchatmen, ne? Herzschmerz ja auch bei dem Thema, zumindest bei einigen dann drin, was wir schon hatten, diese Sendung über. Und zwar, wie ist es eigentlich? Daten mit einem Ex von einer Freundin oder von einem Freund? Gute Idee oder nicht? Wir haben eben von Anka gehört, sie hat das so gemacht tatsächlich. Da gab es irgendwie Beef zwischen einer Freundin und ihrem damaligen Freund. Die sind irgendwie hatten sich immer mal wieder in den Haaren. Anka sollte dann, ich sag mal, schlichten ein bisschen, ja, ein bisschen auf ihn einwirken. Und dann hat sie vielleicht ein bisschen zu viel auf ihn eingewirkt. Jedenfalls ist sie jetzt mit dem Ex von der Freundin zusammen. Gabi hat sich gemeldet, 02215678911. Ich bin ein bisschen geschockt, schreibt sie. Kein Kerl der Welt kann es wert sein, die beste Freundin so zu hintergehen. Man hat sich die Sorgen angehört, getröstet und auf den Kerl zusammen geschimpft. Und dann, eine Zeit später, fängt man einfach eine Beziehung an. Ja gut, Liebe kann passieren, schreibt Gabi, aber nicht mit einem Ex der Freundin. Der ist tabu. Und Punkt. Ja, es ist auf jeden Fall ein klarer Standpunkt. Ich glaube, ehrlich gesagt, so sehe ich das auch. Aber andererseits lasse ich auch vielleicht dieses Argument, wo die Liebe hinfällt, gelten. Ich bin da total zwiegespalten. Also auch dankbar für eure Meinung. Kann man das machen, mit einem Ex von einer Freundin oder von einem Freund zusammenkommen? Nicht die beiden auseinanderbringen, sondern ja, der eine ist frei und dann sagt man, ah ja, komm, eigentlich ganz cooler Typ, ganz cooles Mädel. Ja, lass mal was starten zusammen. Was denkt ihr? Bin dankbar für weitere Meinungen. 02215678911.

manchmal auch, gerade bei neuen Tracks, 2-3 Mal hören, bis ich da wirklich drin bin. Oder vielleicht auch eine Story dazu, was dieser Song mir eigentlich sagen will. Pass auf, es geht jetzt um den hier. Ja, habt ihr es erkannt? Das ist Click Clack Symphony. Dieses Click Clack in diesem Song von Ray und Hans Zimmer. Unglaubliche Zusammenarbeit, weil Hans Zimmer ist der Übervater der Filmmusik, ja, großartiger Typ. Und Ray, ja, macht auch wirklich spannende Mucke. Und die haben sich zusammengetan, auf ihren Wunsch im Prinzip hin. Ja, sie wollte das gerne, hat Hans Zimmer eine Demo geschickt und hat gesagt, hey, hättest du da Bock drauf? Und er so, ja, lass mal telefonieren. Es geht in diesem Song, der erstmal ein bisschen sperrig daherkommt, darum, dieses Klick-Klack, das symbolisiert quasi High Heels, ja, die Klick-Klack-Klick-Klack machen. Man kommt aus einer schweren Phase raus und ist dann irgendwie dabei, wieder ins Feiern und in die gute Laune zurückzufinden. Und eben dieses Klick-Klack ist quasi stellvertretend dafür, für den Sound der High Heels, der Freundin, die einen dann mit auf die Party nehmen. So, und mit dem Background wird ein Schuh draus. 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

Hier ist die Junge Nacht mit einer Meldung aus dem Verkehrszentrum bei uns. Ein Falschfahrer auf der A8 Saarlouis Richtung Neukirchen. Zwischen Dreieck Saarlouis und Kreuz Saarbrücken kommt euch ein Falschfahrer entgegen. Fahrt bitte äußerst rechts und überholt nicht. Auf der A8 Saarlouis Richtung Neunkirchen. Zwischen Dreieck Saarlouis und Kreuz Saarbrücken ist ein Falschfahrer unterwegs. Bitte fahrt vorsichtig in beiden Richtungen.

Gleich ist es 4, aber vorher gibt es noch für euch Musik von Taylor Swift. Ihr Album heißt ja Life of a Showgirl vom letzten Jahr. Und als das ultimative Showgirl hat Taylor Swift Elizabeth Taylor bezeichnet. Ja? Sie sieht ein paar Parallelen dazu, denn auch sie stand sehr im Rampenlicht, hat auch viel Kritik bekommen. Und deswegen hat sie ihr diesen Song gewidmet. Elizabeth Taylor.

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1: Um 4 Uhr mit Stefan Eferts. Russlands Präsident Putin hat Altkanzler Gerhard Schröder als Vermittler im Krieg zwischen Russland und der Ukraine vorgeschlagen. Von allen europäischen Politikern würde er seinen alten Freund, den früheren SPD-Kanzler, als Vermittler bevorzugen, sagte er bei einer Pressekonferenz. Der mittlerweile 82-jährige Schröder steht seit vielen Jahren wegen seiner Freundschaft zu Putin und wegen Tätigkeiten für russische Öl- und Gaskonzerne in der Kritik, auch innerhalb der SPD. Das Kreuzfahrtschiff, auf dem das Hunter-Virus ausgebrochen ist, soll am frühen Morgen an der Kanareninsel Teneriffa ankommen. Das Schiff wird im Hafen von Granadilla erwartet. Julia Macher.
2: Nach einer gründlichen Untersuchung werden die 86 Passagiere, alle bisher symptomfrei, in Beibooten an Land gebracht. Von dort aus geht es in speziell ausgestatteten Militärfahrzeugen zum 10 Minuten entfernten Flughafen, wo bereits die Charterflüge und die Militärmaschinen warten, die die Teilnehmer der Kreuzfahrt zurück in ihre Heimatländer bringen. In keinem Fall werde es zu einem Kontakt mit der Inselbevölkerung kommen, versicherte Spaniens Innenminister Grande Marlaska. Die MV Hondius verlässt anschließend die Kanaren und nimmt mit einem Großteil der Besatzung Kurs auf die Niederlande.
1: Der Berliner Läufer Arda Sace hat sein Ziel verfehlt, in 96 Stunden 600 Kilometer zu joggen durch das kalifornische Death Valley. Nach Ablauf der Zeit hatte er gut 458 Kilometer geschafft. Er will aber trotzdem die volle Strecke bis zum Pazifik weiterlaufen. Den 28-Jährigen haben hunderttausende Menschen per Stream verfolgt. In der Fußball-Bundesliga hat der VfL Wolfsburg mit 0:1 gegen den FC Bayern verloren. Damit muss Wolfsburg weiterhin um den Klassenerhalt kämpfen. Aus dem Stadion Holger Gerska.
3: Trotz einer starken Leistung kann der VfL Wolfsburg nur noch über die Relegation den Klassenerhalt schaffen. Vor allem in der ersten Halbzeit hatte der Tabellen-16. Zahlreiche gute Chancen. Der Bayern-Torhüter Jonas Obig zeigte einige herausragende Reflexe. Die Bayern hatten aber noch bessere Möglichkeiten. So schoss Harry Kane in der 36. Minute einen Elfmeter übers Tor. Im 25. Anlauf der erste Fehlschuss des Engländers in einem Bundesligaspiel. Aber Michael Olise zeigte seine Weltklasse und traf in der 56. Minute mit einem genialen Schlenzer von der rechten Strafraumkante ins linke obere Toreck. Das war der Unterschied zwischen Wolfsburg und den Bayern.
1: Die weiteren Ergebnisse aus der Bundesliga: Stuttgart-Leverkusen 3:1, Hoffenheim-Bremen 1:0, Augsburg-Gladbach 3:1, Leipzig-St. Pauli 2:1. Das Wetter für Deutschland: in der Nacht im Norden teils dichte Wolken, sonst locker bewölkt oder klar, später Wolkenfelder aus Südwesten. Tiefstwerte 11 bis 2 Grad. Tagsüber im Osten und Südosten länger sonnig, sonst zunehmend Wolken über den Mittelgebirgen und im Norden auch Schauer oder Gewitter. Die Temperaturen maximal 15 bis 26 Grad. 4:03 Uhr.
4: Und das sind die Meldungen von den Straßen. Erstmal nochmal der Falschfahrer, noch aktuell auf der A8 Saarlouis Richtung Neunkirchen. Kommt euch zwischen Dreieck Saarlouis und Kreuz Saarbrücken ein Falschfahrer immer noch entgegen, fahrt äußerst rechts und überholt nicht. Auf der A8 Saarlouis Richtung Neunkirchen zwischen Dreieck Saarlouis und Kreuz Saarbrücken ein Falschfahrer immer noch gemeldet. Vorsichtig bitte in beiden Richtungen. Dann die A1 Dortmund Richtung Münster ist zwischen Kreuz Dortmund-Unna und Kamenzentrum wegen Bauarbeiten bis Montagmorgen gesperrt. Die A1 Osnabrück Richtung Bremen ist zwischen Bremen-Arsten und Hemelingen wegen Bauarbeiten bis 5 Uhr gesperrt. Die A2 Dortmund Richtung Oberhausen ist zwischen Dreieck Bottrop und Kreuz Oberhausen wegen Bauarbeiten bis Montagmorgen gesperrt. Die A3 Nürnberg Richtung Passau ist zwischen Oberölsbach und Neumarkt in der Oberpfalz wegen Brückenarbeiten bis ca. 5 Uhr gesperrt. Umleitung ist aber eingerichtet. Die A7 Flensburg Richtung Hannover ist zwischen Hamburg-Stellingen und Heimfeld wegen Bauarbeiten bis 19 Uhr gesperrt. Weiträumige Umleitung gibt es für euch, und zwar ab Neumünster Süd über die B205, A21 und die A1 zum Maschener Kreuz. Die A30 Bad Oeynhausen Richtung Osnabrück ist zwischen Bad Oeynhausen Ost und Dehme wegen Wartungsarbeiten bis 6 Uhr in beiden Richtungen gesperrt. Die A81 Heilbronn Richtung Würzburg ist zwischen Weinsberg-Ellhofen und Kreuz Weinsberg so wegen Fahrbahnerneuerung bis Montag früh gesperrt. Und die A671 Wiesbaden Richtung Mainz ist zwischen Wiesbaden am Möhneburg und Mainz-Kastell wegen Bergungsarbeiten gesperrt. Kommt gut an.
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4: Adam Flug ist hier, guten Morgen. Ich habe auch noch eine Umleitungsempfehlung, die Harry Kane auch offensichtlich genommen hat in dem Spiel. Ja, der hat seinen Elfmeter umgeleitet über das Tor. Kriegt der jetzt Gehalt abgezogen?

0: Die Junge Nacht ist hier. Sag mal, wie viele Räder habt ihr normalerweise so unterm Hintern? 4? Oder vielleicht doch 3? Nein, dazu sind wir alle zu alt. Oder vielleicht auch 2? Ja, viele Leute fahren doch dann gerne Fahrrad, wenn das Wetter wieder so geil wird wie jetzt die Tage. Also heute war ja wunderbar. Also Samstag war wunderbar. Sonntag wird auch okay in weiten Teilen. Ja, aber nicht alle sind voll auf dem Fahrradtrend und sitzen da im Sattel. Der Pascal zum Beispiel ist da eher noch nicht so an Bord.
1: Ich fahre hin und wieder mal Fahrrad, ja. Aber eher so 2-3 Mal im Sommer, wenn's Wetter nice ist. Ich bin eher Muffel, ja. Ich laufe gerne. Ich habe meine schnelle Brille beim Laufen dabei, aber nicht beim Fahrradfahren, sag ich mal. Damit ich Bock habe, mehr als 2-3 Mal Fahrrad zu fahren im Sommer, müsste ich, glaube ich, Lust am Laufen verlieren, würde ich sagen, ja.
0: Ja, oder, lieber Pascal, vielleicht müsstest du dich im Moment Nick unterhalten aus Köln. Der macht ein bisschen Werbung fürs Fahrrad.
2: Kauft euch ein Fahrrad. Radfahren ist geil, es macht Spaß. Wenn die Sonne draufhaut, dann es ist einfach ein mega Gefühl. Gerade jetzt im Sommer, aber auch im Winter, vertraut mir, ja, probiert's einfach aus.
0: Ja, okay, lieber Nick, es ist noch nicht Sommer, auch wenn sich das vielleicht so angefühlt hat gestern. Wie seht ihr's? Seid ihr Team Zweirad oder seid ihr Team Vierrad oder seid ihr Team Fahrrad? Und fahrt lieber mit der Bahn. Sag doch mal Bescheid, 0221-567-89-111. Sprechen nämlich gleich noch mit einer Influencerin, die von Köln nach Barcelona geradet ist.

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1: Hier ist Sion Nacht. Mit einem Falschfahrer auf der B42 Koblenz Richtung Bonn wurde gerade gemeldet. Zwischen Bad Honnef und Dreieck Bonn-Beul kommt euch ein Falschfahrer entgegen. Fahrt bitte äußerst rechts und überholt nicht. Auch der B52 A59 Koblenz Richtung Köln. Zwischen Bad Honnef und Dreieck Bonn-Beul ist ein Falschfahrer unterwegs. Vorsicht in beiden Richtungen. Und hier ist noch einer auf der A8 Saarlouis Richtung Neunkirchen zwischen Heusweiler und Dreieck Friedrichsthal. Auch da ein Falschfahrer. Fahrt bitte äußerst rechts, überholt nicht. Auf der A8 Saarlouis Richtung Neunkirchen zwischen Heusweiler und Dreieck Friedrichsthal auch ein Falschfahrer gemeldet. Bitte fahrt vorsichtig in beiden Richtungen.

Als nächstes habe ich einen Song, den Tame Impala erst alleine rausgebracht hat und jetzt hat er noch Gesellschaft dabei, nämlich Jenny von Blackpink aus Südkorea, kennt ihr alle. Und Jenny hat tatsächlich auch schon Songs mit The Weeknd, mit Dua Lipa zusammen gemacht. Also sie arbeitet wirklich gerne auch mit internationalen Acts zusammen, um einerseits ihre eigene Reichweite zu erhöhen, aber auch der Track von Tame Impala geht erst, würde ich sagen, so richtig steil. Dracula hört man auf der ganzen Welt, seit Jenny dabei ist. Also ich finde auch tatsächlich, dass sie sich gut macht auf der Version, weil es einfach nochmal eine andere Dimension auch stimmlich reinbringt. Hier ist Dracula, Tame Impala und Jenny in der Jungnacht.

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1: 4.30 Uhr. Das ist los auf den Straßen. Ich habe erstmal nochmal den Falschfahrer auf der B42 Koblenz Richtung Bonn. Zwischen Bad Honnef und Dreieck Bonn-Beul kommt immer noch ein Falschfahrer entgegen. Fahrt äußerst rechts und überholt nicht. Auf der B42 A59 Koblenz Richtung Köln zwischen Bad Honnef und Dreieck Bonn-Beul. Ein Falschfahrer immer noch gemeldet. Vorsicht bitte in beiden Richtungen. Dann Entwarnung auf der A8 Saarlouis Richtung Neunkirchen. Kein Falschfahrer mehr unterwegs zwischen Heusweiler und Dreieck Friedrichsthal. Und zack, da kommt noch direkt hinterher die Entwarnung auf der B42 Koblenz Richtung Bonn. Kein Falschfahrer mehr unterwegs zwischen Bad Honnef und Dreieck Bonn-Beul. Aber es gibt noch weitere Meldungen. Jetzt kommen wir zur A1. Dortmund Richtung Münster ist zwischen Kreuz Dortmund-Unna und Kamenzentrum wegen Bauarbeiten bis Montag früh gesperrt. Die A1 Osnabrück Richtung Bremen ist zwischen Bremen-Arsten und Hemelingen wegen Bauarbeiten bis 5 gesperrt. Die A2 Dortmund Richtung Oberhausen ist zwischen Dreieck Bottrop und Kreuz Oberhausen wegen Bauarbeiten bis Montagmorgen gesperrt. Die A3 Nürnberg Richtung Passau ist zwischen Oberölsbach und Neumarkt in der Oberpfalz wegen Brückenarbeiten bis ca. 5 Uhr gesperrt. Umleitung gibt es aber für euch. Die A7 Flensburg Richtung Hannover ist zwischen Hamburg-Stellingen und Heimfeld wegen Bauarbeiten bis ca. 19 Uhr gesperrt. Weiträumige Umleitung gibt es ab Neumünster Süd über die B205, A21 und A1 zum Aschener Kreuz. Die A30 Bad Oeynhausen Richtung Osnabrück ist zwischen Bad Oeynhausen Ost und Dehme wegen Wartungsarbeiten bis 6 Uhr gesperrt und zwar in beiden Richtungen. Die A81 Heilbronn Richtung Würzburg ist zwischen Weinsberg, Ellhofen und Kreuz Weinsberg wegen einer Fahrbahnerneuerung bis Montagmorgen gesperrt. Und die A671 Wiesbaden Richtung Mainz ist zwischen Wiesbaden am Möhneburg und Mainz-Kastell wegen Bergungsarbeiten immer noch gerade gesperrt. Kommt gut durch.
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1: Adrian Pflug ist hier, moin zusammen. Als nächstes Alex Warren, Fever Dream. Sagt doch nochmal schnell an, wie ist es bei euch mit Radfahren? Also setzt ihr euch gerne aufs Rad jetzt gerade, wo das Wetter gut ist und radelt ihr, was das Zeug hält? Oder sagt ihr, ach, lass mich bloß in Ruhe, ich gehe lieber zu Fuß oder nicht ohne mein Auto? Würde mich mal interessieren. 0221 567 89 111, die Nummer ins Studio.

0: Guten Morgen, hier ist die junge Nacht. Thema Fahrradfahren. Friends, wie sieht's bei euch aus? Seid ihr da so wie Niklas, der morgens sehr früh raus springt aus dem Bett, direkt auf den Sattel, um zur Arbeit zu kommen?
1: Wenn ich morgens zur Arbeit fahre, um 6 Uhr morgens, bin ich froh, wenn ich schon ein bisschen was gemacht habe, ein paar Strampler gemacht habe und dann auch am Rückweg. Und dann hat man schon was getan am Tag,
0: ja. Ja, also richtig aktiv, der Niklas. Ja, es hat durchaus Vorteile, mit dem Fahrrad unterwegs zu sein. Ich kenne das auch. Ich fahre auch wirklich tatsächlich recht gerne mit dem Fahrrad. Allerdings so nicht freizeitmäßig, sondern statt Bahn oder statt Auto. Einfach, weil es in der Stadt flinker ist. Findet auch Laura.
2: Ich finde Fahrradfahren total gut, halt gerade in der Großstadt, weil man da sehr viel schneller vorankommt als mit der Bahn oder mit dem Auto und sehr flexibel ist.
0: So ist es nämlich. Allerdings, man kann das Ding auch benutzen, um nicht irgendwie so tägliche Aufgaben zu erledigen, wie einkaufen oder ab zur Arbeit, sondern auch als Freizeitsportgerät. Sagt Yannick.
3: Ich fahre in meiner Freizeit Mountainbike, mit dem Gravelbike, mit dem Rennrad. Du kannst so lange fahren, wie du willst, solange es die Ausdauer eben hergibt. Du siehst ganz viele Sachen, du nimmst die Sachen viel bewusster wahr. Du hast einfach ein komplettes Freiheitsgefühl dabei.
0: Das stimmt allerdings. Ist so ein bisschen wie Cabrio fahren. Habe ich mir sagen lassen. Gut, ich habe auch schon mal im Cabrio gesessen in meinem Leben. Also kann man vielleicht ungefähr vergleichen. Übrigens, komplette Freiheit und die Strecke erleben, das hat auch eine Influencerin gemacht, die tatsächlich von Köln nach Barcelona geradelt ist. Stella hat es auf sich genommen und also das sind locker mal 1600 Kilometer und mehr, je nachdem, welche Route du nimmst. Mit der spreche ich auf jeden Fall nochmal so in circa einer halben Stunde, was die zu erzählen hat, wie die Strecke so für sie war. Hier ist The Bowser, Magnetic, jetzt in der Hängenacht.

Sombra ist ja ein wirklich bemerkenswerter Artist, finde ich. Immer noch bei mir im Kopf geblieben ist seine Performance von den Grammys dieses Jahr. Guckt euch nochmal das Ding an, auf jeden Fall. Findet ihr im Netz. Eher im Disco-Kugelanzug, also wirklich Glitzer all over. Läuft da als Nominierter von Best New Artist durch diese Halle, durch die Stars durch, als würde er da einfach schon immer hingehören. Er hat dann am Ende leider nicht gewonnen, den Best New Artist, aber trotzdem, er war dabei, hat eine Visitenkarte abgegeben und es zeigt ja, er bringt weiter Musik raus und begeistert die Leute. Ja, das war von Sombra Back to Friends in der jungen Nacht.

Ah, ganz herzlichen Dank. Es ist 5 vor 5, eigentlich sogar 4 vor 5 Zeit, um auch mal einen Kaffee reinzuschrauben, oder? Hat mir Martin zumindest geschickt, 02215678911, so einen richtig schönen Latte Macchiato, also wirklich viel Milch, nur so einen Finger Kaffee und daneben einen gerösteten Haselnusssirup. Da singen die Engel schon, wenn ich das sage. Nehme ich, Dankeschön.

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1: Um 5 Uhr mit Stefan Eferts. Russlands Präsident Putin hat Altkanzler Gerhard Schröder als Vermittler im Krieg zwischen Russland und der Ukraine vorgeschlagen. Von allen europäischen Politikern würde er seinen alten Freund, den früheren SPD-Kanzler, als Vermittler bevorzugen, sagte Putin bei einer Pressekonferenz. Der mittlerweile 82 Jahre alte Schröder steht seit Jahren wegen seiner Freundschaft zu Putin und wegen Tätigkeiten für russische Öl- und Gaskonzerne in der Kritik, auch innerhalb der SPD. Nach dem tödlichen Hantavirus-Ausbruch auf einem Kreuzfahrtschiff werden alle Passagiere als Kontaktpersonen mit hohem Risiko eingestuft. Das teilte das Europäische Zentrum für die Kontrolle von Krankheiten mit. Das Schiff wird derzeit auf der Kanareninsel Teneriffa erwartet. Julia Macher mit Einzelheiten.
2: Nach einer gründlichen Untersuchung werden die 86 Passagiere, alle bisher symptomfrei, in Beibooten an Land gebracht. Von dort aus geht es in speziell ausgestatteten Militärfahrzeugen zum 10 Minuten entfernten Flughafen, wo bereits die Charterflüge und die Militärmaschinen warten, die die Teilnehmer der Kreuzfahrt zurück in ihre Heimatländer bringen. In keinem Fall werde es zu einem Kontakt mit der Inselbevölkerung kommen, versicherte Spaniens Innenminister Grande Marlaska. Die MV Hondius verlässt anschließend die Kanaren und nimmt mit einem Großteil der Besatzung Kurs auf die Niederlande.
1: Die Präsidentin des Sozialverbands VdK Bentele fordert einen respektvolleren Umgang in Debatten über Sozialreformen. Sie wünsche sich, dass über die Unterstützung von Menschen so wertschätzend gesprochen werde wie über Wirtschaftshilfen, sagte Bentele dem Portal web.de. Sozial- und Wohlfahrtsverbände würden als Nörgler wahrgenommen. Dagegen könne jeder, der von sich behauptet, Arbeitsplätze zu schützen, alles fordern. In der Fußball-Bundesliga hat der VfB Stuttgart mit 3:1 gegen Leverkusen gewonnen. Damit hat sich der VfB gute Chancen erspielt im Kampf um einen Champions-League-Platz. Sportreporter Daniel Günther.
3: Es hätte nicht spektakulärer losgehen können. Bayer Leverkusen ging schon nach 34 Sekunden in Führung. Der Treffer durch Alex Garcia, nachdem Bayer nach einem Stuttgarter Ballverlust blitzschnell umschaltete. Die Antwort des VfB dann in der 5. Minute. Demirovic traf cool und trocken zum 1:1. In der 2. Halbzeit dann nichts mehr zu sehen von Bayer. Die Stuttgarter deutlich besser. Mit diesem 3:1 schlägt Stuttgart Bayer nach 16 Jahren mal wieder im eigenen Stadion. Hat beste Karten im Kampf um einen Champions-League-Platz.
1: Die weiteren Ergebnisse der Bundesliga. Wolfsburg-München 0:1, Hoffenheim-Bremen 1:0, Augsburg-Gladbach 3:1, Leipzig-St. Pauli 2:1. Das waren die Nachrichten. Das Wetter für Deutschland heute im Osten und Südosten länger sonnig, zunehmend Wolken. Über den Mittelgebirgen und im Norden sind auch Schauer oder Gewitter möglich. Maximal 15 bis 26 Grad. Morgen meist stark bewölkt, teils kräftiger Regen, im Osten auch Gewitter. 5:03 Uhr.
4: Und das ist los auf den Straßen. Die A1 Dortmund Richtung Münster ist zwischen Kreuz Dortmund-Unna und Kamen-Zentrum wegen Bauarbeiten bis Montag früh gesperrt. Die A2 Dortmund Richtung Oberhausen ist zwischen Dreieck Bottrop und Kreuz Oberhausen wegen Bauarbeiten auch bis Montagmorgen gesperrt. A7 Flensburg Richtung Hannover ist zwischen Hamburg-Stellingen und Heimfeld wegen Bauarbeiten bis 19 Uhr gesperrt. Eine weiträumige Umleitung bekommt ihr ab Neumünster Süd über die B205, A21 und A1 zum Maschener Kreuz. Die A30 Bad Oeynhausen Richtung Osnabrück ist zwischen Bad Oeynhausen Ost und Dehme wegen Wartungsarbeiten bis 6 Uhr in beiden Richtungen gesperrt. Die A81 Heilbronn Richtung Würzburg ist zwischen Weinsberg-Ellhofen und Kreuz-Weinsberg wegen einer Fahrbahnerneuerung bis Montagmorgen gesperrt. Und die A61 Wiesbaden Richtung Mainz ist zwischen Wiesbaden am Möhneburg und Mainz-Kastell wegen Bergungsarbeiten immer noch gesperrt. Kommt gut durch.
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4: Adrian Pflug ist hier. Guten Morgen zusammen. Es ist Erdüberlastungstag, ja, also von Deutschland aus gesehen. Wir haben alle Ressourcen verbraucht, die man übers Jahr eigentlich verbrauchen sollte. Unter anderem verantwortlich der Verkehrssektor. Jetzt an einer kann es auf jeden Fall nicht liegen, nämlich an der Stella Greiner. Die ist nämlich die knapp 1600 Kilometer plus von Köln nach Barcelona mit dem Rad gefahren. Ja, Radfahren liegt im Trend. Was sie alles auf der Strecke so erlebt hat und warum sie das gemacht hat, das erfahren wir in 2 Songs hier in der jungen Nacht.

0: Also Leute, ich bin ja tatsächlich immer mal gerne mit dem Rad unterwegs, aber ich glaube, das hätte ich mir nicht zugetraut. Vor allem mit der Background-Story, die wir jetzt gleich hören. Von Köln nach Barcelona, mit dem Radfahren. Es war auch gar keine Absicht und ist mehr oder weniger zufällig passiert. Das ist die Story von Stella Greiner. Die ist Content-Creatorin, hat einen Insta-Account, wo sie übers Radfahren berichtet. Und diese Tour von Köln nach Barcelona, 1600 Kilometer und mehr, je nachdem, welche Route man fährt, das war gar nicht geplant, hat sie uns verraten.
1: Also ich bin mit einem alten Fahrrad von meinem Papa tatsächlich aus Köln losgefahren und Fahrradfahren als Sport war bei mir da überhaupt nicht auf der Agenda. Es war eher so eine Art Flucht, würde ich sagen. Alles war irgendwie zu Beginn des Jahres so ein bisschen scheiße. Job gekündigt, Freund ist woanders hingegangen und dann wollte ich so ein bisschen von allem Abstand haben.
0: Ja, und was liegt da näher, als sich das Rad zu schnappen vom Papa, die alte Rostlaube? Tschüssi, ich bin erstmal weg.
1: Dann habe ich einfach ein Fahrrad genommen. Ich kann auch gar nicht erklären, woher diese Idee kam. Die war einfach da und wie gesagt, ich war auf jeden Fall nicht top trainiert dafür.
0: Das ist natürlich auch absolut nicht ohne. So viele Kilometer, also ich bin ja schon nach 10 Kilometern bin ich ja schon am Ende, aber das ist ja eine richtige Strecke. War nicht ohne, sagt Stella selbst auch.
1: Ja, ich hatte Höhen und Tiefen auf jeden Fall. Manche Tage waren total cool und manche waren total scheiße. Ich glaube, ich habe so fast 3 Wochen gebraucht. Ich habe mir auch Zeit gelassen. Also es war wirklich jetzt nicht eine Performance-Reise, sondern ich bin einfach drauf losgefahren.
0: Und was das mit ihrem Leben gemacht hat, diese Reise, das hören wir in ungefähr einer halben Stunde noch hier in der jungen Nacht. Einfach mal machen. Von Köln nach Barcelona. Losfahren und nicht anhalten. Krasse Geschichte. Wie gesagt, geht noch weiter, eine halbe Stunde noch hier in der jungen Nacht. Sprechen wir drüber, dass das ihr Leben ganz schön auch auf links gekrempelt hat.

20 Minuten nach 5 in der jungen Nacht hier. Guten Morgen zusammen. Ich habe euch eben kurz erzählt von der Performance, von der Grammy-Performance von Sober, die mich ja wirklich nachhaltig beeindruckt hat, muss ich ehrlicherweise sagen. War nominiert als Best New Artist. Und was ich cool fand an den Grammys dieses Jahr, alle Best New Artist Nominees, die da zur Wahl standen, sind hintereinander aufgetreten. Das heißt, auch die, die wir jetzt als nächstes hören, war am Start, Olivia Dean. Und was soll ich sagen, die hat es auch gewonnen. Irgendwie verdient, denn auch sie hat eine ganz besondere Stimme. Und dieses easy, chillige mag ich so gerne. Ist das ein Bossa Nova, den sie da im Hintergrund hat? Ich weiß es nicht. Habe in der Tanzschule nicht so aufgepasst. Auch da war ich eher Kreide holen.

0: 5:30 Uhr. 6 Meldungen habe ich für euch noch. Die A1 Dortmund Richtung Münster ist zwischen Kreuz Dortmund Unna und Kamenzentrum wegen Bauarbeiten bis Montagmorgen gesperrt. Die A2 Dortmund Richtung Oberhausen ist zwischen Dreieck Bottrop und Kreuz Oberhausen wegen Bauarbeiten ebenfalls bis Montagmorgen gesperrt. Die A7 Flensburg Richtung Hannover ist zwischen Hamburg-Stellingen und Heimfeld wegen Bauarbeiten bis 19 Uhr gesperrt. Eine weiträumige Umleitung gibt es. Tankt lieber vorher nochmal. Die führt ab Neumünster Süd über die B205, die A21 und die A1 zum Maschener Kreuz. Die A30 Bad Oeynhausen Richtung Osnabrück ist zwischen Bad Oeynhausen Ost und Dehme wegen Wartungsarbeiten bis 6 Uhr in beiden Richtungen gesperrt. Die A81 Heilbronn Richtung Würzburg ist zwischen Weinsberg, Ellhofen und Kreuz Weinsberg wegen einer Fahrbahnerneuerung bis Montagmorgen gesperrt. Und die A671 Wiesbaden Richtung Mainz ist zwischen Wiesbaden am Möhneburg und Mainz-Kastell wegen Bergungsarbeiten immer noch gesperrt. Kommt gut durch!
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0: Und hier ist immer noch Adrian Pflug, der ziemlich verdutzt darüber ist, wie man mit dem Fahrrad einmal mal losfahren kann und auf einmal eine Strecke hinter sich hat, die von Köln bis Barcelona reicht. Stella Greiner hat das gemacht. Die ist tatsächlich von Köln nach Barcelona geradelt. Wie es dazu gekommen ist, hat sie eben schon erklärt. Gleich erfahren wir in 2 Songs, wie das ihr Leben verändert hat. Spoiler schon mal, sehr. Hier ist Ray, Where's My Husband?

0: Hier ist die junge Nacht. Ein Falschfahrer wurde gerade gemeldet. Auf der A6 Kaiserslautern Richtung Mannheim. Zwischen Kreuz Frankenthal und Mannheim-Sandhofen kommt euch ein Falschfahrer entgegen. Fahrt bitte äußerst rechts und überholt nicht. Auf der A6 Kaiserslautern Richtung Mannheim. Zwischen Kreuz Frankenthal und Mannheim-Sandhofen ist ein Falschfahrer unterwegs. Bitte fahrt vorsichtig in beiden Richtungen und kommt sicher an.
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0: Die junge Nacht ist hier. Ich hab's schon gesagt. Also die Stella ist echt krass. Die ist einfach mal mit dem Rad von Köln nach Barcelona gefahren. Mit dem Mountainbike von ihrem Papa. Das alte Ding. Hat vor 1,5 Jahren komplett ihr Leben verändert. Stella Greiner, den Namen müssen wir uns merken, wenn es darum geht. Also einmal Leben komplett auf links gedreht, sagt sie. Auf jeden Fall. So, Moment, wo habe ich sie denn? Da ist sie.
1: Ich beschreibe das immer Freunden oder wenn Leute mich fragen. Ich habe mein ganzes Gehirn und meine ganzen Gedanken wie mit so einer Taschenlampe so einmal jeden Winkel beleuchtet.
0: Wirklich krass. Aber dieses Was jetzt? Ja, der Moment, sie kam dann in Barcelona an. Ein Ziel und was ganz Besonderes.
1: War total schön. Also ich habe mich dann auch in Barcelona verliebt. Aber ich muss auch sagen, das kennen vielleicht auch viele, wenn man dann so einen kleinen Erfolg hatte oder irgendwie zu seinem Ziel gekommen ist, dann fragt man sich erstmal so, und was jetzt? Aber es war wirklich eigentlich, wenn ich darauf zurückblicke, ganz toll.
0: Ja, natürlich, denn dieses Was jetzt, das hat sich auch ziemlich schnell erledigt, sagt sie.
1: In Barcelona habe ich dann, wie man sagt, Content Creator oder Influencer getroffen und die meinten, also die waren total baff, dass ich das gemacht habe, diese Reise, und meinten, hey, du musst das teilen. Du musst das irgendwie Leuten erzählen. Das kann, glaube ich, Leute inspirieren. Und dann habe ich angefangen, Videos darüber zu machen. Und das ist auch gut angekommen.
0: Ja, seitdem macht sie Sportcontent bei Insta. 140.000 Follower hat sie auf jeden Fall schon. Und extra nochmal für euch zusammengefasst, warum findet sie Radfahren so geil? Achtung, Ansteckungsgefahr.
1: Es bringt einen ganz schnell raus aus dem Alltag und auch so, dass es nicht nur vor deiner Haustür passiert, weil du mit dem Fahrrad ja ein Fortbewegungsmittel hast, wo du halt auch mal 50 Kilometer fahren kannst und den Kopf frei bekommst. Und ich glaube, das ist so toll und das schätzen auch viele an diesem Sport.

Er bringt den Volk zurück zu uns. Noah Kahn aus dem Kaff in Vermont in den USA. Ist quasi Lagerfeuermusik Deluxe und ich mag's sehr gerne. Vor allem auch das Thema von diesem Song, The Great Divide. Es geht im Prinzip bei ihm konkret darum, diese Balance zwischen seiner Heimat verbunden sein, in Klammern im Kaff, und dem Gefühl, irgendwie draußen in der Welt was ganz Spannendes erleben zu können. Ist ja bei ihm so, ne? Er ist ja weltweit unterwegs mit seiner Musik. Und dann ist die Frage so, entfremdet man sich dann nicht von dem Ort, wo man herkommt? Was hat man noch gemeinsam mit den Leuten, die da zurückgeblieben sind? Es geht also im Prinzip darum, so eine große Trennung, the Great Divide, eben zwischen Menschen, ob jetzt meinetwegen emotional oder gesellschaftlich, was ja auch mal wieder Thema ist im Moment, oder dadurch, dass sie die persönlichen Lebenswege einfach trennen. Und auch das ist ja, wie gesagt, bei ihm der Fall. Er groß Karriere, Musikindustrie weltweit. Und dann gibt es Leute, Freunde, die er dann auf Heimatbesuch trifft, deren Leben quasi, ich will mal sagen, stehen geblieben ist. Jetzt gar nicht böse, aber bei denen sich vielleicht nicht so viel getan hat. Also ist ganz viel drin in diesem Song von Noah Kahn, The Great Divide, in der jungen Nacht neu.

So, Friends, das war's jetzt von der jungen Nacht hier am Sonntag. Bitte bleibt eurem Lieblingssender des Vertrauens jetzt gleich treu ab 6. Ich möchte noch schließen mit einem Zitat, das Alex geschickt hat. Ich mache immer Party, ich schlafe gleich. Könnte ein Song von Chiago sein oder Patsche 207. Ich bin Adrian Pflug, wünsche euch einen schönen Sonntag, guten Feiermorgen. Ich schlafe gleich.

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0: Hallo.
1: Na Hallöchen und good morning, 10 Uhr, hier ist das Ding vom SWR. Das ist Justin Bieber mit Daisies, hört ihr gleich hier bei das Ding. Und jetzt um 10 gibt's ein News-Update, das kommt von Lilia Kockler.
2: Hi, schönen Sonntag.
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2: Heute ist Erdüberlastungstag, also der Tag, an dem die Menschen in Deutschland die natürlichen Ressourcen der Erde aufgebraucht haben, die rein rechnerisch fürs ganze Jahr reichen müssten. Dieses Jahr ist er eine Woche später erreicht als letztes Jahr. Das hat die Organisation Global Footprint Network ermittelt. Das liege aber leider nicht daran, dass die Menschen die Umwelt besser schützen, sondern an anderen Berechnungsmethoden. Umweltschützer kritisieren, dass Deutschland immer noch zu stark auf Kohle, Öl und Gas setzt. Das Kreuzfahrtschiff, an dessen Bord das Hunter-Virus ausgebrochen ist, ankert seit heute Morgen vor Teneriffa. Wo genau das Schiff liegt und was jetzt mit den Passagieren passiert, darüber berichtet SWR-Reporterin Julia Macher.
4: Die MV Hondius ankert im Hafenbecken von Granadilla im Südosten der Kanareninsel Teneriffa. Nach einer gründlichen Untersuchung werden die 86 Passagiere, darunter auch ein vierköpfiges Ärzteteam, alle bisher symptomfrei, in Beibooten an Land gebracht. Von dort aus geht es in speziell ausgestatteten Militärfahrzeugen zum 10 Minuten entfernten Flughafen, wo bereits die Charterflüge und die Militärmaschinen warten, die die Teilnehmer der Kreuzfahrt zurück in ihre Heimatländer bringen.
2: Russland und die Ukraine haben sich gegenseitig vorgeworfen, gegen die Waffenruhe zu verstoßen, die eigentlich noch bis morgen dauern soll. In Moskau hat Präsident Putin nach der jährlichen Siegesparade gegen Nazi-Deutschland gestern Abend eine Pressekonferenz gegeben. SWR-Moskau-Korrespondent Björn Blaschke berichtet.
5: Die Ukraine hat Russland in jüngerer Vergangenheit verschiedene Schläge verpasst, die Putin und seine Leute unter Druck setzen. Trotzdem gab Putin vor, er meine, dass sich der Krieg dem Ende zuneige. Fragt sich wie. Putin selbst sagte, er sehe die Bemühungen der USA, Frieden zwischen der Ukraine und Russland zu schaffen. Aber er könne sich auch gut vorstellen, dass Altkanzler Gerhard Schröder zwischen beiden Seiten vermittelt.
2: Das Stuttgarter Frühlingsfest auf dem Cannstatter Wasen könnte einen Besucherrekord erreichen. Heute geht's nach 3 Wochen zu Ende und schon nach der Halbzeit waren insgesamt rund 1 Million Leute dort. Das war mehr, als die Veranstalter erwartet hatten. Das Frühlingsfest in Stuttgart gilt als das größte Europas. Mehr News gibt's auf dasding.de.
1: Hallo, zu euch ins Auto. Wir checken die Straßen in Baden-Württemberg und Rheinland-Pfalz. Die A659, Weinheim-Viernheim. Es ist im Kreuz Weinheim und Viernheim-Ost in beiden Richtungen wegen einer Baustelle bis 16 Uhr gesperrt. Die A81 Heilbronn Richtung Würzburg ist zwischen Weinsberg, Ellhofen und Kreuz Weinsberg wegen einer Fahrbahnerneuerung bis Montag früh gesperrt. A81 Stuttgart Richtung Heilbronn zwischen Dreieck Leonberg und Stuttgart-Feuerbach. 2 Kilometer Stau, hier sind es 20 Minuten mehr. Und die B9 ist in Koblenz zwischen der Eifelstraße und der A48 in beiden Richtungen wegen einer Baustelle bis ca. 14 Uhr gesperrt. Die Autobahnanschlussstelle Koblenz-Nord ist länger gesperrt, voraussichtlich bis 22 Uhr. Bitte einfach da den Umleitungen folgen. That's it, da wo es geht. Gute und sichere Fahrt euch. So, Party People, jetzt erstmal nices Wetter. Sonne und ein paar Wölkchen und warm wird's auch in Baden-Württemberg und Rheinland-Pfalz mit bis zu 25 Grad. Aber den Tag über werden es immer mehr Wolken und dann kommt aus dem Südwesten langsam der Regen. Und auch einzelne Gewitter kann es geben mit Starkregen. Die Nacht, die wird auch wild. Also es kann ordentlich was runterkommen. Da dann auch teilweise Überflutungsgefahr. SOS, sage ich da. Aktuell gemessen in Göppingen 18 Grad mit Wolken, genau wie in Trier. Und in Dudenhofen, da scheint die Sonne bei 16 Grad.
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1: 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Saskia hier, hello, hello, 10.04 Uhr, ihr hört das Ding und wir machen mal ganz gemütlich, starten wir hier rein in den Sonntag, Happy Weekend. Das ist jetzt für euch Justin Bieber, Daisies, damit chillen wir jetzt so ein kleines bisschen.

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0: das Ding ist hier 10.15 Uhr. Worauf sind die Bayern besonders stolz? Ja, richtig, auf ihr Bundesland. Und das kann man ja wohl auch mal nach außen zeigen, denkt sich die CSU. Und wie geht es am besten? Richtig, mit einer Hymne. Deshalb muss ab kommendem Schuljahr bei Abschlussfeiern jetzt mindestens eine Hymne gesungen werden. Die Bayern-Hymne. Wild. Ja, das geht aus einem Schreiben vom Kultusministerium an alle weiterführenden Schulen in Bayern hervor. Aber Leute, ne? Also was die können, das können wir ja schon lang. Wir haben ja auch tolle Hymnen und eine davon spiele ich jetzt jede Stunde. Ihr entscheidet welche. WhatsApp 0172 1010 951. Nummer 1, die zur Auswahl steht, unsere wunderschöne Pfalz-Lied-Techno-Remix. Toll. Wenn ihr das Pfalz-Lied jede Stunde einmal hören wollt, also diesen Remix, WhatsApp 0172 1010 951 die Nummer 1 schicken. Aber vielleicht habt ihr ja auch Bock auf unseren Partnerlied-Techno-Remix. Würde so klingen, das ist die Nummer 2. Ich feier so, Leute. Welche Hymne sollen wir hier jetzt in meiner Show stündlich spielen? Ihr stimmt ab. WhatsApp 0172 1010 951. Nummer 1 ist der Pfalz-Lied-Remix. Nummer 2 das Partner-Lied im Remix. WhatsApp 0172 1010 951. Welchen Remix wollt ihr stündlich einmal hören?
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Hallöchen, hier ist das Ding um 10:30. Ihr wisst, was das heißt. Wir checken die Straßen. Die A659 Weinheim-Viernheim ist zwischen dem Kreuz Weinheim und Viernheim-Ost in beiden Richtungen wegen einer Baustelle bis 16 Uhr gesperrt. Die A81 Heilbronn Richtung Würzburg ist zwischen Weinsberg-Ellhofen und Kreuz Weinsberg wegen Fahrbahnerneuerung bis morgen früh gesperrt. Und die B9 ist in Koblenz zwischen der Eifelstraße und der A48 in beiden Richtungen wegen einer Baustelle bis ca. 14 Uhr gesperrt. Die Autobahnanschlussstelle Koblenz-Nord, die ist länger gesperrt, wahrscheinlich so gegen bis 22 Uhr. Bitte hier einfach den Umleitungen folgen, wenn euch das möglich ist. Und das war's auch schon. Und ich wünsche euch jetzt allen, die unterwegs sind, eine gute Fahrt. Saskia hier, hello.

0: Das Ding ist hier 10.42 Uhr. In Bayern gibt's ab kommenden Schuljahr Hymnenpflicht. Das Bayernlied soll bei allen Abschlussfeiern gesungen werden. Und was die können, das können wir ja wohl schon lange. Und zwar schon heute. Ja, ich spiele jetzt einfach auch mal jede Stunde eine Hymne. Zur Auswahl stehen der Techno-Remix zum Pfalzlied. Oder der Remix zum Bartnerlied. Alles möglich hier und ihr durftet abstimmen per WhatsApp an die 0172 1010 951. Und Julia, die hat sich aber mal ganz schnell gemeldet, ja, und hier für das Bartnerlied gewotet.
1: Also weißt du, was traurig ist? Ich bin gerade sogar in der Pfalz unterwegs.
0: Nein! Und trotzdem willst du unbedingt das Bartnerlied hören?
1: Ja, natürlich, ich bin Bartnerin, also bitte gerne das Bartnerlied, ja.
0: Wo kommst du her genau, Julia?
1: Aus der Nähe von Karlsruhe.
0: Okay, okay. Wie sind denn so deine Feelings zur Pfalz? Weil du hast geschrieben, definitiv Lied Nummer 2. Sind da irgendwelche Spannungen, was die Pfalz angeht?
1: Eigentlich nicht. Es ist so ein bisschen eine Hassliebe, glaube ich. Also die Pfälzer machen sehr guten Wein und es ist auch ein schönes Bundesland, aber man zieht sich immer so ein bisschen gegenseitig auf, sag ich mal. Vor allem, wenn man so nah an der Pfalz wohnt, dann noch mal mehr, habe ich den Eindruck.
0: Du?
1: Ja.
0: Dann würde ich sagen, du warst nicht die Einzige, die abgestimmt hat. Also es ist definitiv das Bartnerlied geworden.
1: Jawohl.
0: Und das wird jetzt stündlich hier bei Das Ding laufen. Für dich, für alle Bartner und für alle in der Pfalz, die du damit jetzt irgendwie dann auch nerven wirst, ne?
1: Sehr schön, das hört sich doch gut an.
0: Also ihr habt entschieden, immer um kurz nach ganz kommt jetzt stündlich unser Bartnerlied-Remix hier bei Das

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4: Und die kommt jetzt um 10.51 Uhr von den Giant Rooks. Want It Back hört ihr ganz neu hier bei Das Ding. Gönnt euch.
5: Hi, hier

0: Na hallöchen, hier ist das Ding vom SWR. 11 Uhr, happy Sonntag, gleich für euch. BTS, schwimmen vorbei. Wow, jetzt aber erst um 11 Mal. Ein kurzer Blick in die Welt mit Lilia Kockler.
1: Hi, schönen Sonntag euch.
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1: Heute ist Deutscher Erdüberlastungstag, also der Tag, an dem die Menschen in Deutschland die natürlichen Ressourcen der Erde aufgebraucht haben, die rein rechnerisch fürs ganze Jahr reichen müssten. SWR-Reporter Klaus Reginek berichtet.
3: Den Erdüberlastungstag errechnet jedes Jahr die Organisation Global Footprint Network. Sie will damit mahnen, maßvoller mit der Natur umzugehen und weniger Müll zu verursachen. Der Erdüberlastungstag ist in diesem Jahr übrigens eine Woche später erreicht als im vergangenen Jahr. Kein Grund, sich zurückzulehnen, das liegt nämlich nicht an verbessertem Umweltschutz, sondern nur an anderen Berechnungsmethoden.
1: Bundesjustizministerin Hubig von der SPD will die Strafe für sogenannte Femizide schärfen. Das sind Morde, die aus dem Grund passieren, dass das Opfer eine Frau ist. Hubig hat in der Bild am Sonntag gesagt, wer aus dieser Motivation heraus tötet, der soll dann, wenn alle anderen Einzelheiten auch passen, auch als Mörder verurteilt werden. Eine Verurteilung wegen Mordes aus Besitzdenken sei auch schon heute möglich, oft gäbe es aber die Rechtfertigung, dass der Täter eifersüchtig und wütend gewesen sei. Dadurch sei er vermindert schuldfähig und würde nur wegen Totschlags verurteilt und bekäme statt lebenslänglich nur 10 Jahre Freiheitsstrafe. Regierungsvertreter aus mehreren Bundesländern sind nach Finnland gereist. Dort wollen sie sich über den Bevölkerungsschutz informieren. Hintergrund ist die aktuelle Bedrohungslage durch Russland. Aus der Nachrichtenredaktion berichtet Laura Knepper.
4: Die drei SPD-Politikerinnen und Politiker wollen sich mit Vertretern der finnischen Sicherheitsbehörden austauschen. Etwa über den Schutz der kritischen Infrastruktur, Cybersicherheit und Drohnenabwehr. Außerdem werden sie eine Zivilschutzanlage besichtigen. Innenministerin Behrens sagte, die Finnen verfügten schon aufgrund ihrer unmittelbaren Nachbarschaft zu Russland über vielfältige Erfahrungen im Umgang mit Bedrohungen. Anders als Deutschland besitzt Finnland ein dichtes Netz an Luftschutzbunkern.
1: Die Polizei hat nach dem Geldtransportüberfall im rheinland-pfälzischen Sinzig keine Ahnung, wer der Täter sein könnte. Ein Sprecher hat gesagt, die Fahndung und die Ermittlungen laufen weiter. Unter anderem befragt die Polizei Anwohnerinnen und Anwohner. Vorgestern hatte ein Mann einem Mitarbeiter einer Geldtransportfirma eine Geldkassette geklaut. Dann hat er ihn in einer Bankfiliale eingesperrt und ist geflohen. Mehr News gibt's auf dasding.de.
0: Hallöchen zu euch ins Auto. Wir checken die Straßen. Die A659 Weinheim-Viernheim ist zwischen dem Kreuz Weinheim und Viernheim-Ost in beiden Richtungen wegen der Baustelle bis 16 Uhr gesperrt. A8 Stuttgart Richtung Karlsruhe zwischen Heimsheim und Pforzheim-Nord, 4 Kilometer streckenweise stockend. A8 Karlsruhe Richtung Stuttgart zwischen Rutesheim und Leonberg-West Baustelle. Hier sind nur 2 Spuren frei, deshalb 2 Kilometer Stau. Die A81 Heilbronn Richtung Würzburg ist zwischen Weinsberg, Ellhofen und Kreuz Weinsberg wegen Fahrbahnerneuerung noch bis morgen früh gesperrt. Vor der Ausleitung momentan 2 Kilometer Stau. Und die B9 ist in Koblenz zwischen der Eifelstraße und der A48 in beiden Richtungen wegen der Baustelle bis 14 Uhr gesperrt. Die Autobahnanschlussstelle Koblenz Nord, die ist länger gesperrt, voraussichtlich bis 22 Uhr. Hier bitte den Umleitungen folgen. That's it. Da wo es geht, gute und sichere Fahrt euch. Jetzt noch Sonne und ein paar Wölkchen in Baden-Württemberg und Rheinland-Pfalz. Bis zu 25 Grad sind heute drin. Aber den Tag über werden es immer mehr Wolken und dann kommt aus dem Südwesten langsam der Regen. Einzelne Gewitter sind möglich mit Starkregen. Die Nacht, die kann auch ganz schön wild werden. Es kann ordentlich was runterkommen. Es kann auch Überflutungsgefahr geben. Ja, warum nicht auf dem Sonntag, Mensch? Dann Bad Kreuznach aktuell 19 Grad mit Wolken, genau wie Neustadt an der Weinstraße. Und Stuttgart hat schon 21 Grad. Hier ist es bewölkt. Saskia hier, hello. Und weil in Bayern ab kommendem Schuljahr eine Hymnenpflicht auf Abschlussfeiern gilt, habe ich heute einfach mal eine Hymnenpflicht eingeführt, hier bei Das Ding. Ihr durftet abstimmen, ob ihr den Pfalzlied-Remix oder den Badnerlied-Remix hören wollt. Letzteres hat gewonnen und deshalb läuft es jetzt jede Stunde. Und hier ist er, der Badnerlied-Remix bei Das Ding.

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0: Das Ding ist hier, 11.16 Uhr. Heute ist Muttertag. Aber nicht alle von uns haben hier jetzt Last Minute Blumen geshoppt oder einen Gutschein gebastelt. Nee, das hier geht jetzt raus an alle, die keinen Kontakt mehr mit ihrer Mutter haben und an alle, die vielleicht gar keine Mama mehr haben, die sie heute besuchen, umarmen und beschenken können. Shannon aus dem Das Ding-Team, die fühlt, ihre Mama, die ist vor 3 Jahren an Krebs gestorben. Shannon, was machen so Tage mit dir, an denen die Mama so im Mittelpunkt steht?
1: Ich kann da nur von mir sprechen. Es geht irgendwie schon Tage und Wochen vorher los, dass man E-Mails bekommt oder die ganzen Social-Media-Posts mit, das ist ein gutes Geschenk und denk doch an deine Mama und so und besuch sie doch mal, hier sind die besten Rosen. Das tut einfach unfassbar weh, weil man diese Möglichkeit einfach nicht mehr hat. Ich finde, die, die eben einfach keine Mama mehr haben, die werden an dem Tag einfach gar nicht so richtig gesehen.
0: Mhm. Oft hat man ja vielleicht auch so als Gegenüber vielleicht so ein bisschen die Hemmung, da Fragen zu stellen oder drüber zu sprechen, wenn jemand die Mama verloren hat. Was kann man denn da tun als Gegenüber?
1: Also ich persönlich habe es als total hilfreich empfunden, wenn die Leute genau das, was du mich gerade gefragt hast, einfach auch die Person fragen. Hey, tut es dir gut, heute darüber zu sprechen oder möchtest du abgelenkt werden? Und dann wird man ja an der Reaktion schon merken, wie das Bedürfnis des anderen einfach ist.
0: Shannon, dann danke ich dir für diesen Einblick. Man kann ja auf Social Media folgen, Mütter sterben nicht. Da klärst du generell auch über das Thema Trauer auf. Unglaublich wichtige Arbeit, die du machst. Also danke, dass du da am Start bist.
1: Dankeschön. Ja, mir ist wichtig, einfach zu zeigen, dass niemand alleine trauern muss.

Sommergewitter kann es jetzt nicht nur heute Abend gegebenenfalls geben, sondern gibt es jetzt auch hier im Radio Paschanim Sommergewitter bei das Ding 11:27 Uhr. Sommergewitter.

0: Paschanim, Sommergewitter hier bei Das Ding. Und jetzt ist gleich 23:30 Uhr. Das heißt, wir checken ab, was auf den Straßen los ist. Die A659 Weinheim-Viernheim ist zwischen dem Kreuz Weinheim und Viernheim-Ost in beiden Richtungen wegen einer Baustelle bis 16 Uhr gesperrt. A8 Stuttgart Richtung Karlsruhe zwischen Heimsheim und Pforzheim-Nord 6 Kilometer stockend, hier eine Viertelstunde plus. Vorsicht auf der A8 Karlsruhe Richtung Stuttgart zwischen Pforzheim-West und Pforzheim-Ost. Unfall auf der linken Spur, 2 Kilometer Stau, Viertelstunde mehr. A8 Karlsruhe Richtung Stuttgart zwischen Rutesheim und Leonberg-West, Baustelle, hier nur 2 Spuren frei, 1 Kilometer Stau. Die A81 Heilbronn Richtung Würzburg ist zwischen Weinsberg, Ellhofen und Kreuz Weinsberg wegen einer Fahrbahnerneuerung noch bis morgen früh gesperrt. Vor der Ausleitung momentan 3 Kilometer Stau. Die letzte freie Ausfahrt ist Heilbronn unter Gruppenbach. B31 Friedrichshafen Richtung Stockach zwischen Immenstadt und Hagnau am Bodensee. 3 Kilometer Stau, Viertelstunde mehr. Und die B9 ist in Koblenz zwischen der Eifelstraße und der A48 in beiden Richtungen wegen einer Baustelle bis ca. 14 Uhr gesperrt. Die Autobahnanschlussstelle Koblenz-Nord, die bleibt noch länger gesperrt. Voraussichtlich bis 22 Uhr. Bitte den Umleitungen folgen. That's it. Da wo es geht, gute und sichere Fahrt euch.
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0: Saskia hier, happy Sonntag jetzt mit Bad Bunny, die TMF.

0: Jede Stunde immer um kurz nach ganz läuft hier das Bartner-Lied im Remix. Ja, ich habe heute die Hymnenpflicht bei Das Ding eingeführt und ich hoffe natürlich auch, dass ihr alle mitsingt. Grund ist, dass Bayern jetzt bei Schulabschlussfeiern das Bayern-Lied als Pflicht einführt ab kommendem Schuljahr. Und ihr habt euch hier in der offiziellen Abstimmung bei Das Ding für das Bartner-Lied entschieden. Michi, die hatte sich auch gemeldet an die 0172 10 10 951. Wo kommst du her, Michi?
1: Aus München.
0: Aus München? Und trotzdem hast du Feelings zum Pfalz-Lied und zum Bartner-Lied. Wie kommt's?
1: Ja, ich war letztes Wochenende eine Freundin besuchen in Pfalz und wir waren auf Weinfesten und es war wirklich richtig schön.
0: Ah, da wurdest du direkt hier lokalpatriotisch.
1: Natürlich, also da kam natürlich auch regelmäßig das Lied und deswegen hatte ich da eigentlich Lust drauf. Jetzt bin ich ein bisschen traurig.
0: Ja, du weißt schon, was passiert ist.
1: Ja.
0: Es wurde hier für das Bartner-Lied abgestimmt. Das kommt jetzt stündlich. Da wollte ich fragen, was das jetzt mit dir macht.
1: Ja, ich habe es gerade schon das erste Mal gehört. Ich finde den Remix toll, aber ich bin schon traurig.
0: Vielleicht müssen wir es doch nochmal hier im Radio kurz nochmal als Pfalz-Lied anstimmen, dass das halt auch nicht zu kurz kommt, ne?
1: Das fände ich toll, ja.
0: Okay, dann eindeutig. Machen wir das jetzt einmal für dich und für alle, die auch fürs Pfalz-Lied abgestimmt haben. Geht schon gut rein. Vielleicht dann in München auch bald das Pfalz-Lied, wenn es die Michi so feiert aus München. Ah, auch schön. Und kurz nach 12 gibt's dann wieder das Bartner-Lied, Leute, ne?

0: hier um 11.42 Uhr. Grüß dies an alle, die heute schön lang ausschlafen konnten am Sonntag. Bei Lea aus Stuttgart, da war es anders. Die ist heute sau früh aufgestanden, um ihre Schwiegereltern vom Flughafen in Frankfurt zu holen. Die kommen aus Indien. Und da hat sie sich gedacht, schreibe ich mal an das Ding, an die 0172 10 10 951, ob sie vielleicht einen indischen Song zur Begrüßung spielen können. Ich habe sie angerufen. Lea, Schwiegereltern, erfolgreich abgeholt, oder wie?
1: Genau, die sitzen gerade mit mir am Auto.
0: Wow.
1: Die schlafen gerade alle. Mama, ja. Schwester, Ehemann und der Neffe.
0: Wow, okay, also viel los bei euch. Krass, wie lange sind die jetzt bei euch dann?
1: Ein Monat.
0: Oh, schön. Naja, gut, ist ja auch eine lange Reise, ne, von Indien hierher.
1: Genau.
0: Und du hattest dir einen Song gewünscht. MC Punjabi. Ist das so der Shit in Indien, oder wie? Ist das so ein Song, den dort jeder hört?
1: Ich würde sagen, das ist der bekannteste indische Song in Europa. Deshalb dachte ich, sind da die Chancen bestimmt am höchsten, dass ihr das vielleicht spielt.
0: Wir können ja mal einen kleinen Ausschnitt vielleicht zumindest spielen, ne? Ich bin ja immer offen für ein bisschen Inspo. Und wenn das in Indien der Shit ist, ich glaube, dann sollten wir das hier vielleicht auch alle kennen. Für deine Schwiegereltern, für dich. Und dann wünsche ich euch eine ganz tolle Zeit zusammen. Und dass ihr gut ankommt, ne? Das ist ja jetzt auch noch eine Fahrt bis nach Stuttgart wieder.
1: Ja, super. Vielen Dank.
0: Ja, Leute, das ist doch gar nicht nur in Indien der Shit. MC Punjabi kennen wir auch hier. Jawohl. So, jetzt sind wir alle wach. MC Punjabi.

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3: Bad Moms Jay, die hat sich mit Boki zusammengetan. Den kennt ihr von Clock Clock, da ist er der Sänger. Und wie ihr gemeinsamer Song klingt, hört ihr jetzt hier bei Das Ding. Heißt Gefährlich, gibt's jetzt für euch.
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0: Hallöchen, hier ist das Ding vom SWR. Happy Sonntag. Dominik Feig, White Keys gibt's gleich hier bei das Ding. Und jetzt ist eine Minute vor 13 Uhr. Wir checken mal ab, was in der Welt los ist mit Lilia Kockler.
1: Von mir auch einen schönen Sonntag.
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1: Das Kreuzfahrtschiff, an dessen Bord das Hunter-Virus ausgebrochen ist, ankert seit heute Morgen vor Teneriffa. Jetzt gehen die Passagiere nach und nach vom Schiff. Sie haben bisher alle keine Symptome. Wie die Evakuierung des Schiffes abläuft, berichtet SWR-Reporterin Julia Macher.
3: In Gruppen von maximal 5 Personen werden die Menschen von Bord an Land gebracht, dann sofort in Fahrzeugen des Militärs zum 10 Minuten entfernten Flughafen gefahren. Dort warten bereits die von den Herkunftsländern bereitgestellten Maschinen. Die letzte Maschine soll am Montag starten und Menschen aus Australien und Asien zurück in ihre Heimatländer bringen.
1: Bundesjustizministerin Hubig von der SPD will die Strafe für sogenannte Femizide schärfen. Das sind Morde, die nur passieren, weil das Opfer eine Frau ist. Hubig hat in der Bild am Sonntag gesagt, wer aus dieser Motivation heraus tötet, der soll dann, wenn alle anderen Einzelheiten auch passen, auch als Mörder verurteilt werden. Eine Verurteilung wegen Mordes aus Besitzdenken heraus sei auch schon heute möglich. Oft gäbe es aber die Rechtfertigung, dass der Täter eifersüchtig und wütend gewesen sei. Dadurch sei er nur vermindert schuldfähig und würde nur wegen Totschlags statt wegen Mordes verurteilt werden. Der Bundeskongress des Deutschen Gewerkschaftsbundes, DGB, ist heute in Berlin losgegangen. Bis Mittwoch werden da etwa 400 Beauftragte die gemeinsamen Positionen des DGB abstecken. Auch vor dem Hintergrund der Sparpläne der Bundesregierung bei Sozialleistungen. SWR-Reporterin Jana Schwarzer berichtet.
4: Die Gewerkschaften haben schon Widerstand gegen mögliche Einschnitte bei Rente, Gesundheitsversorgung oder Sozialleistungen angekündigt. Der DGB spricht dabei für rund 5,4 Millionen Mitglieder, die in 8 Einzelgewerkschaften wie Verdi oder der IG Metall organisiert sind. Der DGB ist also eine Macht in Deutschland. Dementsprechend geben sich die Spitzenpolitiker bei dem Gewerkschaftskongress die Klinke in die Hand. Kanzler Merz, Finanzminister Klingbeil und Arbeitsministerin Baas werden Reden halten.
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0: Hallo, zu euch ins Auto. Eine Minute nach 13 Uhr. Wir checken die Straßen. A61 Speyer Richtung Koblenz. Zwischen Kreuzmutterstadt und Kreuzfrankenthal 4 Kilometer Stau, Viertelstunde mehr. Die A659 Weinheim, Viernheim ist zwischen dem Kreuz Weinheim und Viernheim Ost in beiden Richtungen wegen einer Baustelle bis 16 Uhr noch gesperrt. A8 Stuttgart Richtung Karlsruhe zwischen Heimsheim und Pforzheim Ost, 8 Kilometer stockend, hier eine Viertelstunde mehr. In der Gegenrichtung zwischen Rutesheim und Leonberg West wegen einer Baustelle 3 Kilometer Stau. Die A81 Heilbronn Richtung Würzburg ist zwischen Weinsberg, Ellhofen und Kreuz Weinsberg wegen Fahrbahnerneuerung bis morgen früh gesperrt. Vor der Ausleitung momentan 3 Kilometer Stau. Die letzte freie Ausfahrt ist Heilbronn unter Gruppenbach. Dann A81 Heilbronn Richtung Stuttgart zwischen Stuttgart-Feuerbach und Dreieck-Leonberg Baustelle 2 Kilometer Stau. Auf der B27 Tübingen Richtung Stuttgart ist die Ausfahrt Filderstadt Ost gesperrt. Grund ist ein Feuerwehreinsatz. Und die B9 ist in Koblenz zwischen der Eifelstraße und der A48 in beiden Richtungen wegen einer Baustelle bis ca. 14 Uhr gesperrt. Die Autobahnanschlussstelle Koblenz Nord, die bleibt noch länger gesperrt. Voraussichtlich bis 22 Uhr. Eine Umleitung ist eingerichtet. That's it, da wo es geht. Gute und sichere Fahrt euch. Ja, jetzt ist die Sonne schon noch da, aber es wird immer wolkiger in Baden-Württemberg und Rheinland-Pfalz. Von Südwesten her kommt ab Nachmittag dann Regen dazu. Und das kann richtig krass werden, ne? Vor allem Rheinland-Pfalz kann einfach Starkregen abbekommen. Es kann auch Gewitter geben. Ab morgen dann insgesamt langsam kühler, maximal 18 Grad. Und es wird generell eine regnerische Woche. Das heißt, jetzt vielleicht nochmal so die letzten 2 Stunden gutes Wetter genießen. Aktuell gemessen bei euch in Mutterstadt 22 Grad. Hier scheint die Sonne. Ludwigsburg auch 22 Grad mit Wolken. Genau wie in Mainz.
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0: Saskia hier, hello, hello. Und weil in Bayern ab kommendem Schuljahr eine Hymnenpflicht auf Abschlussfeiern gilt, habe ich hier heute auch die Hymnenpflicht bei das Ding ausgerufen sozusagen. Ihr durftet abstimmen, ob ihr den Pfalz-Lied-Remix oder den Bartner-Lied-Remix hören wollt. Letzteres hat gewonnen und deshalb ist es bis jetzt jede Stunde einmal gelaufen. Und hier ist er jetzt ein allerletztes Mal der Bartner.

Das Ding ist hier 13.09 Uhr am Sonntag und oh, der Song passt jetzt irgendwie sehr gut, Raindance, weil ab Nachmittag kann es zu Gewittern kommen, die Nacht überschüttet, aber eigentlich wollen wir es ja nicht heraufbeschwören. Vielleicht hilft es auch gegen den Regen, ne? Wir hören jetzt einfach mal rein hier bei Das Ding. 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

0: Wenn man den nicht gesehen hat, dann hat man ihn nicht gesehen. Der Teufel trägt Prada 2. Kommt sehr gut an, die Kinos sind voll. Alleine am Startwochenende haben 625.000 Menschen in Deutschland den gesehen. Ich war jetzt am Donnerstag dann auch mal drin und das Kino war wirklich, es war ausgebucht. Was mir aufgefallen ist, anscheinend muss man da besonders stylisch reingehen. Ne? Es dreht sich im Film ja alles um Mode. Aber ich sag mal so. Also da wurden definitiv die Sonntagsklamotten getragen, die stylischsten Handtaschen, die besten Hosen, die schönste Bluse und so weiter. Deshalb haben wir unseren Das Ding-Reporter Benji mal losgeschickt letzte Woche im Kino in Baden-Baden mit der Frage: Der Teufel trägt Prada, was trägst du?
1: Ich habe ein paar Adidas-Schuhe an, ich habe eine schwarze Anzugshose an, ein weißes Hemd und tatsächlich eine Prada-Jacke.
2: Passt ja perfekt jetzt.
1: Das passt perfekt. Ja, das stimmt. Ich habe gar nicht dran gedacht, tatsächlich.
2: Hört euch das jetzt erst auf, wo ich das sage?
1: Wirklich, ja, zu 100%, ja.
2: Der Teufel trägt Prada, was trägst du?
3: Eine Unterhose von H&M. Die Leggings weiß ich nicht, wo sie herkommt. Und mein T-Shirt ist auch schon so alt, da kann ich mich nicht mehr dran erinnern.
2: Und bei dir, was trägst du?
4: Also ich habe eine Hose an von Arket, Schuhe von New Balance, eine Pulloverjacke von Sarah, Tasche auch von Sarah. Unterhose weiß ich nicht.
0: Leute, Unterhose anscheinend wichtigstes Stable Piece, wenn man Der Teufel trägt Prada 2 gucken will. Was ist denn da los?

Hallöchen zu euch ins Auto. Hier ist das Ding eine Minute vor 13:30. Wir checken die Straßen. Die A659 Weinheim-Viernheim ist zwischen dem Kreuz Weinheim und Viernheim-Ost in beiden Richtungen wegen einer Baustelle bis 16 Uhr gesperrt. A8 Stuttgart Richtung Karlsruhe zwischen Heimsheim und Pforzheim-Nord 8 Kilometer stockend. Hier eine Viertelstunde plus in der Gegenrichtung zwischen Rutesheim und Leonberg-West wegen einer Baustelle 2 Kilometer Stau. Die A81 Heilbronn Richtung Würzburg ist zwischen Weinsberg-Ellhofen und Kreuz-Weinsberg wegen Fahrbahnerneuerung bis morgen früh gesperrt. Vor der Ausleitung momentan 3 Kilometer Stau. Die letzte freie Ausfahrt ist Heilbronn unter Kruppenbach. Auf der B27 Tübingen Richtung Stuttgart ist die Ausfahrt Filderstadt Ost gesperrt. Grund ist ein Feuerwehreinsatz. Die B9 ist in Koblenz zwischen der Eifelstraße und der A48 in beiden Richtungen wegen einer Baustelle bis ca. 14 Uhr gesperrt. Die Autobahnanschlussstelle Koblenz-Nord bleibt länger gesperrt, voraussichtlich bis 22 Uhr. Bitte den Umleitungen folgen. Und es staut sich deshalb auch momentan auf der B42 zwischen der A48 Anschlussstelle Bendorf-Neuwied und Urbar in beiden Richtungen auf etwa 3 Kilometer, dauert ca. 20 Minuten mehr. That's it, da wo es geht. Eine gute und sichere Fahrt euch. Ich bin Saskia und wünsche euch einen ganz tollen Sonntag.

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Na Hallöchen, hier ist das Ding, 13.39 Uhr, ich bin Saskia, happy Sonntag, das ist jetzt für euch hier, South Star, Miss You, da können wir mal ganz laut jetzt hier mitsingen am Sonntag, oder?

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0: Es gibt so Namen, die klingen wie Künstlernamen, sind's aber gar nicht. Und davon habe ich hier gleich zwei davon. Khalid, Sänger-Songwriter aus den USA, der auch eine Zeit lang in Good Old Heidelberg gelebt hat. Der heißt in Wirklichkeit Khalid Donald Robinson. Und Alok, brasilianischer DJ und Produzent, der heißt einfach auch for real so. Und jetzt wird's ein bisschen peinlich, weil ich kann kein Portugiesisch. Sein voller Name ist Alok Achka Perez Pedrillo. Klingt jetzt eher ein bisschen Spanisch, aber es tut mir leid an die portugiesische Community, I'm sorry. Aber Props auch an die Eltern, dass die da irgendwie auch so krasse Namen direkt mal rausgesucht haben. Vielleicht haben die direkt gewusst, ja, aus denen wird mal was. Die brauchen Namen, die gut klingen. Und wie die zwei zusammen klingen, ja, das hört ihr jetzt hier bei Das Ding. Dive Into Me, ihr neuester gemeinsamer Song. Und damit sage ich jetzt Tschüssi und Baba. Ab 14 Uhr ist Sarah für euch am Start. Seid lieb.
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0: 14 Uhr ist es jetzt und gleich gibt sie Taylor Swift mit The Fate of Ophelia. Gucken wir mal, was in der Welt los ist, und zwar mit Lilia Kockler.
1: Hi, schönen Sonntag euch.
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1: Bundesjustizministerin Hubig von der SPD will die Strafe für sogenannte Femizide verschärfen. Der Bild am Sonntag hat sie gesagt, man habe jetzt einen guten Weg gefunden, wie man Täter besser wegen Mordes verurteilen kann. SWR-Reporterin Christina Nagel berichtet aus Berlin.
3: Das ist zwar auch heute schon möglich, aber so Hubig in der Bild am Sonntag, in der Rechtsprechung gebe es immer noch Entscheidungen mit Verweis zum Beispiel auf Eifersucht. Dann sei es Rage, der Täter sei vermindert schuldfähig und könne nur wegen Totschlags verurteilt werden. Im Gesetz soll nun klargestellt werden, dass auch Tötungen aus geschlechtsspezifischen Motiven als Mord gewertet werden können. Damit würde sich dann auch das Strafmaß ändern, hin zu einer lebenslangen Haftstrafe.
1: Die ersten 14 Schiffspassagiere der MV Hondius sind vor knapp einer Stunde von Teneriffa aus losgeflogen. Sie waren von dem Kreuzfahrtschiff evakuiert worden, auf dem das Hunter-Virus ausgebrochen war. Aus Spanien berichtet SWR-Reporterin Julia Macher.
4: Die 6 Deutschen an Bord werden in einer niederländischen Maschine heute gemeinsam mit den Niederländern, den Belgiern und den Griechen nach Hause geflogen. Die Evakuierung und Rückführung werde wie geplant vonstatten gehen, ohne Risiko für die Inselbevölkerung, so die Madrider Regierung. Abgesehen von diesem politischen Streit gab es auf der Urlaubsinsel aber bisher keine größeren Proteste. Das letzte Flugzeug soll morgen Nachmittag von Teneriffa starten.
1: Der frühere Gesundheitsminister Lauterbach sieht keine Gefahr einer Pandemie durch das Hunter-Virus. Der Rheinischen Post hat er gesagt, die Ansteckungsgefahr reiche nicht aus. Einzelne Fälle werde es zwar immer geben, eine schnelle Verbreitung aber nicht. Die Weltgesundheitsorganisation hatte sich vorher ähnlich geäußert. Nach dem Hunter-Virus-Ausbruch auf einem Kreuzfahrtschiff sind bis jetzt 3 Menschen gestorben. Der Extremsportler Adar Zaghi läuft nach mehr als 113 Stunden immer noch seine Cyborg-Challenge durch die USA. Eigentlich wollte er die 600 Kilometer vom Death Valley nach Santa Monica in unter 96 Stunden schaffen. Das galt schon vorher als nahezu unmöglich. Jetzt ist sein Ziel, noch heute in Santa Monica anzukommen. Er hat angekündigt, dass er es schaffen will, dort noch pünktlich zum Muttertag mit seiner Mutter ein Eis essen zu gehen. Er hat noch ca. 70 Kilometer zu laufen und wird wahrscheinlich gegen frühen Abend unserer Zeit ankommen. Aktuell verfolgen über 45.000 Leute den Stream auf Twitch. Mehr News gibt's auf dasding.de.
0: Hello zu euch ins Auto. Um 2:02 habe ich die A659 Weinheim-Firnheim. Da ist zwischen dem Kreuz Weinheim und Firnheim-Ost in beiden Richtungen wegen einer Baustelle noch bis 16 Uhr gesperrt. Dann die A8 Stuttgart in Richtung Karlsruhe zwischen Heimsheim und Pforzheim-Ost. 6 Kilometer stockender Verkehr, bis zu einer Viertelstunde hier länger einplanen. In der Gegenrichtung muss ich noch sagen, zwischen Rutesheim und Leonberg-West wegen einer Baustelle hier 2 Kilometer Stau. Jetzt zu euch auf die A81 Heilbronn in Richtung Würzburg. Da ist zwischen Weinsberg-Ellhofen und dem Kreuz Weinsberg wegen Fahrbahnerneuerung noch bis morgen früh gesperrt. Vor der Ausleitung momentan 3 Kilometer Stau. Die letzte freie Ausfahrt ist Heilbronn unter Gruppenbach. Und dann noch zu euch auf die B27 Tübingen Richtung Stuttgart. Da ist die Ausfahrt Filderstadt Ost gesperrt. Grund ist da ein Feuerwehreinsatz. Und dann noch die B9. Da ist in Koblenz zwischen der Eifelstraße und der A48 in beiden Richtungen wegen einer Baustelle bis ca. 14 Uhr. Das sollte eigentlich jetzt sein. Gesperrt, okay, anscheinend immer noch. Die Autobahnanschlussstelle Koblenz-Nord, die bleibt länger gesperrt, voraussichtlich bis 22 Uhr. Bitte den Umleitungen da folgen. Und deshalb staut sich es momentan auf der B42 zwischen der A48 Anschlussstelle Binhof-Neuwied und Urba in beiden Richtungen etwa 3 Kilometer. Und das heißt aktuell 20 Minuten müsste da länger einplanen. Und jetzt am Nachmittag, da ist es noch mal warm bei 18 bis 25 Grad. Langsam kommen aber immer mehr Wolken zu uns. Nach Baden-Württemberg und Rheinland-Pfalz, aktuell in Mülheim schon viele Wolken bei 25 Grad. Genauso wie in Ludwigshafen bei 20, Freiburg im Breisgau auf dem Schlossberg. Da messen wir 20 Grad später. Dann Gewitter und Regen und Sturm. Also das wird auf jeden Fall doll. Morgen auch wieder Wolken und Regen unterwegs bei bis zu 18 Grad.
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0: Und ich bin Sarah. Happy Muttertag heute. An alle Mamas natürlich, aber auch an alle, die ihre Mama vermissen. An alle, denen es ohne Mama vielleicht ein bisschen besser geht. An die, die ihre eigene Mama sind. Und an alle, die keine Mama werden konnten. Ich wünsche euch einen wunderschönen Sonntag.
6: I'm Taylor Swift and this is The Fate of Ophelia.

Ihr hört das Ding am Sonntag um 12 nach 2 und jetzt holt mal alle eure Shababs und Shababes zu euch. Hier gibt's Paschani mit Shababes im VIP. Cool.

Ihr hört das Ding. Sarah hier für euch an diesem Sonntag und egal, wo wir gerade hingucken, irgendwo rennt jemand, oder? Heute auch wieder Halbmarathon in Mainz gewesen, zwei neue Rekorde aufgestellt worden. Auch in Heilbronn ist Marathon. Und wenn wir unser Handy öffnen, da ist die letzten Tage Ada Satschi gerannt. Macht er übrigens auch immer noch, gerade ist so eine kleine Pause. So 65 Kilometer hat er noch vor sich, dann hat er die 600 Kilometer voll. Also bis heute will er es aber schaffen, weil mit seiner Mama will er noch ein bisschen Muttertag feiern. Und beim Rennen, finde ich ja, ganz wichtig, die passende Musik. Klar, muss was Schnelles sein oder vielleicht aber noch besser, wenn jemand sagt, dass wir rennen sollen, oder? Deshalb hier mal die Top 3 der Rennsongs. Also zum Beispiel der hier. Das ist Eli Oaks mit Running Around. Dann darf sie hier natürlich nicht fehlen in den Top 3. Na klar, das ist Beyoncé mit Running. Und jetzt auf jeden Fall Shoutout an iLiver, weil die motiviert uns seit diesem Jahr mit dem Song hier. Also, auf die Plätze.

Das ist Sido. Mit Liebe hier für euch bei Das Ding. Und ich glaube, ihm hier haben schon 10.000 Girls mindestens gesagt, dass sie ihn lieben. Das ist Justin Bieber mit Daisies hier für euch.

In einer Minute haben wir halt drei und wir gucken es euch auf die Straßen. Ich habe die A659 für euch, Meinheim-Firnheim. Da ist zwischen Kreuz Weinheim und Firnheim-Ost in beiden Richtungen wegen der Baustelle noch bis 16 Uhr gesperrt. Dann die A8 Stuttgart in Richtung Karlsruhe. Zwischen Heimsheim und Pforzheim-Ost eine Baustelle. 6 Kilometer stockender Verkehr, deshalb bis zu einer Viertelstunde braucht er hier länger. Dann die A81 Heilbronn in Richtung Würzburg. Da ist zwischen Weinsberg-Elhofen und dem Kreuz Weinsberg wegen einer Fahrbahnerneuerung noch bis morgen früh gesperrt. Vor der Ausleitung aktuell 3 Kilometer Stau. Die letzte freie Ausfahrt ist Heilbronn unter Gruppenbach. Und dann noch die B42 Bonn-Koblenz zwischen A48 Bendorf-Neuwied und Urba. In beiden Richtungen eine Baustelle, deshalb 3 Kilometer Stau. Und bis zu 20 Minuten müsst ihr da länger einplanen. Gute Fahrt euch! Und ich bin Sarah, happy Sonntag.

0: So, und jetzt heben wir mal bitte alle den linken Arm nach oben. Kopf so ein bisschen nach links drehen, ne, schräg nach unten gucken und dann einmal einatmen. Na, wie riecht das? Bei dem Wetter die letzten Tage vielleicht auch manchmal nicht so gut unterm Arm. Also es gibt doch echt immer die eine Person, oder? Auf der Arbeit, in der Schule, in der Bahn, die vielleicht nicht ganz so gut riecht. Da hofft man dann immer, oh, bitte bin ich das nicht. Wir waren für euch in Neunkirchen unterwegs, ob eure Freunde, Freundinnen euch das sagen sollen, wenn ihr stinkt.
1: Ja, auf jeden Fall. Ich denke, es ist schon schön, wenn man weiß, dass man vielleicht nicht so gut riecht und da auch was dran ändern kann.
2: Ja, würde ich, weil es mein Kollege ist und ich will, dass mein Kollege gut riecht.
3: Ich würde ihm das nicht direkt so sagen. Wenn es Sommer ist, dann ist es für mich eigentlich egal. Da riecht ja jeder nach Schweiß und das ist dann halt total okay und man kann dann halt in dem Moment sowieso nichts machen.
0: Okay, Moment. Was? Jeder riecht nach Schweiß? Was?
1: Ja, also ich sage auch immer Freunden, bitte, falls ihr sowas mitbekommt, sagt mir auf jeden Fall Bescheid, damit ich was dran ändern kann.
2: Ja, bitte, weil ich stinken möchte in der Öffentlichkeit.
3: Ja, aber ich würde denen auch dann sagen, ja, okay, danke, dann hole ich dann nachher gleich ein Deo raus.
0: Okay, also ihr wollt schon Bescheid wissen, wenn ihr stinkt. Aber wie ihr das schlau anstellt und vor allem höflich jemanden darauf hinweisen könnt, dass er oder sie doll müffelt, das checkt ihr jetzt bei uns bei Das Ding auf Insta. Disco.

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3: Und der hier ist eigentlich was für einen Sonntag in der Sonne. Also falls bei euch jetzt gerade noch ein bisschen die Sonne scheint, dann genießen und den Song hier ganz, ganz laut drehen. Der kommt von Another und heißt Talk to You. Gibt's jetzt hier neu für euch bei Das Ding.

Das ist Lady Gaga mit The Dead Dance. Und ich glaube ja, The Dead Dance ist das, was ein paar von euch heute am Sonntag machen. Also der Weg vom Bett zum Sofa, aufs Klo zwischendurch mal, dann zum Kühlschrank und dann wieder aufs Sofa. Oder wie viele Schritte sind es bei euch heute schon? Ich denke nicht so viele am Sonntag, ne? Aber vielleicht ändern wir das jetzt mit 01099 und Chiago. Hier ist Anders für euch bei Das Ding.

0: In einer Minute haben wir drei und gleich gibt's ihn. Mit ihm starten wir den Sonntagnachmittag. Bruno Mars, I Just Might. Vorher gucken wir, was in der Welt los ist. Und zwar mit Lilia Kockler.
1: Hi, schönen Sonntag.
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1: Der Marburger Bund will, dass es hochprozentigen Alkohol nur noch in speziellen Shops zu kaufen gibt. Damit will die Ärztevereinigung vor allem junge Menschen besser schützen. Das hat sie auf ihrer Hauptversammlung in Hannover gefordert. In einigen Ländern, wie zum Beispiel Skandinavien, ist das schon so. Mehr dazu von SWR-Reporterin Ilka Staroste.
3: Wenn es nach dem Marburger Bund geht, sollen Supermärkte, Tankstellen und Kioske gar keinen hochprozentigen Alkohol mehr verkaufen dürfen. Zur Begründung hieß es, Alkoholkonsum gehöre zu den größten vermeidbaren Gesundheitsrisiken in Deutschland. Der Ärzteverband unterstützt auch die Gesetzespläne des Bundesfamilienministeriums, das sogenannte begleitete Trinken für Jugendliche ab 14 abzuschaffen.
1: Um Mädchen und Frauen besser zu schützen, will Justizministerin Hubig das Strafrecht verschärfen. Männer, die Frauen töten, sollen leichter wegen Mordes verurteilt werden können. In der Bild am Sonntag hat Hubig gesagt, dass man für so eine Verschärfung jetzt einen Weg gefunden habe. Aus Berlin berichtet SWR-Reporterin Christina Nagel.
4: Es geht darum, dass Täter, die Frauen wegen ihres Geschlechts umbringen, wegen Mordes verurteilt werden. Das ist zwar auch heute schon möglich, aber so Hubig in der Bild am Sonntag, in der Rechtsprechung gebe es immer noch Entscheidungen mit Verweis zum Beispiel auf Eifersucht. Dann sei es Rage, der Täter sei vermindert schuldfähig und könne nur wegen Totschlags verurteilt werden. Im Gesetz soll nun klargestellt werden, dass auch Tötungen aus geschlechtsspezifischen Motiven als Mord gewertet werden können.
1: Zum ersten Mal seit Beginn des Iran-Krieges hat ein Tanker mit Flüssigerdgas aus Katar die Straße von Hormuz passiert, ohne Zwischenfälle. Daten zeigen, dass das Schiff auf dem Weg nach Pakistan ist. Insider sagen, dass der Iran die Durchfahrt genehmigt hat, um Vertrauen zu schaffen. Katar und Pakistan vermitteln in dem Konflikt zwischen dem Iran und den USA. Das Gas wird in Pakistan dringend gebraucht, weil es dort knapp ist, hat schon einige Stromausfälle gegeben. Heute ist Erdüberlastungstag in Deutschland, also der Tag, an dem die Menschen in Deutschland die natürlichen Ressourcen der Erde aufgebraucht haben, die rein rechnerisch für das ganze Jahr reichen müssten. Dieses Jahr ist er eine Woche später erreicht als letztes Jahr, das hat die Organisation Global Footprint Network ermittelt. Das liege aber leider nicht daran, dass die Menschen die Umwelt besser schützen, sondern an anderen Berechnungsmethoden. Umweltschützer kritisieren, dass Deutschland immer noch zu stark auf Kohle, Öl und Gas setzt. Mehr News gibt's auf dasding.de.
0: So, gucken wir zu euch auf die Straßen. Da habe ich die A659 Weinheim-Firnheim. Da ist zwischen dem Kreuz Weinheim und Firnheim-Ost in beiden Richtungen wegen einer Baustelle noch bis 16 Uhr gesperrt. Die A8 Stuttgart in Richtung Karlsruhe zwischen Heimsheim und Pforzheim-Ost eine Baustelle. 6 Kilometer stockender Verkehr, bis zu einer Viertelstunde hier länger einplanen. Dann die A81 Heilbronn in Richtung Würzburg zwischen Weinsberg-Ellhofen und dem Kreuz Weinsberg wegen einer Fahrbahnerneuerung bis morgen früh noch alles gesperrt. Vor der Ausleitung hier 3 Kilometer Stau. Die letzte freie Ausfahrt ist Heilbronn unter Gruppenbach. Und dann noch zu euch auf die B42 Bonn-Koblenz zwischen A48 Bendorf-Neuwied und Urbar. In beiden Richtungen eine Baustelle. Deshalb 3 Kilometer Stau und bis zu 20 Minuten länger musst du da einplanen. Ist da noch ein bisschen Sonne bei euch? Ich weiß nicht, wie es aussieht. Dann auf jeden Fall schnell genießen, weil danach haben wir erstmal nicht mehr so viel von ihr. Gegen Abend immer mehr Wolken von Südwesten, die bringen auch heftige Gewitter mit. Allgemein nächste Woche dann auch wieder viel Regen, auch wieder kühler, morgen bei 18 Grad. Aktuell noch bei euch in Diez sind es 23. Viele Wolken unterwegs, genauso wie in Schondorf bei 25 und in Karlsruhe in der Klotze, da messen wir 24. Happy Sonntag wünsche ich euch. Ich bin Sarah und habe hier gleich Jack Harlow. Lovin' on me, der bringt auf jeden Fall gute Laune, genauso wie Bruno Mars mit I Just Might. Gibt's jetzt in 1, 2, 3, 4 oder wie er hier sagt. 1, 2, 3, 4. Jawohl.

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1: Wer ist denn die stylischste Person, die ihr kennt? Also ja, es gibt ja immer diese eine Freundin, irgendeinen Bro, von dem man denkt, boah, was für ein heftig nicer Style bitte. Oder bei den Stars, Kendall Jenner zum Beispiel, Bad Bunny, liebe ich sehr, Hailey Bieber, der Papst, ja, der Papst. Also vor einem Jahr ist er ja schon mit einer Cap irgendwo aufgetaucht. Eine Baseball-Cap von den White Sox aus Chicago. Da ist er ja geboren. Und gerade geht von ihm wieder ein Foto viral. Da trägt er weiße Sneaker. Ich war erst so, ist das KI? Aber nee, also das ist aus einem Trailer zu einer neuen Doku. Und alle feiern es wirklich gerade sehr, weil er hat halt dieses klassische Papstgewand an und unten gucken dann diese Sneaker raus. Also ja, ich weiß, es ist ein normaler Mensch, dieser Papst, der kann tragen, was er will, aber heute diese Kommentare unter diesem Foto. Der Teufel trägt Prada, der Papst trägt Nike. Du kannst den Jungen aus Chicago holen, aber Chicago nicht aus dem Jungen. Holy Drip, Lil Pope oder hier zum Beispiel, Vater, vergib mir, ich habe Riss.

Cooler Song, oder? Von den Jungs von BTS. Und genauso cool geht's jetzt hier weiter. Und zwar mit Lost Frequencies und Ellie Duay. Das ist Back to You für euren Sonntag. 5:30 haben wir jetzt.

0: Hello zu euch ins Auto. Um 3:30 jetzt habe ich die A6 Mannheim in Richtung Heilbronn zwischen Sinsheim-Steinsfurt und Bad Rappenau. Da hat ein Auto gebrannt, deshalb ist da nur eine Spur frei. 2 Kilometer Stau. Bitte denkt an die Rettungsgasse. Dann die A659 Weinheim-Firnheim. Da ist zwischen Kreuz Weinheim und Firnheim-Ost in beiden Richtungen wegen einer Baustelle noch bis 16 Uhr gesperrt. Die A81 Heilbronn in Richtung Würzburg. Da ist zwischen Weinsheim-Ellhofen und dem Kreuz Weinsberg wegen einer Fahrbahnerneuerung noch bis morgen früh gesperrt. Vor der Ausleitung aktuell 3 Kilometer Stau und die letzte freie Ausfahrt ist Heilbronn unter Gruppenbach. Dann zu euch auf die B42 noch, Bonn-Koblenz, zwischen A48 Bendorf-Neuwied und Urber in beiden Richtungen eine Baustelle. Deshalb hier 2 Kilometer Stau.
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0: An alle Mamas heute natürlich Happy Muttertag, aber auch an alle Freundinnen, die für euch vielleicht wie Mamas geworden sind. Freunde sind ja Familie, die ihr euch aussuchen könnt. Und da sind bestimmt auch ganz, ganz, ganz viele mit dabei, die sich wie Mamas anfühlen. Also kann ich sagen, schön, dass es euch gibt.

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1: Hey, hier ist Nora. Ich mag K-Pop. Vor ein paar Jahren wäre es mir unglaublich peinlich gewesen, das zu sagen. Eigentlich bin ich schon lange Fan. Vor allem die Musik von BTS hat mir echt durch die Corona-Zeit geholfen. Aber gleichzeitig habe ich mich irgendwie dafür geschämt, die zu mögen. Ich hatte Angst, dann abgestempelt zu werden als obsessive K-Pop-Girl, das nichts anderes hört und total hysterisch ist. So, wie es ja auch auf Social Media ganz oft dargestellt wurde. Also habe ich immer drumherum geredet. Wenn mich jemand gefragt hat, ob ich BTS-Fan bin, habe ich gesagt, naja, ich mag ein paar Songs, aber ich höre auch ganz viele andere Sachen. Heute denke ich mir, wie bescheuert war das denn? Warum habe ich mich dafür geschämt, eine Band zu mögen, deren Musik ich total cool finde, die mir einfach Freude bringt und mich glücklich macht? Ich glaube, wenn uns etwas ehrlich glücklich macht und uns Kraft gibt, dann ist das ein Geschenk. Wir müssen uns nicht für die Quellen unserer Freude rechtfertigen. Wenn mich jemand deswegen abstempeln will, ist es nicht mein Problem. Und wenn es euch ähnlich geht, ganz ehrlich Leute, schämt euch nicht für das, was euch gut tut.
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0: So, zählen wir nochmal durch. 1, 2, 3, 4. Montag, Dienstag, Mittwoch, Freitag. Also das sind die Tage, an denen man stannimäßig arbeitet nächste Woche. Also gut, klar, es gibt Ausnahmen, ne? Shoutout Pflege, Polizei oder Gastro zum Beispiel. Aber ja, genau deshalb. Viele freuen sich natürlich auf die 4-Tage-Woche. Aber gibt es noch andere Sachen, auf die ihr euch freut nächste Woche? Geburtstag vielleicht von eurer Bestie? Heiratet jemand? Trefft ihr euch mit einem Kumpel, den ihr ewig nicht gesehen habt? Müsst ihr vielleicht gar nicht arbeiten, weil ihr Urlaub habt. Also warum wird nächste Woche für euch eine gute Woche? 0172 1010 951. Dann können wir uns jetzt schon mal zusammen drauf freuen. Meldet euch gerne per WhatsApp. Ich freue mich sehr. 0172 1010 951.
1: Wir freuen uns.
2: Wir freuen uns.
1: Ja. Schauen wir mal, was wird.
2: Was wird.
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0: So, und damit wir nicht einschlafen an diesem Sonntag, eine kleine Denkaufgabe für euch. Wenn ihr eurem Lieblingsstar was sagen könntet, was wäre denn das? Also, weil in Hongkong wirklich sau cool, da gab es vor einem Konzert von DJ Snake eine Kamera und an dieser Kamera stand so ein Zettel dran: Hinterlasse Nachricht an DJ Snake. Und das war wirklich so cute.
1: Hallo!
2: Hallo, DJ Snake, hallo!
1: Hallo!
3: Bonjour, DJ Snake!
2: Woo!
1: Yay! Yeah.
2: Love you, Daddy!
4: Taki Taki Rumba!
1: Yes!
5: DJ Snake, tous les jours. Dort ist er, da ja, der Hörn und sie ist ja.
0: Also ich hoffe, der Letzte da hat was Nettes gesagt. Ich kann es nicht übersetzen. Aber ja, okay, für die und für euch, wenn ihr DJ Snake feiert, gibt's ihn jetzt hier zusammen mit A Snake und Worship.
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0: Nein, wir geben nicht auf an diesem Sonntag. Wir machen weiter mit ihm. Joe mit End of Beginning. Gibt's gleich nach einem News-Update mit Lilia Kockler.
1: Hi, schönen Nachmittag.
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1: Der Marburger Bund will strengere Regeln für den Verkauf von Alkohol. Auf ihrer Hauptversammlung in Hannover hat die Ärztevereinigung gefordert, dass hochprozentiger Alkohol nicht mehr in Supermärkten und Kiosken verkauft werden darf. SWR-Reporter Christian Kreuzer mit mehr Infos.
3: Nach den Plänen des Marburger Bundes soll es hochprozentige alkoholische Getränke in Zukunft nur noch in lizenzierten Verkaufsstellen geben. Damit wollen die Mediziner vor allem junge Menschen schützen. Die Erfahrung in anderen Ländern, beispielsweise in Skandinavien, zeige, dass höhere Altersgrenzen und strengere Verkaufsregeln den Alkoholkonsum deutlich senkten. Alkohol gehöre zu den größten vermeidbaren Gesundheitsrisiken in Deutschland, hieß es zur Begründung.
1: Die ersten 14 Schiffspassagiere der MV Hondius sind heute Mittag von Teneriffa aus losgeflogen. Sie waren von dem Kreuzfahrtschiff evakuiert worden, auf dem das Hunter-Virus ausgebrochen war. Aus Spanien berichtet SWR-Reporterin Julia Macher.
4: Die 6 Deutschen an Bord werden in einer niederländischen Maschine heute gemeinsam mit den Niederländern, den Belgiern und den Griechen nach Hause geflogen. Die Evakuierung und Rückführung werde wie geplant vonstatten gehen, ohne Risiko für die Inselbevölkerung, so die Madrider Regierung. Abgesehen von diesem politischen Streit gab es auf der Urlaubsinsel aber bisher keine größeren Proteste. Das letzte Flugzeug soll morgen Nachmittag von Teneriffa starten.
1: Der Bundeskongress des Deutschen Gewerkschaftsbundes DGB ist heute in Berlin losgegangen. Bis Mittwoch werden dort etwa 400 Beauftragte die gemeinsamen Positionen des DGB abstecken. Auch vor dem Hintergrund der Sparpläne der Bundesregierung bei Sozialleistungen. Die Gewerkschaften haben schon angekündigt, dass sie gegen die geplanten Kürzungen bei Rente und Krankenversicherung Widerstand leisten werden. Der DGB vertritt rund 5,4 Millionen Mitglieder, die in 8 Einzelgewerkschaften wie zum Beispiel Verdi oder der IG Metall organisiert sind. Der Extremsportler Ada Sachi läuft nach fast 116 Stunden immer noch seine Cyborg-Challenge durch die USA. Eigentlich wollte er die 600 Kilometer vom Death Valley nach Santa Monica in unter 96 Stunden schaffen. Das galt schon vorher als fast unmöglich. Jetzt ist sein Ziel, noch heute in Santa Monica anzukommen. Er hat angekündigt, dass er es schaffen will, dort pünktlich zum Muttertag anzukommen und mit seiner Mama ein Eis essen zu gehen. Er hat noch knapp 60 Kilometer zu laufen. Aktuell verfolgen über 40.000 Leute den Stream auf Twitch. Mehr News gibt's auf dasding.de.
0: Wir gucken zu euch auf die Straßen um 4:02. Ich habe die A5 Karlsruhe in Richtung Frankfurt. Da ist die Ausfahrt Karlsruhe Nord nach einem Unfall aktuell gesperrt. Dann die A6 Nürnberg in Richtung Heilbronn. Zwischen Schwäbisch Hall und Kupferzellen Unfall. 2 Kilometer Stau bis zu einer Viertelstunde hier länger. Und dann noch die A81 Heilbronn in Richtung Würzburg. Da ist zwischen Weinsberg-Ellhofen und dem Kreuz Weinsberg immer noch bis morgen früh gesperrt. Da wird die Fahrbahn erneuert. Vor der Ausleitung aktuell 2 Kilometer Stau. Und die letzte freie Ausfahrt ist Heilbronn unter Gruppenbach. Also ich würde mal sagen, mittlerweile sind überall Wolken angekommen, ne? Bei euch in Baden-Württemberg und Rheinland-Pfalz. Landau in der Pfalz, viele Wolken bei 24 Grad. Waiblingen genauso bei 25 und in Koblenz am Deutschen Eck 22 auch da bedeckt. Gegen Abend, da wird es auch noch sehr, sehr stürmisch. Da kommen noch Gewitter mit dazu. Die Temperaturen, die gehen runter auf 13 Grad, stellenweise sogar 5 Grad. Ab morgen auch wieder viel Regen mit maximal 18 Grad. Ich bin Sarah und ja, ich habe gerade viel erzählt. Nächste Woche viel Regen unterwegs. Aber warum wird denn nächste Woche trotzdem eine ganz, ganz tolle Woche für euch? Also ja, wir freuen uns natürlich auf den Feiertag. Aber gibt es noch was anderes zu feiern bei euch? Weiß ich nicht. Habt ihr Geburtstag? Keine schriftlichen Abi-Prüfungen mehr? Dann bitte her damit. 0172 1010 951. Warum wird für euch nächste Woche eine sehr gute Woche? 0172 1010 951.

Das ist The Weeknd. Hier für euren Sonntag bei Das Ding. Und gestern habe ich noch gesagt, es ist Nudelsalatwetter, weil so gutes Wetter war. Jetzt heute eher so Nudel in Sahnesoße. Oder was meint ihr? Serb mit Location.

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0: Elle war hier für euch. Um 4:15 und mein Platz 1 der Horrorfilme. Auf jeden Fall Briefkasten öffnen. Also ist da eigentlich bei jedem immer eine Rechnung drin oder bin ich da die Einzige? Also was bei vielen auf jeden Fall gerade auch im Briefkasten landet, ist eine Snail-Mail. Also TikTok liebt das. Maya macht zum Beispiel genau sowas. Mayo-Mail, so heißt sie auf TikTok. Und Maya, bitte erzähl uns mal kurz, was ist das genau?
1: Also eine Snail-Mail ist ja zu Deutsch quasi Schneckenpost. Und das Konzept ist, dass man halt mal wieder was Schönes im Briefkasten hat. So einen kleinen bunten Brief, gefüllt mit Kunst, mit Inspiration. Weil mittlerweile sind es ja nur noch Rechnungen oder Werbung oder Mahnung.
0: Ja. Grüße an mein Finanzamt an der Stelle. Was passt denn du bei dir so rein?
1: Bei mir ist immer ein A6-Druck, also ein Kunstprint drin. Das ist manchmal eine Postkarte, manchmal steht auf der Rückseite aber auch noch irgendein kleiner Text, der halt zum Druck passt. Dann natürlich ein Brief geschrieben von mir. Ein paar Sticker sind immer noch drin und dann immer noch eine kleine Überraschung. Das wechselt sich aber von Monat zu Monat ab. Das ist manchmal ein Rezept, manchmal auch eine Aufgabe quasi zur Self-Care. Ja, Hauptsache es regt zum Nachdenken an und inspiriert die Leute, die es lesen. Und das größte Ziel ist auf jeden Fall, dass die Leute sich mal wieder freuen beim Briefkasten
0: auch. Oh, wie süß, oder? Also wenn ihr so eine Snail-Mail haben wollt, dann guckt mal bei Maya oder bei anderen Snail-Mailern auf TikTok, könnt ihr da abonnieren. Vielleicht auch mal ein Tipp für Leute, die Rechnungen verschicken. So einen kleinen Sticker mit rein, wäre das Ganze nur noch halb so schlimm. Danke.

Hallo an diesem Sonntag. Sarah hier für euch bei Das Ding. Und jetzt gibt's Felix hier zusammen mit Zoe Reese und Do It Better. Achso, Zoe Reese, die will aber selber nochmal Hallo sagen.

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3: Hallo zu euch ins Auto um 16:30 jetzt auf der A5 Karlsruhe in Richtung Frankfurt. Da ist die Ausfahrt Karlsruhe Nord nach einem Unfall aktuell gesperrt. Dann die A81 Heilbronn in Richtung Würzburg. Da ist zwischen Weinsfeld-Ellhofen und dem Kreuz Weinsberg immer noch bis morgen früh gesperrt. Da wird die Fahrbahn erneuert. Vor der Ausleitung aktuell 2 Kilometer Stau. Die letzte freie Ausfahrt ist Heilbronn unter Gruppenbach. Und dann noch eine Meldung von der B410 Mayen-Geroldstein. Da ist zwischen Dockweiler und Hohenfels nach einem Unfall in beiden Richtungen aktuell gesperrt. Egal wo ihr unterwegs seid. Gute Fahrt!
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3: Sarah hier für euch. Happy Sonntag!

0: Tempo City und Self-Aware geht's in Richtung Sonntagabend. Ich bin Sarah und habe jetzt Montez für euch mit Auf und Ab. Ich hoffe, ihr hattet ein ganz, ganz tolles Wochenende.
1: 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Ja, ich weiß, dass die letzte Zeit zwischen uns immer nur ein Auf und Ab war. Hier ein Song für dich, den ich mir gerade ausgedacht habe.

0: Prozess. Mit Auf und Ab. Und wenn wir aus dem Fenster gucken, dann ist es wohl gerade genauso mit diesem Auf und Ab. Gerade eben hatten wir noch irgendwie größten Sonnenschein. Jetzt wird es nur noch irgendwie wolkiger. Also ein ganz schöner Umschwung. Der kann aber im Mai ganz normal sein. Und zwar wegen den Eisheiligen. Betty Ausen, das Ding-Team. Ich glaube, es geht da aber nicht um die Eiskönigin Elsa, ne?
1: Nee. Gut. Die Eisheiligen sind eine alte Bauernregel für mögliche Kälteeinbrüche Mitte Mai. Vor allem so um den 11. bis 15. Mai rum. Also eigentlich jetzt die Zeit so. Und diese Tage sind übrigens nach den katholischen Heiligen Mamertus, Pankratius, Servatius, Bonifatius und Sophia benannt.
0: Okay, und warum waren die für plötzlich kaltes Klima bekannt?
1: Ja, früher kam es um diese Zeit einfach öfters zu kalter Polarluft und Nachtfrost war vor allem für empfindliche Pflanzen nicht so nice. Und deshalb sagen viele Gärtner bzw. Bauer immer noch, pflanze nie vor der kalten Sophie.
0: Gut, merken wir uns. Klingt logisch, aber auch wahrscheinlich wegen Klimawandel, oder?
1: Ja, also der Deutsche Wetterdienst sagt zum Beispiel dazu, dass es kein Naturgesetz, sondern einfach eine Erfahrungsregel ist. Und ja, durch den Klimawandel kommen so späte Fröste immer seltener vor oder sind einfach früher im Jahr da. Aber trotzdem, es kann immer noch zu Bodenfrost kommen, zum Beispiel in höheren oder ländlichen Lagen.
0: Alrighty, haben wir wieder was gelernt. Dankeschön, Betty. Und ich muss aber auch dazu sagen, ich bin sehr, sehr dankbar, dass niemand mehr sein Kind Mamertus, Pankratius oder Servatius nennt.

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4: Und die kommt jetzt von Feiern zusammen mit Dalton. Und er hätte den Song auch nennen können, Versprochen ist versprochen und wird auch nicht gebrochen. Er wollte aber ein bisschen kürzer und ein bisschen cooler. Versprich mir. Gibt's jetzt hier für euch.
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Revan Laney, für euren Sonntag. Und jetzt habe ich Eminem für euch. Ich bin sehr froh, dass er hier rappt, weil ich glaube, von mir will das niemand hören. Houdini, hier ist das Ding. Ich bin Sarah. Hi.

0: Business. Das Ding vom SWR und gleich gibt sie Ray mit Where is my husband nach einem News-Update mit Lilia Kockler.
1: Hi, schönen Sonntag.
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1: Der Marburger Bund will, dass es hochprozentigen Alkohol bald nur noch in speziellen Shops zu kaufen gibt. Damit will die Ärztevereinigung vor allem junge Menschen besser schützen. Das hat sie auf ihrer Hauptversammlung in Hannover gefordert. In einigen Ländern wie zum Beispiel Skandinavien ist das schon der Fall. Mehr dazu kommt von SWR-Reporterin Ilka Staroste.
3: Wenn es nach dem Marburger Bund geht, sollen Supermärkte, Tankstellen und Kioske gar keinen hochprozentigen Alkohol mehr verkaufen dürfen. Zur Begründung hieß es, Alkoholkonsum gehöre zu den größten vermeidbaren Gesundheitsrisiken in Deutschland. Der Ärzteverband unterstützt auch die Gesetzespläne des Bundesfamilienministeriums, das sogenannte begleitete Trinken für Jugendliche ab 14 abzuschaffen.
1: Zum ersten Mal seit Beginn des Irankrieges hat ein Tanker mit Flüssigerdgas aus Katar die Straße von Hormuz passiert, ohne Zwischenfälle. Daten zeigen, dass das Schiff auf dem Weg nach Pakistan war. Insider sagen, dass der Iran die Durchfahrt genehmigt hat, um Vertrauen zu schaffen. Katar und Pakistan vermitteln in dem Konflikt zwischen dem Iran und den USA. Das Gas wird in Pakistan dringend gebraucht. Weil es dort knapp ist, hat es schon einige Stromausfälle gegeben. Das Stuttgarter Frühlingsfest endet heute. Die Veranstalter ziehen eine positive Bilanz. Über 1,5 Millionen Besucher sollen das Fest am Cannstatter Wasen besucht haben. An das Rekordjahr 2025 kommen die Zahlen aber nicht ran, berichtet SWR-Reporter Fabian Ziehe.
4: Damals hatten 2,2 Millionen, also 700.000 Menschen mehr, das Stuttgarter Frühlingsfest besucht. Dennoch seien Festwirte, Schausteller und Besucher zufrieden. Zu diesem Schluss kommt der neue Chef der stadteigenen Veranstaltungsgesellschaft in Stuttgart, Guido von Vacano, im Gespräch mit dem SWR. Die drei Wochen seien dieses Mal nicht in die Osterferien gefallen, deshalb habe es kein absolutes Spitzenergebnis gegeben.
1: Wien startet heute offiziell in die Eurovision Song Contest Woche. Bei einer Eröffnungszeremonie werden Künstlerinnen und Künstler aus 35 Nationen auf der Bühne begrüßt. Sie sollen über einen 200 Meter langen türkisfarbenen Teppich bis zum Wiener Rathaus laufen. Der eigentliche Wettbewerb beginnt übermorgen mit dem ersten Halbfinale, das zweite ist dann am Donnerstag. Am Samstagabend findet dann das Finale statt. Für Deutschland tritt Sarah Engels mit dem Song Fire an. 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
0: So, wir gucken zu euch auf die Straßen um 2:05 und da gibt's die A5, Karlsruhe in Richtung Basel, zwischen Ettenheim und Herbolzheim. Unfall auf der linken Spur, 3 Kilometer Stau, bis zu einer Viertelstunde dauert's hier länger. Dann die A8, Stuttgart in Richtung Karlsruhe, zwischen Heimsheim und Pforzheim-Osten. Unfall auf der linken Spur in der Baustelle, deshalb 4 Kilometer Stau, bis zu einer halben Stunde hier länger ein Plan. Und in der Gegenrichtung, zwischen Pforzheim-West und Pforzheim-Ost, eine Baustelle, 7 Kilometer stockender Verkehr, hier bis zu einer Viertelstunde länger. Dann die A81. Meine Stimme verabschiedet sich. Nee, da ist sie wieder. Heilbronn in Richtung Würzburg, A81. Da ist zwischen Weinsberg-Ellhofen und dem Kreuz Weinsberg wegen einer Fahrbahnerneuerung bis morgen früh noch gesperrt. In der Ausleitung hier 2 Kilometer Stau. Die letzte freie Ausfahrt ist Heilbronn unter Gruppenbach. Und dann noch zu euch auf die B410, Main-Gerolstein. Da ist zwischen Dockweiler und Hohenfels nach einem Unfall hier aktuell in beiden Richtungen gesperrt. Egal, wo ihr unterwegs seid. Gute Fahrt! Und ab dem Punkt hier geht's nur noch bergab, also mit den Temperaturen. Die fallen heute noch auf 13 Grad, teilweise auch 5. Aktuell bei euch in Hasloch 25 Grad mit vielen Wolken. Genauso wie im Landkreis Tübingen, Wilhelmstraße gemessene 21 Grad. Gegen Abend, also jetzt dann demnächst, kommt auch ganz viel Gewitter zu uns, viel Sturm. Es gibt viele Schauer, also es wird heavy draußen. Ab morgen dann auch immer noch viel Regen die Woche, bis zu 18 Grad. Dann morgen.
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0: Ich hoffe, ihr seid ready wieder für den Tag morgen. Ja, morgen, nur so mal hier am Rande, es ist wieder Montag. Ich hoffe, ihr könnt den Sonntagabend trotzdem noch genießen. Macht euch nicht so viele Gedanken wegen morgen. Hier gibt's jetzt Ray mit Where's My Husband. Ich bin Sarah. Hello.

0: Ja, also die haben mich ja eingesperrt. Ich konnte nichts dafür.
1: Ja, genau. Hier ist das Ding. Ich bin Sarah. Also schlechteste Ausrede ever hier von dem Mann jetzt am Wochenende. Der ist in einen Pub eingebrochen. Also die Eingangstür war eingeschlagen. Und ja, da hat er sich ein bisschen an den Getränken bedient. Also der hatte Bock, da ein bisschen hier zu süffeln und ist deshalb eben in eine Bar eingebrochen. Das Problem nur, er ist halt nicht mehr rausgekommen und hat deshalb ganz doll gegen die Scheibe geschlagen, dass die Polizei kam. Und dann meinte er, ja, die haben mich hier eingeschlossen, ich kann nichts dafür. Ja, alles klar, schön wär's. Also so aus Versehen, eine Nacht in der Bar. Das stelle ich mir natürlich cool vor. Ihr habt auch so ein paar Orte, wo ihr gerne mal eingesperrt werdet.
2: Übernachten in einem Vergnügungspark.
3: Im Kino wäre doch das Allergeilste, eingeschlossen zu sein. Sich einfach durch eine Tonne an Nachos zu fressen.
4: Ich würde es mir eigentlich ganz cool vorstellen, in so einem Möbelhaus eingeschlossen zu sein über Nacht. Man hat zig Fernseher, wo man irgendwas drauf streamen kann. Man hat ja auch WLAN. Man kann sich irgendwo entspannt hinlegen, wenn man dann doch müde wird.
1: Ja gut, also ja, finde ich gut. Aber was war das erste Vergnügungspark? Stell ich mir saugruselig vor. Und sorry, aber da fährt auch nichts, oder? Also ich traue mich nicht, da irgendwelche Knöpfe zu drücken.
5: Jo,

0: Gleich haben wir 17:30 und wir gucken auf die Straßen. Die A5, Karlsruhe in Richtung Basel, zwischen Lahr und Herbolzheim ist die Unfallstelle geräumt, hier aber noch 5 Kilometer Stau. Dann zu euch auf die A8, Stuttgart in Richtung Karlsruhe, zwischen Heimsheim und Pforzheim-Ost ist die Unfallstelle auch geräumt, hier noch 6 Kilometer Stau. Und in der Gegenrichtung zwischen Pforzheim-West und Pforzheim-Ost eine Baustelle, 8 Kilometer stockender Verkehr, hier 20 Minuten länger einplanen. Und dann noch eine Meldung von der Sonntagabend meine Stimme so. Und dann noch eine Meldung von der A81 Heilbronn in Richtung Würzburg. Da ist zwischen Weinsberg-Ellhofen und dem Kreuz Weinsberg wegen einer Fahrbahnerneuerung bis morgen früh noch gesperrt. Vor der Ausleitung hier noch 2 Kilometer Stau. Ich wünsche euch eine gute Fahrt. Und Happy Muttertag heute an alle Mamas natürlich, aber auch an alle, für die der Papa die Mama ist, die keine Mama werden wollen und alle, die keine Mama mehr haben. Aber dafür hoffentlich ganz, ganz viele tolle Freundinnen. Ich wünsche euch einen wundervollen Sonntag.
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0: so. Nee, keine Sorge, hier ist das Ding. Ihr seid jetzt nicht zufällig hier auf einem bayerischen Volkssender geswitcht, ne? Heute ist aber der letzte Vasentag in Stuttgart und da dachte ich mir, komm, wir machen noch ein letztes Mal mit. Stand gerade ist, 1,5 Millionen Menschen waren da zum Vergleich. Letztes Jahr, da waren es auf jeden Fall mehr, 2,2 Millionen. Soll aber dran gelegen haben, dass es da in den Osterferien eben losging letztes Jahr. Trotzdem, Stimmung war super dieses Jahr. Festteam mega happy. Laut Polizei 10% weniger Straftaten als in den vergangenen Jahr. Und wenn ihr auch da wart oder vielleicht noch seid und merkt, hallo, Misty, mein Geldbeutel, meine Jacke, och nee, jetzt habe ich es verloren. Ja, also kann ich erstmal sagen, kenne ich nur zu gut. Aber gute Nachricht, dort gibt es nämlich ein Fundbüro und Claudia, die hat da schon gearbeitet und da sammelt sich wirklich ganz schön viel an.
1: Wir haben ein komplettes intaktes Portkleid, 98 Schlüssel, Bund oder Schlüssel noch. Wir haben 2 Kisten voll mit Geldbeutel, wir haben eine Riesenkiste mit einzelnen Ausweisen, ganzer Karton voll mit Brillen und natürlich Klamotten ohne Ende, die bereits weggeschickt wurden, weil wir einfach geplatzt sind.
0: Also falls ihr auch was verloren habt, die Sachen, die kommen jetzt eben ins städtische Büro nach Stuttgart, ins Fundbüro, könnt ihr da ab morgen abholen und, ach so, sorry Leute, aber wer von euch war das mit dem Brautkleid?

0: Ariana Grande. Thank You Next um 17.47 Uhr. Und wenn ihr gerade überlegt, was ihr anziehen sollt, irgendwelche Sneaker, kann ich euch sagen, bitte, die nass werden können. Also irgendwelche wasserfesten Schuhe, klingt irgendwie all. Naja, ihr wisst. Und den Regenschirm unbedingt mitnehmen, weil heute wird es noch Gewitter geben. Gibt sogar eine Unwetterwarnung. Wenn wir uns den Kleiderschrank von Raf Camora so angucken, dann sieht es bei ihm so aus. Schwarz-weiß, schwarz-schwarz, schwarz-weiß. Also Gefühl hat dieser Mann keine einzige Farbe im Schrank hängen. Ich habe gerade mal seine Insta-Seite angeguckt. Also wirklich, wenn er was trägt, dann nur schwarz-weiß. Im Radio ist er eigentlich völlig egal. Da kann dieser Mann auch nackig sein. Keiner sieht's. Stopp, ich habe was an. Nur mal so. Ich bin Sarah und ich sag jetzt Tschüssi. Raf Camora zusammen mit Kontra K gibt's jetzt noch für euch mit Zeitpunkt und wir hören uns am Morgen wieder ab 10, wenn ihr Bock habt. Ich freue mich.
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1: Sonntagabend 18 bis 20 Uhr, euer Pflichttermin, die Hip-Hop, Black und R&B Show, die Dusting Sprechstunde zum viertletzten Mal. Ihr wisst ja, Ende Mai ist dann nach 26 Jahren Schluss mit eurer Lieblings-Hip-Hop, Black und R&B Show. Diese und nächste Woche nochmal eine in Anführungsstrichen normale Sprechstunde, wie ihr sie gewohnt seid. Die vorletzte Sprechstunde am 24. Mai wird dann ein 0711 Special sein. Das ist ja das große Wochenende, wo 30 Jahre 0711 in Stuttgart beim SWR Sommerfestival zum Beispiel auf dem Schlossplatz stattfindet. Da werden wir also zwei Stunden lang nur Kopfnicker-Sounds aus Stuttgart spielen. Und am 31. Mai, wenn die letzte Dusting-Sprechstunde ansteht, da haben wir nochmal was ganz Besonderes für euch vorbereitet. Aber das ist erst in ein paar Wochen. Heute freue ich mich, dass wir einen Rapper bei uns am Start haben, der relativ neu auf der Rap-Landkarte ist. Litos heißt er, kommt aus Bremen, ist dort eigentlich Radiomoderator, macht aber nicht mal irgendwie eine Hip-Hop-Show, sondern einfach so am Wochenende ganz in Anführungsstrichen normales Pop-Radio. Ja, und nebenher rappt er und das sehr gut, finde ich. Sein erste EP ist jetzt am Start. Wir dürfen heute mal gemeinsam reinhören. Ich bin sehr, sehr gespannt, was er alles zu erzählen hat. Ja, und vielleicht sogar ein bisschen aufgeregt. Ist ja auch ein Moderator, ne? Da muss ich mich heute richtig anstrengen. Ansonsten viel neue Musik heute mit dabei. Das Ganze bis 20 Uhr. Jetzt erstmal viel Spaß in der Dusting-Sprechstunde mit mir, mit Sandy.
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0: Kitschkrieg zusammen mit Levin Liam. Panorama haben sie uns ja schon vor ein paar Wochen im Interview erzählt, wie das neue Album ungefähr aussehen wird. Und das ist eben ein Teil der neuen Platte von Kitschkrieg, die sehr, sehr geilen Sound machen. Immer wieder sehr gern gesehene und gehörte Interviewgäste hier in der Sprechstunde bei Das Ding vom SWR waren. Heute wird ein Mann aus Bremen bei uns am Start sein. Litos heißt, der hat seine erste EP, also sein erstes Mini-Album jetzt an den Start gebracht. Da sind auch nur 5 Tracks drauf. Wir werden schon auch 4, 5 dieser Lieder hören. Vielleicht sogar die ganze EP. Schauen wir gleich mal, wie er so drauf ist und werden euch Litos etwas näher bringen. Ansonsten ist zum Beispiel jetzt gleich eine neue Nummer von Azad am Start. Taste from the Hood hören wir. OJ Kimo hat eine neue EP rausgebracht. Es gibt was Neues von Pepino. Es gibt eine neue Platte, zum Beispiel auch von Mero. Ein neues Album ist jetzt hier am Start von Fergie und Lucio 101. Also, da wird noch ein bisschen was auf euch zukommen. Jetzt aber erstmal die versprochene Nummer von Azad. Taste from the Hood hier in der Sprechstunde. Bei Das Ding vom SWR mit mir, mit Sandy. Oh.
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YBRE ist das mit Superhelden, so ein bisschen die inoffizielle WM-Hymne des Jahres. War ja auch schon in verschiedenen Reels vom DFB zum Beispiel mit drin und von verschiedenen Bundesliga-Vereinen. Also da geht einiges, hat mit der Nummer jetzt auch schon über 7 Millionen Streams erzielen können. Und wir hatten YBRE bei uns am Start. Letzte Woche war er in der Sprechstunde. Könnt ihr nochmal reinhören, auf das Ding.de, oben auf die Lupe klicken, Sprechstunde eingeben. Und da gibt's dann die Show von letzter Woche nochmal zum Anhören. Bis morgen Vormittag, dann wird sie ausgetauscht durch die Show, die ihr jetzt gerade live hört. Und da ist ja später Litos unser Gast. Jetzt aber nochmal eine weitere Nummer von YBRE, 2K16, zusammen mit Camo. Auch geile Nummer, geiler Artist, hatte viel zu erzählen, hört auf jeden Fall nochmal rein.

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1: Neue EP von OJ Kimo ist da. Berserker Plus heißt das Teil. Blind haben wir gerade eben schon gehört. Und die komplette Playliste gibt es wie immer natürlich auf dasding.de und vor allem auch bei Spotify. Einfach mal Sandy Sprechstunde eingeben. Sandy wird wie Sandy geschrieben. Und dann könnt ihr die Show der ganzen Woche nochmal nachlesen und vor allem auch nachhören und vor allem auch die Show der letzten Woche. Jetzt aber nochmal ein weiterer Track von OJ Kimo. Chaos heißt die Nummer. Und gleich bei uns im Interview Litos aus Bremen.

0: Sonntagabend die Sprechstunde über das Ding vom SWR im Radio mit mir, mit Sandy. Und ich freue mich, dass wir jetzt Lithos bei uns am Start haben. Grüß dich, mein Lieber. Servus.
1: Was geht ab, hey?
0: Ja, ich freue mich, dass du bei uns am Start bist. Ich muss ja fast ein bisschen aufgeregt sein. Du bist ja Kollege eigentlich. Du bist ja selbst auch Moderator, ne?
1: Ja, tatsächlich.
0: Ist jetzt halt eine andere Sichtweise, ne? Jetzt sitzt du auf der anderen Seite quasi vom Mikrofon, ne? Jetzt bist du der Interviewte. Ist das leichter für dich oder ist das der schwierigere Job?
1: Ich sag, das ist 1:1 das Gleiche. Ich glaube, ob ich jetzt auf der anderen Seite sitze oder auf der Seite des Moderators, man redet im Endeffekt, ne? Das ist einfach nur seinen Job machen.
0: Das ist es. Und dein zweiter Job ist, dass du rappst. Würdest du schon sagen, ist ein Job oder ist das Hobby oder soll das eine irgendwann das andere ablösen oder wie ist das bei dir gewichtet?
1: Ich würde sagen, das ist eine Passion, ne? Also ich würde gar nicht sagen, das eine ist ein Job, das andere ist kein Job. Im Endeffekt alles, was man im Leben ernst nimmt und was man durchziehen möchte, wird irgendwo zu einem Job, weil man sich ja Ziele gesetzt hat. Und die möchte man dann durchziehen und Ziele erreicht man nur mit harter Arbeit, würde ich mal behaupten.
0: Sehr wahre Worte sind das. Wir hören jetzt mal in deine neue Platte rein. Das ist eine EP, die jetzt rausgekommen ist. Also ich nenne es mal Mini-Album immer für die, die nicht wissen, was eine EP ist. Wir starten mal ganz klassisch mit dem Intro, damit wir mal so ein bisschen was von dir gehört haben und dann sprechen wir gleich weiter. Lithos ist bei uns am Start hier in der Sprechstunde bei das Ding vom SWR hier mit Sandy.
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0: Ego frisst Herz, so heißt die EP, das neue Werk von Litos. Wir haben vorhin schon das Intro gehört, gerade eben haben wir noch Litos Room gehört. Das ist dann auch schon Track Nummer 2 von der Platte. Ja, du hast gesagt, das ist eine Passion von dir. Ich weiß nicht, wie lange machst du das? Also ich habe mal geguckt, ob ich da noch irgendwie andere Musik von dir finde. Das ist jetzt das Erste, was ich gefunden habe, diese EP.
1: Ja, so rappen tue ich schon seitdem ich 17 bin, würde ich sagen. Und auch wirklich so oldschool-mäßig einfach YouTube-Beats angemacht und einfach gerappt. Und habe natürlich dann auch schon andere Sachen released, bevor dieses Tape gekommen ist. Aber das haben wir alles runtergenommen, einfach weil es nicht mehr zu dem gepasst hat, wo ich jetzt im Leben bin. Und ich mich auch weiterentwickelt habe. Da war auch ein Riesenabstand zwischen, ich glaube, 5 Jahre zu dem letzten Release jetzt, seitdem das Tape draußen ist. Und das sind einfach zwei unterschiedliche Menschen, zwei unterschiedliche Wahrnehmung von Musik und wie man damit umgeht.
0: Wie alt bist du jetzt?
1: 25.
0: Du hast den Hot Newcomer bei New Wave Germany bekommen. Das ist ein Name, mit dem du umgehen kannst als Newcomer, oder sagst du, ja, eigentlich nicht so wirklich?
1: Ach, ich glaube, das ist auch eine schwierige Frage, ey. Also ich würde mich immer noch als Newcomer betiteln. Ich glaube auch, ein Newcomer ist immer noch der, der die Zahlen nicht auf den Tisch bringt und nicht die Big Numbers hat, die quasi einen gestandenen Rapper ausmachen. Ich glaube, so lange gilt man immer noch als Newcomer. Ich sehe unterschiedlichste Rapper, die seit 6, 7 Jahren schon am Ball sind und die auch überhaupt nicht schlecht sind, aber halt immer noch diesen Newcomer-Status irgendwie kleben haben, weil sie halt nicht diesen großen Sprung geschafft haben. Und genau da sehe ich mich eigentlich tatsächlich auch. Deswegen, selbst wenn ich in 5 Jahren wenn ich seit 5 Jahren schon dabei bin, dann glaube ich, wenn der Erfolg noch nicht da ist, gilt man immer noch als Newcomer. Das ist so ein bisschen meine Wahrnehmung davon.
0: Ja, oder halt Underground, ne? Das ist so der etwas freundlichere Begriff, wenn man es viele Jahre macht, aber halt eben bewusst oder unbewusst noch nicht im Mainstream angekommen ist. Aber wäre das so ein Ziel von dir? Das ist schon so, dass du mal sagst, irgendwie eigentlich wäre schon ganz cool, wenn ich mal überall gespielt werde und wirklich einfach auch die entsprechenden Zahlen auch habe.
1: Also ich würde lügen, wenn ich sagen würde, ich will unbedingt in den Mainstream. Ich mag den Mainstream, aber ich finde die Entwicklung, die wir jetzt in der Musik so ein bisschen miterleben dürfen, ist schon sehr oberflächlich geworden, wenig emotional. Es ist gerade im Hip-Hop sehr viel Flex-Gerappe, was überhaupt nicht schlimm ist, was ich selbst auch gern höre, was ich selbst auch gern mache, aber mir fehlt so ein bisschen die Tiefe hier und da wieder, wo man auch wirklich den Künstler greifen kann und quasi auch einfach den anderen, also dem Hörer vielleicht auch aus der Seele spricht. Ich glaube, das ist, was Musik eigentlich auslösen soll, Emotionen. Und ich habe die Frage vergessen, wo sollte ich eigentlich hin?
0: Du hast ja eigentlich schon relativ gut beantwortet, ob du grundsätzlich mal irgendwann im Mainstream ankommen möchtest.
1: Ach, wieso bin ich dann abgebogen in Emotionen, ey? Sorry, tut mir voll leid. Auf jeden Fall, klar, man freut sich, wenn man im Mainstream ankommt und wenn man da läuft, aber der Mainstream an sich, so wie er ist, gefällt mir nicht ganz. Ich glaube, deswegen bin ich ja auch dahin gekommen, ja.
0: Ja, gut, du bist in Emotionen abgebogen, das ist nicht ganz so schlimm, weil du eine emotionale Platte auch irgendwo gemacht hast. Heißt ja auch Ego frisst Herz. Sprechen wir auch gleich noch drüber. Gleich geht's weiter mit unserem heutigen Interviewgast, mit Litos.

0: groß gerade am Start oder hat man überhaupt so viel heutzutage noch damit zu tun oder ist das gar nicht mehr so wie früher, so Posse-mäßig irgendwie?
1: Oh, weiß ich gar nicht. Also es ist jetzt nicht wie Berlin, hier ist keine aktive Szene, aber wir haben auf jeden Fall viele gute Jungs, die auch am Ball sind, die auf jeden Fall auch rappen, die sich da auch weiterentwickeln wollen und auch einen schönen Sound fahren oder einen nicen Sound fahren. Ich denke mal, dass sich da vielleicht in den nächsten Jahren was entwickeln könnte, aber Bremen ist jetzt, obwohl es meine Heimatstadt ist, ist jetzt nicht dafür bekannt, großartig in der Musikindustrie, sagen wir mal, Fuß zu fassen.
0: Vielleicht wird es ja durch dich anders. Wir wollen uns jetzt mal Augenringe hoch 2 anhören, das ist auch eine Nummer von deiner neuen EP von Ego frisst Herz. Worum geht's da?
1: Augenringe, boah, das ist ein sehr emotionaler Song, ist tatsächlich auch der letzte Song, den ich fürs Tape gemacht habe. Da geht's viel um die Wahrnehmung des Hustles, so gerade von jungen Leuten, so wie ich das bei mir wahrgenommen habe, dass halt diese Träume und die Ziele, die man hat im Leben, einen auch schnell auffressen können und einen auch irgendwie von der Bahn werfen, wenn man sich zwar denkt, ey, das ist genau das, was mich glücklich machen wird, das ist genau das, was mich im Leben weiterbringt, und dann merkst du gerade, wenn du das Ziel erreicht hast, okay, das ist vielleicht alles mehr Schein als Sein. Also es ist, das große Geld wird dich nicht glücklich machen, der große Hustle, der Grind, den du nach außen tragen möchtest, der wird dich nicht im Leben dahin bringen, wo du hin möchtest oder wo ich hin möchte. Ich möchte inneren Frieden, ich möchte glücklich sein, und ich habe gemerkt, wenn ich mich nur an solchen Dingen messe, dann werde ich nie glücklich sein, weil man kann immer das nächste Ziel auswählen, man kann immer noch einen Schritt höher gehen, und im Endeffekt lebt man dann nur um Zielen gerecht zu werden und verpasst dann vielleicht emotionale Momente, die eigentlich mehr wert sind. Zeit mit Familie, Zeit mit Freunden. Und dass diese Welt leider nicht so läuft, wie wir es gern hätten, glaube ich.
0: Wir hören jetzt rein, gleich geht's weiter. Litos bei uns im Interview hier in der Sprechstunde bei das Ding vom SWR, hier mit Sandy.

0: Wir sind zurück in der Sprechstunde bei Das Ding vom SWR mit mir, mit Sandy. Litos ist bei uns am Start, Newcomer aus Bremen. Neue EP ist jetzt da, Ego frisst Herz, so heißt das Ganze. Wir haben schon ein paar Tracks davon gehört. Wie geht's bei dir jetzt weiter? Also meistens ist ja so eine EP ist ja so ein Vorgeschmack mal darauf, dass dann irgendwie ein Album kommt oder vielleicht auch mal eine Tour oder sonst irgendwas. Was können wir dieses Jahr noch von dir erwarten?
1: Das sind gute Fragen. Ey, auf jeden Fall ein künstlerischer Prozess. Ich erhole mich gerade so ein bisschen auch von dem Tape und gucke, wo ich mich jetzt weiterentwickeln möchte. Wir machen natürlich weiter Musik. Ich bin so ein bisschen am Überlegen, ob ich direkt noch ein nächstes Tape hinterher schieße, aufbauend auf das, was jetzt rausgekommen ist. Ich habe ja schon auch einen sehr untypischen Weg einfach gewählt, weil ich nicht mit einer Single um die Ecke gekommen bin oder mit 5, 6 Singles. Das ist mittlerweile ja eigentlich normal, dass man erstmal so viele Singles wie möglich schießt und sind da einfach ein bisschen anders um die Ecke gekommen. Deswegen bin ich mir da gar nicht hundertprozentig sicher, wie es jetzt weitergeht, aber auf jeden Fall geht es weiter mit Musik, das kann ich schon mal sagen.
0: Wir haben noch eine letzte Nummer für heute. Jetzt musst du mir helfen, wie soll ich es richtig aussprechen? Kanak Xblicky? Kanak?
1: Nee, Kanak, also du kannst es Kanak Xblicky nennen.
0: Kanak Xblicky,
1: ja,
0: okay.
1: Weil das zwei Songs sind in einem Song, deswegen das X.
0: Ah, okay. Warum hast du nicht zwei Songs draus gemacht, sondern einen und der dann nur 1,44 lang?
1: Gute Frage. Der Song gehört für mich einfach so. Der brauchte einen Beat-Switch. Ich hatte das Gefühl damals, dass das ein Song sein sollte, dass das die Emotionalität so mitnimmt. Es hat sich für mich einfach richtig angefühlt.
0: Und um was geht's?
1: Kanak ist eher so der Lifestyle von einem normalen Kanak, würde ich einfach mal sagen, so. Den man durchlebt. Ey, Seiten frisch, man ist draußen, man wird voll gelabert, mal mehr Bluff, mal weniger Bluff. Man möchte einfach auch irgendwie die Good Vibes im Leben catchen und Höhen und Tiefen. Würde ich gar nicht ganz so sagen mit Höhen und Tiefen. Das ist einfach so, nochmal kurz gesagt, es ist einfach ein Einblick in einen Alltag von einem Migra Jung und genau das wollte ich wiedergeben und klar auch mit 2, 3 Shots von der Seite mäßig, was mir alles nicht so gefällt in unserer Bubble. Aber dann kommt der Swing, was das ganze Tape ja ist, vom Herz zum Ego. Also das auf der einen Seite spricht das Herz, auf der anderen Seite das Ego. Und ich würde sagen, das ist der Höhepunkt von meinem Ego, wo halt so ein bisschen rauskristallisiert, was ich eigentlich möchte von der Szene und was ich von der Musik auch möchte und was ich nicht feiere daran.
0: Hören wir rein. Wir bedanken uns fürs Gespräch und wünschen dir vor allem weiterhin viel Erfolg und weiterhin alles Gute. Dankeschön, Litos.
1: Ciao, ciao, schönen Tag noch.
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Neue Nummer von PA Sports, beschlagene Scheiben hier in der Sprechstunde bei Das Ding vom SWR. Nur noch bis Ende Mai gibt's diese Show hier, immer sonntags 18 bis 20 Uhr. Dann gehen wir nach 26 Jahren in Rente. Komplette Playliste könnt ihr auf dasding.de euch nochmal anschauen. Da könnt ihr auch die Show nochmal anhören, wenn ihr oben auf die Lupe klickt und Sprechstunde eingebt. Gerade hört ihr da noch die Show von letzter Woche mit YBRE, aber dann ab morgen Vormittag eben die aktuelle Show. Und bei Spotify Sandy Sprechstunde eingeben. Sandy wird wie Sandy geschrieben und dann gibt's das Ganze auch ohne Interviews und ohne nervige Moderation.

damals gemacht. All In heißt die neue Platte von Mero. Und All In heißt auch der Titeltrack, den wir gerade eben gehört haben. Da sind nur ein paar Features drauf. Haaland ist mit drauf, Eamon, Amo. Das war es eigentlich dann auch schon. Und Rest macht Mero alleine. Sehr, sehr gut geworden, die Platte. Kann ich auf jeden Fall nur empfehlen. Wir hören nochmal einen weiteren Track. Lichter der Stadt heißt das. Dann gibt es gleich nochmal was Neues von Fergie 53 und Lucio 101. Auch da ist ein neues Tape an den Start gekommen. Und die Show geht noch bis 20 Uhr. Mein Name ist Sandy.

Das Wellness-Tape ist endlich da von Fergie 53 und Lucio 101. Wurde ja schon lange angekündigt. Das ist eine neue Nummer von eben diesem Tape. Handschuhfach heißt der Track. Und natürlich wollen wir euch jetzt auch noch den Titeltrack spielen. Den kennt ihr ja aber auch schon. Wellness haben wir hier ja auch schon gespielt und ist ja auch schon in den Charts eingestiegen. Und vor allem in den TikTok-Charts sehr, sehr weit oben. Gibt's jetzt für euch. Die Show geht noch bis 20 Uhr. Die Sprechstunde bei das Ding vom SWR mit mir, mit Sandy.

neuer Track von Simba, Lichter von der neuen Platte. Und das war sie auch schon wieder, die Dusting-Sprechstunde für diese Woche. Wir hören uns nächsten Sonntag wieder von 18 bis 20 Uhr. Die Dusting-Sprechstunde immer sonntags 18 bis 20 Uhr. Noch bis Ende Mai, dann ist Schluss. Mein Name ist Sandy und jetzt gibt's noch Miami Glow für euch.

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6: Hallo Leute!
7: Hey Leute!
6: Willkommen zu unserer zweiten Folge TNT.
7: Guten Morgen passt gar nicht, weil das ist gar nicht morgens.
6: Stimmt, das ist schon Mittag.
7: Ja, nee, wenn die Folge online geht, vor allem ist 18:30, ne?
6: 17:30. Ja, okay.
7: Ja, na, wie geht's?
6: Mir?
7: Nee.
6: Ja, mir geht's heute wieder gut, tatsächlich. Mhm. Also gestern, man muss ganz kurz dazu sagen, wir haben am Samstag unsere Crash-Out-Party geschmissen. Und ich war jetzt 2 Tage low-key verkatert, muss ich ehrlich sagen. Wobei es mir sonntags besser ging. Montags war mein Katertag irgendwie, also gestern.
7: Mhm. Bei mir auch, aber ich glaube, lag einfach dran, dass ich Sonntag noch ein bisschen betrunken war. Also ohne Witz, es hat erst so beim Frühstück. Mhm. Wir sind aus dem Hotel ausgecheckt sonntags, dann nach der Party. Sind dann frühstücken gegangen, noch so in unserer ganzen Freundesgruppe. Und da saß ich da. Ich hatte nicht so einen normalen Stuhl mit so Füßen auf dem Boden. Wir waren auf so hohen Stühlen, an so, wie nennt man das denn?
6: Ja, ein Hochtisch, oder?
7: Ein Hochtisch. Und ich saß auf dem Hochstuhl. Und boah, da wurde mir kurz richtig schwindelig. Ich dachte echt, ich kipp von diesem Stuhl.
6: Boah.
7: Ging gar nicht. Ich konnte auch nichts essen.
6: Ja, Tecke, also ja. Ich kenne das. Bei mir ist es voll oft so, wenn ich so richtig wenig geschlafen habe. Also ich habe recht gut getrunken und dann recht wenig geschlafen und dann bin ich irgendwie sogar noch richtig fit am nächsten Tag. Also ja, so ein bisschen diese Leere hatte ich auch, aber gestern hatte ich so Todeskopfschmerzen und Todesbauchschmerzen.
7: Ja, gestern war so ein Durchhängertag.
6: Ja.
7: Gestern war so, eigentlich hätten wir im Bett bleiben müssen, aber wir hatten einen Termin, mussten deshalb schon recht früh raus.
6: Ja, hatten wir nicht sogar noch einen Termin? Ah ja, wir haben dann gedreht natürlich mit den Jungs.
7: Ja. Was hast du gerade über die Party gesagt? Hast du gerade gesagt, war so eine Community-Party?
6: Ich habe gesagt, ja, wir haben unsere Crash-Out-Party geschmissen.
7: Wollen wir ein bisschen erzählen? Weil es sind bestimmt Leute da, die wissen gar nicht, was denn eine legendäre Crash-Out-Party ist.
6: Ja,
7: wir haben nämlich letztes Jahr haben wir schon unsere erste Crash-Out-Party geschmissen mit 200 Leuten aus unserer Community. Und das hat so gebockt. Das war so ein geiler Abend. Und wir haben nur positives Feedback bekommen nach dieser Party, dass wir dachten, wir machen es nochmal. Und dann wurden wir tatsächlich von einem Club angefragt, ob wir eben nochmal so eine Party machen wollen würden, bei denen eben in einem viel größeren Ausmaß mit 1500 Menschen. Und da haben wir gedacht, ja, warum eigentlich nicht?
6: Also ich glaube, ich gebe so eine 9,3, 9,4. Also es war wirklich nahezu perfekt. Es war geile Stimmung, es waren geile Leute. Alles war geil. Es gab so ein paar Kleinigkeiten, einfach eher organisatorisch gesehen, die nicht so gepasst haben. Also nicht, dass wir was Blödes gemacht haben, sondern ja eher so im Club so Sachen, die nicht so gepasst haben. Aber es war ja auch unser erstes Mal, dass wir so eine Party in einem Club veranstaltet haben. Wir wussten ja noch gar nicht, wie das wird.
7: Ja.
6: Deswegen finde ich, lief es trotzdem wirklich super. Im Großen und Ganzen haben wir trotzdem sehr viel positives Feedback bekommen.
7: Ja.
6: Also von unseren Freunden, von unserer Community, von anderen Menschen, die da waren, vom Club. Also im Großen und Ganzen war es wirklich ein voller Erfolg.
7: Würde
6: es hat
7: ich auch
6: richtig
7: sagen.
6: Spaß gemacht. Was war so dein Highlight?
7: Alter. Nee, ich weiß nicht mal, ob es mein Highlight, die Rede war wieder geil. Wir haben den Podcast announced.
6: Ja, Leute.
7: An der Party. Das war, würde ich fast so sagen, mein Highlight, weil ich mich da sehr drauf gefreut habe, weil wir so lange dran gearbeitet haben und ich hätte so gern einfach öfter schon den anderen, also unserer Community erzählt.
6: Ja.
7: Und das war ein schöner Moment, dass man so loswerden kann.
6: Ja.
7: Und wirklich, bisschen schade für mich war so, wir hatten auch so Leute eingeladen in unseren VIP-Bereich. Also wir durften da so, wir hatten da so ein paar Leute frei und da haben wir unsere Freunde und so dahin geholt. Und es waren schon ein paar Menschen da, über die ich mich sehr gefreut habe, mit denen ich aber wirklich an dem Abend so 5 Wörter gewechselt habe oder so. Weil ich, keine Ahnung, so ich wollte nicht oben sein im VIP, irgendwie auch so abgehoben, wenn man die ganze Zeit da oben steht. Und ich meine, wir haben die Party für die Community geschmissen. Und deshalb wollte ich schon unten tanzen, aber wenn ich mit Leuten runter bin, es hat eine Minute gedauert, dann war ich in Bildern verfangen. Meine Freunde haben dann halt selbst getanzt.
6: Ja.
7: War dann auch okay. Ich meine, wie gesagt, dafür war der Abend da.
6: Eben.
7: Ja, müssen wir halt nochmal feiern gehen, einfach mit unseren Freunden.
6: Genau.
7: Dann.
6: Ja, nee, also ich glaube, bei mir war es eine ganz gute Mischung. Ich hatte voll oft meine Freunde dann auch dabei. Und ich war dann auch, wir hatten auch noch oben so einen kleinen Bereich, wo wir dann ab und zu mal so kurz gechillt haben und so. Und dann habe ich die da einfach mal mit hingenommen und dann war das auch okay. Aber sonst war ich auch echt sehr viel in der Crowd. Wir haben sehr viele Leute von euch kennengelernt. Das war richtig cool. Da war ein Mädchen, die so ein Video Alter, mit uns ja. beiden gemacht hat, also unabhängig voneinander. Und kennt ihr diese Videos auf TikTok? Da geht man quasi zu einer Person hin und sagt, wie viele Likes brauche ich, damit du das und das machst. Und sie wollte von uns beiden, dass wir in ihr Dorf kommen zu ihrem Weinfest. Und ich habe gesagt, sie braucht 40.000 Likes. Und du?
7: Ich habe gesagt 10.000 Likes. Ja, keine Ahnung. 10.000 Likes sind Hölle viel.
6: Ich hätte das auch nie
7: und
6: gedacht.
7: Ich bin jetzt einfach mal nicht davon ausgegangen, dass sie Social Media macht.
6: Ja.
7: Und dann dachte ich, ja okay, wenn sie jetzt einfach so ein Video postet, das... Keine Ahnung, 10.000 ja. Likes, wenn sie das schafft, dann Respekt und dann gehe ich hin.
6: Ja.
7: Dieses Video hat 100.000 Likes.
6: Das ist echt crazy.
7: Das ist crazy. Und das Schlimmste daran ist wirklich, dass alle denken, ich bin auf Drogen.
6: Ja!
7: Ey, ohne Witz, das ist halt so, dieses Video ist mit Blitz gefilmt.
6: Ja.
7: Es leuchtet mir so in die Augen, meine Augen leuchten rot. Ich habe sie kaum gehört, weil es laut war. Ja, ich habe den ein oder anderen Drink getrunken an dem Abend. Aber wirklich, die Kommentare sind voll mit, auf was für Drogen ist sie, was hat sie geschmissen.
6: Oh,
7: Leute,
6: ohne
7: ich will einfach kurz klarstellen, ich nehme keine Drogen und ich würde es auch nicht machen. Nee, ich würde keine Drogen nehmen, ich bin da wirklich ein bisschen Verfechter. Ist es, wenn man dagegen oder dafür ist?
6: Verfechter ist, wenn man dafür ist.
7: Dann bin ich gegen Verfechter.
6: Dann ist sie Anti-Verfechter.
7: Ich bin Anti-Verfechter von Drogen. Das ist keine gute Sache. Ich
6: nehme keine
7: nicht mal
6: Drogen.
7: Ausprobiert. Ich bin, also ich muss es gar nicht ausprobieren. Deshalb Leute, nee. Es war das Licht und alles.
6: Das ist auch irgendwie so eine Sache, die mich immer abfuckt, dass Leute immer irgendwie versuchen, was Negatives zu finden.
7: Ja, aber ich sag dir ehrlich sowieso, mir war auch klar, dass über unsere Party,
6: ja, klar.
7: Also ohne
6: Witz, geredet wird.
7: Wie viele Leute haben geschrieben, oh mein Gott, was eine tote Stimmung, wie tot ist die Stimmung bitte. Und ich sag, das sind hauptsächlich Menschen, also es wird auch jemand da gewesen sein, der bestimmt danach gesagt hat, war ein scheiß Abend, war eine tote Stimmung. Aber ich glaube, die meisten Kommentare sind von Menschen, die nicht auf der Party
6: 100%.
7: Waren und Videos sehen.
6: Ja.
7: Und ja, in so Videos sieht es manchmal ein bisschen tot aus, weil das sind halt verschiedene Momente aufgenommen und so.
6: Ey, es gab aber Momente, da sind die Leute huckepack gewesen, sind so gesprungen. Hast du das gesehen?
7: Nein.
6: Ja, da waren so zwei Mädels huckepack bei so Jungs und die sind so gesprungen. Und also es war schon im Großen und Ganzen, würde ich sagen, eine sehr gute Stimmung. Es war jetzt vielleicht nicht die eskalativste Stimmung jemals, aber ich war schon sau oft feiern. Ich war schon in sehr vielen Clubs und ich hatte selten so eine gute Stimmung allgemein über den ganzen Abend verteilt.
7: Krass.
6: Also ich würde sagen, und das haben auch viele, viele Leute gefeedbackt, dass die Stimmung eigentlich echt sehr gut war und
7: ja,
6: man muss ja jetzt auch nicht.
7: Nein, all in all habe ich nur Positives gelesen und wie gesagt, ich glaube, es ist normal, wenn man in der Öffentlichkeit steht.
6: Ja, ja.
7: Es gibt immer
6: Leute,
7: Menschen,
6: die wollen
7: uns einfach
6: schon.
7: Schlecht reden wollen.
6: Ja, ja.
7: Die finden
6: die
7: immer
6: gönnen
7: was.
6: Ich.
7: Ja, auch unser Podcast habe ich auch schon so einen Kommentar gelesen. Boah, was hat die eine geschrieben? Unter unser Trailer hat sie einfach drunter geschrieben, sowas wie, jetzt schon voll unangenehm, dieser Podcast. Mit einem Gott auch noch unangenehm. Also es ist nur ein Trailer. So, wir reden noch nicht mal wirklich, wie wir im Podcast reden. Sie findet es jetzt schon schlimm.
6: Ja, nee, ohne Witz. Also es gibt einfach immer Hater und wenn man keine Hater hat, dann macht man irgendwas falsch.
7: Genau, so sehe ich das auch. Es gibt auch so ein Video von dir, ne?
6: Hey, Loki, ich finde das ultra geil.
7: Hey, das Video ist ultra geil.
6: Ja, weil du so gelacht hast.
7: Ich wollte das als Überleitung. Du wolltest das auch als...
6: Wie tot.
7: Ja, mein Gott, Überleitung muss man vielleicht noch lernen.
6: Naja, Leute, es war ein Video von mir auf jeden Fall, wo ich getanzt habe, was jemand gefilmt hat, was so ein bisschen viral gegangen ist. Und da habe ich zu einem Song getanzt, den wir früher auch immer sehr, sehr gerne gehört haben von einer Gruppe, die wir auch immer sehr cool fanden. Und ich glaube, Romina hat heute eine ganz besondere Story für mich.
7: Ich habe Livi schon verraten, um wen meine Geschichte heute geht. Wir erzählen uns ja jede Woche abwechselnd Freundschaftsgeschichten aus der Community. Aber Leute, da das hier, also ihr habt wahrscheinlich schon gecheckt, dass die Folge ein bisschen früher aufgenommen wird, als wenn ihr sie hört. Also jetzt vor allem, wir müssen gerade ein bisschen vordrehen. In Zukunft wird das ziemlich zeitnah sein, Aufnahme und Veröffentlichung.
6: Wir haben unseren Podcast erst gestern offiziell angekündigt.
7: Und deshalb haben wir natürlich noch keine Geschichten aus unserer Community. Und deshalb habe ich eine Geschichte heute einfach von zwei bekannten Menschen, die auch einfach halt eine Freundschaftsgeschichte haben.
6: Okay, ich bin echt gespannt.
7: Okay. Zwei Rapperinnen haben 2017 den Deutschrap komplett verändert. Ihre Musik war anders als der männliche Mainstream-Rap und genau deswegen auch so krass erfolgreich. Nura und Juju von Sixten haben mit ihrem Album Leben am Limit Platz 8 der Charts und mit Von Party zu Party und Bonzimmer sogar den Platin-Status geholt. Sie waren beides, beste Freundin und Geschäftspartnerin. Ähnlich wie wir, ne?
6: Mhm.
7: Sie kannten sich schon, bevor der ganze Hype kam. Aber ihr Erfolg machte sie nicht nur reich und berühmt. Er machte auch Risse sichtbar und schadete ihrer Freundschaft. Die Geschichte von Nura und Juju fängt 2010 an, da lernen sie sich auf einer Party in Berlin kennen. Die beiden verstehen sich sofort gut, auch wenn Nura sie auf der Party erstmal volllabert, sagt Juju. Es dauert nicht lange, bis sie merken, dass sie einiges gemeinsam haben. Die gleiche direkte Art, den gleichen Humor, die gleiche Vorstellung von Loyalität in einer Freundschaft. Aber da sind auch ähnliche Probleme aus ihrer Kindheit und Jugend, die Nura und Juju verbinden. Beide haben schon mehr erlebt als viele andere in ihrem Alter und müssen schon früh alleine zurechtkommen. Nura ist als Kind mit ihrer Mutter und ihren Geschwistern nach Deutschland geflüchtet. Sie wächst zeitweise in einem Asylheim auf und die Familie hat nur wenig Geld. Ihre Mutter und sie streiten häufiger. Während ihre Mutter Kopftuch trägt, will Nura nichts mit Religion zu tun haben und während sie Musikshows liebt und alle möglichen Genres feiert, ist Musik für ihre Mutter Haram verboten. Als Jugendliche werden die Probleme zwischen den beiden so groß, dass sie von zu Hause abhaut und in ein betreutes Wohnheim für Jugendliche zieht. Ich finde das richtig schlimm.
6: Mir tut sowas echt leid. Das ist krass.
7: Irgendwie checkst du, man sieht Menschen in der Öffentlichkeit, man denkt nicht so drüber nach. Du hast sie doch mal getroffen.
6: Ja, Leute, oh mein Gott. Generell Sixten hat mich schon geprägt, auf jeden Fall.
7: Ja.
6: Also ich habe viel Sixten gehört und ich war auch auf einem Konzert mit meinem Papa zusammen. In Karlsruhe, also die sind damals in Karlsruhe aufgetreten, in so einem Club mit so 100, 200 Menschen oder so. Das war richtig geil und einmal habe ich sie getroffen auf dem Festival. Da bin ich irgendwie so, ich weiß nicht, wie ich das geschafft habe, bin ich so ein bisschen Backstage reingekommen und dann waren die da und dann, waren die auch richtig nett. Also beide waren super süß und richtig lieb, also kann nur Positives sagen.
7: Aber checkst du, dass man so Menschen
6: sieht
7: und du würdest ja niemals, würdest du die sehen und würdest denken, oh Mann, die hat bestimmt eine schlimme Kindheit hinter sich.
6: Beziehungsweise manchmal denke ich mir das schon, weil ne, in gewissen Texten so hört man das ja auch so ein bisschen raus vielleicht und dann denke ich mir, okay, die hat bestimmt ein krasses Leben, aber du weißt ja nicht, was so wirklich passiert und deswegen, ich weiß nicht, auch wenn so generell Rapper, ich habe viel Rap gehört, wenn die über ihre schwere Vergangenheit oder so gerappt haben, du weißt trotzdem nicht so richtig, was passiert ist und wenn man dann da so genaue Sachen hat, kann man sich das erst so richtig vorstellen.
7: Und hier kommen jetzt echt ziemlich genaue Insights. So, ich fand wirklich die Geschichte, ich finde sie richtig interessant.
6: Okay, weiter geht's.
7: Kaum ist sie volljährig, geht sie dann nach Berlin. Juju wächst allein mit ihrer Mutter im Berliner Stadtteil Neukölln auf, der Vater ist nie da. Zu Hause gibt es immer wieder Streit. Ihre Mutter ist überfordert mit Juju, die Noten in der Schule werden immer schlechter und Juju haut immer öfter von zu Hause ab. Mit 16 hält sie es nicht mehr aus und zieht zu Freunden. Gleichzeitig schmeißt sie das Gymnasium, weil sie in der Schule nicht klarkommt. Es sind genau solche Erfahrungen, die Nura und Juju noch näher zusammenbringen. Sie müssen sich nicht verstellen oder ihre Vergangenheit verheimlichen, sondern können einfach komplett sie selbst sein. Da ist immer dieses Vertrauen und diese Unterstützung zwischen ihnen. Ich verstehe dich, ich bin für dich da und du bist gut, so wie du bist. Und auch wenn sie sich in der Vergangenheit oft alleine durchkämpfen mussten, wissen sie jetzt, dass sie zu zweit sind, komme was wolle.
6: Das ist schön.
7: Richtig schön. Richtig toll. Sie sind beide Stehaufmännchen und versuchen aus jeder Situation das Beste zu machen, auch wenn das Konto leer ist. Nura und Juju kennen beide Zeiten, in denen am Ende des Monats kaum noch Geld über ist. Deswegen überlegen sie sich einfach andere Ideen, wie sie eine gute Zeit haben und sich gegenseitig zum Lachen bringen können. Einmal erzählt Nura in ihrer Biografie, dass Juju und sie Essen bestellen wollten. Aber das Geld ist knapp und Nura überlegt, wie sie Juju stattdessen eine Freude machen kann. Sie geht aus dem Zimmer und als Juju sie fragt, wohin sie geht, sagt sie nur, ach, ich gehe nur kurz aufs Klo. Sie schleicht sich in die Küche, nimmt alles, was sie im Kühlschrank noch finden kann und bereitet kleine Schnittchen vor, so als wären es kleine Antipasti vom Italiener. Sie kommt mit den Schnittchen zurück ins Zimmer und ihr Plan geht auf. Juju freut sich sehr über die Überraschung und zusammen chillen sie sich dann auf die Couch und essen. Es sind diese kleinen Momente, dieses sich umeinander kümmern und das gemeinsame Lachen, das die beiden eng zusammenwachsen lassen. So eng, dass sie sich zeitweise auch eine 20 Quadratmeter Zimmer teilen, als Nura keine Wohnung hat und zu Juju zieht. Und das finde ich crazy. Weißt du, wie groß 20 Quadratmeter sind?
6: Ja, mein Ex-Freund hat in einem 18 Quadratmeter Zimmer gewohnt.
7: stimmt. Mhm. Der hatte auch so eine kleine Wohnung, aber die war so gut aufgeteilt.
6: Ja, ja, ja.
7: Überleg
6: aber
7: dir
6: es
7: mal.
6: Aber trotzdem ultra klein. Also ja, ist vor allem klein. Da richtig zu zweit zu wohnen. Ich habe da nicht gewohnt, ich war da immer nur zu Besuch. Aber das ist echt crazy. Sowas muss so krass zusammenschweißen. Also generell alles, was du gerade vorgelesen hast. Ich habe mir das so bildlich vorgestellt, wie sie dann in die Küche geht und so. Und die hatten kein Geld. Gibt ja auch diesen Song, kein Geld von denen. Und ja, da habe ich mir das schon auch immer so vorgestellt, wie das bei denen wohl so ablief. Ja. Und dann auch schon so früh, in so einem frühen Alter, so selbstständig dann zu sein und so.
7: Ja, schon crazy. Also ich sag ehrlich, ich hab dich gern. Ich glaube aber, ich würde nicht mit dir auf 20 Quadratmeter wohnen. Also gut, man muss sehen.
6: Also klar, man hat ja dann vielleicht keine Wahl.
7: Eben, die hätten es wahrscheinlich, die wären wahrscheinlich auch lieber in eine 200 Quadratmeter Wohnung gezogen, aber ging nicht anders. Ja. Und dann ist natürlich...
6: Schön, dass man zusammenhält.
7: Ja, aber trotzdem crazy sowas. Ja. Schweißt safe richtig dolle zusammen. Ihre Freundschaft hält allem Stand und wird immer mehr zur Familie. Ist doch klar, dass wir füreinander da waren, schreibt Nura in ihrem Buch. Wir waren uns nie lange böse. Wenn Juju zum Beispiel schlecht drauf gewesen war, veranstaltete sie irgendeinen Blödsinn, um Juju wieder aufzumuntern. Die Freundin gibt es im Alltag nur zu zweit. Sie chillen jeden Tag zusammen, sind beim Späti um die Ecke oder an der Dönerbude oder feiern wilde Partys mit ihren Freunden. Und manchmal besucht Juju ihre Freundin Nura auch bei ihren Konzerten. Die steht nämlich schon seit längerer Zeit als Tänzerin mit der Band. Das ist so ein witziger Name, Livia. Diese Band heißt einfach The Toten Crackhorn im Kofferraum.
6: Ich kenne das, ich habe das schon mal gehört.
7: Alter, ich finde das so witzig.
6: Also vielleicht habe ich schon mal irgendwie was von denen gehört, dass, oder von ihr, dass sie früher so hieß, aber der Name sagt mir irgendwie was.
7: Ich wusste das nicht, ich finde es so witzig.
6: Das ist echt witzig.
7: Das war so eine Elektro-Punk-Band.
6: Okay.
7: Nura erinnert sich, wie schön sie es fand, als Juju und ein paar andere Freunde einmal ganz vorne in der ersten Reihe gestanden und sie bei einem ihrer Auftritte angefeuert haben.
6: Oh, weißt du, woran mich das erinnert?
7: Hm.
6: Also generell alles erinnert mich auch so ein bisschen an uns. So
7: an
6: dieses,
7: deine Tanzauftritte
6: Ja, also ich würde sagen, generell sind wir auch so, dass wenn wir merken, der anderen geht's nicht so gut oder ist irgendwie schlecht drauf, dass wir versuchen, die andere aufzumuntern, ohne aktiv zu sagen, oh, du hast schlechte Laune, ich munter dich jetzt auf. So.
7: Ja.
6: Sondern wir merken das immer und wissen so ungefähr, was wir sagen oder machen müssen. Und das, was du gerade vorgelesen hast, ja, hat mich daran erinnert, als ich so eine Meisterschaft getanzt habe. Also ich hatte früher so eine Tanzgruppe und bin mit denen auf Meisterschaften gewesen und so. Und da ist Romina auch mit so ein paar Freunden zu einem Auftritt gekommen, was auch relativ weit weg war, so 1,5 Stunden oder so. Und dann sind sie da auch hingekommen und ich glaube, ich wusste es nicht, ne? War das eine Überraschung?
7: Nee, du wusstest nicht, dass wir kommen, ja. Ja, wir hatten da einen Freund, der schon über 18 war, der ein Auto hatte.
6: Ja.
7: Wir haben sogar Plakate gebastelt.
6: Ich glaube,
7: wir haben Plakate gebastelt und dann sind wir da angekommen, haben Livia angefeuert.
6: Das war sehr, sehr süß.
7: Ja. Total. Genauso wie Nura hat auch Juju eine große Leidenschaft für Musik, besonders für Hip-Hop und Rap. Schon in der Grundschule hört sie Kool Savas, Bushido, Acro Berlin oder Eminem. Später als Jugendliche trifft sie sich dann auch mit Freunden zum Rappen und lädt ihren ersten Tracks auf MySpace hoch. Aus ihrem gemeinsamen Hobby entwickeln die beiden nach und nach eine zuerst absurd klingende Idee. Aber wenn sie nachts vom Feiern nach Hause kommen, dann wird daraus eine kleine Träumerei. Was wäre, wenn wir eine Band gründen? Dieser Gedanke wird irgendwann immer konkreter. Nura lernt durch ihre Verbindung in die Berliner Musikszene einen Musikmanager kennen und sie werden schnell Freunde. Er ist auf der Suche nach neuen Talenten und schlägt Nura vor, sie als Solokünstlerin unter Vertrag zu nehmen. Aber Nura lehnt ab. Wenn, dann will sie eine Band. Und wer käme da besser in Frage als ihre beste Freundin? Sie zeigt dem Manager ein paar Songs von Juju und was er hört, beeindruckt ihn. Dann geht alles ganz schnell. 2014 gründen Nura und Juju offiziell ihre Band Sixten. Den Namen haben sie von ihrem gemeinsamen Kumpel, den sie im Freundeskreis Sixten nennen. Ich denke mal Sixten, also S-I-X-T-E-N geschrieben. Die Band schreibt man ja S-X-T-N.
6: Sixten. Ja, okay.
7: Genau. Ach so, Sixten.
6: Ja.
7: Ah, jetzt. Oder? Ja. Jetzt macht's Sinn. Ja, genau, so ist es ja geschrieben. Als Nura und Juju keinen passenden Bandnamen finden, meint der nämlich aus Spaß, wieso nennt ihr euch nicht wie ich? Der Rest ist Geschichte. Nura und Juju sind jetzt nicht nur beste Freundin, sondern auch Geschäftspartnerin und wissen bis dahin noch nicht, dass eine falsche Entscheidung das Ende von beidem bedeutet. Als Kolleginnen merken Nura und Juju schnell, dass sie sich nicht nur als Freundin super verstehen, sondern sich auch gut beim Musikmachen ergänzen. Während Juju laut Nura die bessere Rapperin ist, wenn nicht sogar die beste Rapperin Deutschlands ist, versteht Nura mehr von Melodien. So können beide ihre Stärken für ihre Musik nutzen, aber gleichzeitig noch viel voneinander lernen. Die Freundinnen verbringen jetzt noch mehr Zeit miteinander und überlegen, welchen Sound sie für Sixten haben wollen. Insgesamt 18 Monate sind sie in der Anfangsphase ununterbrochen im Studio und arbeiten an ihrer Musik. Und ob das nicht schon genug wäre, sind sie auch nach Feierabend immer wieder zusammen unterwegs. Sie kochen gemeinsam, stehen die Weisheitszahn-OP von Nura durch, sind im Fahrstuhl eingesperrt oder besuchen einen Streichelzoo. Das alles teilen sie auf ihrem Instagram-Account von Sixten und schreiben Captions wie "Bis dass der Tod uns scheidet" oder "SXTN das beste Team" darunter. Nura und Juju sind unzertrennlich und die Trennung zwischen Arbeit und Freizeit gibt es schnell nicht mehr. Bald zahlen sich die vielen gemeinsam verbrachten Stunden aus. Sie feiern die ersten Erfolge mit ihrer Musik und bekommen unzählige Nachrichten von Freunden, die ihre Stimmen gehört haben. Ohne Witz, mich erinnert es so doll an unsere Freundschaft.
6: Ja?
7: Ja. Also vor allem dieses so nach der Arbeit noch Zeit verbringen. Ich habe ja 6 Jahre lang habe ich auch gearbeitet und wir haben währenddessen aber schon Social Media gemacht. Also das hat so, ja, in meinem zweiten Ausbildungsjahr als Industriekauffrau hat das angefangen. Und da war es auch immer so, dass ich immer nach der Arbeit dann zu Livia gegangen bin, dass wir dann noch zusammen gekocht haben, irgendwas gegessen haben.
6: Oder du hast dann bei mir geschlafen, weil du eh in meiner Stadt gearbeitet hast und so. Ja, und auch früher in der Schule, wir waren jeden Tag zusammen. Also jetzt sind wir auch jeden Tag zusammen. Mhm. Ja, doch, du hast schon recht.
7: Ja, irgendwie sehe ich da so voll die Parallelen. Aber es ist auch ultra ähnlich.
6: Ja,
7: von bester Freund zu
6: Geschäftspartner.
7: Das ist bei uns genau dasselbe quasi.
6: Ja, ohne Witz.
7: Das ist verrückt, vielleicht, ja. Jetzt gibt's Sixten ja auch nicht mehr. Jetzt ist halt, sind wir das beste Team, checkst du?
6: Ja, L-I-R-O, das Beste.
7: Ja, ehrlich. Beide haben sich dann vor den Computer gesetzt und jede Nachricht und jeden Kommentar unter ihrem Song durchgelesen, erzählt Nura in ihrem Buch. Bis dahin waren beide zwar jeden Tag ins Studio gegangen, aber sie haben nicht gewusst, ob sich ihre harte Arbeit wirklich lohnen würde. Aber die Leute feiern ihre Musik und die besten Freundinnen können das zuerst gar nicht glauben. Irgendwann seien beide aufgesprungen und haben angefangen zu schreien, so Nura. So lange und so laut, bis sie irgendwann ganz rot im Gesicht waren. Nura und Juju haben es zusammen geschafft, von ganz unten nach oben. Die beiden treten jetzt immer öfter vor immer mehr Publikum auf und produzieren gemeinsam weitere Lieder. Sie werden zu Vorbildern für ihre Fans. Man kann sehr wohl eine gemeinsame Leidenschaft zum Beruf machen und weiter beste Freundinnen sein. In der Öffentlichkeit sind Nura und Juju zu einem unschlagbaren Rap-Duo. Zwei Besties, die ihren Traum leben und zusammen durchziehen. In Interviews merkt man, wie gut sie sich kennen und wie viel Spaß sie gemeinsam haben. Alles wirkt sehr harmonisch. Aber abseits des Rampenlichts verändert sich langsam etwas in ihrer Freundschaft. Und spätestens auf dem Splash-Festival Anfang Juli 2017 sehen das auch die Fans. Beide geben da ein Interview für die YouTube-Show zum Goldenen V von Vis-a-vis. Sie sitzt da entspannt in Adiletten und Sneakern auf Campingstühlen mit einem Drink in der Hand. Die Sonne scheint auf den See hinter ihnen. Nura und Juju erzählen, was sie alles zusammen erlebt haben. Wie sie sich noch bis vor ein paar Jahren nichts leisten konnten oder wie eine krank war und die andere sich um sie gekümmert hat. Es geht in dem Interview auch um No-Gos in der Freundschaft. Juju sagt, wenn man sich krass belügen würde, würde das die Freundschaft kaputt machen. Gemeinsam mit Nura soll sie dann eine Runde Wahrheit oder Pflicht vor laufender Kamera gespielt haben. Juju fragt, wann sie das letzte Mal gelogen habe und Nura antwortet, ehrlich jetzt? Oh nein, gestern Abend wegen dem Joint. Als sie den Gesichtsausdruck von Juju sieht, fügt sie hinzu, Mann, jetzt sei doch nicht so sauer, ey. Sie versucht sich zu erklären und wird immer lauter, als sie merkt, dass Juju mehr und mehr abblockt. Nura wirft ihr vor, dass sie das immer mache und Juju kontert, es geht ja nicht um den Joint, guck mal, wir reden hier über Freundschaft. Man merkt, dass sie wütend ist. Die Moderatorin versucht noch, die Situation zu entschärfen, aber die beiden reden über ihren Kopf hinweg und fallen sich gegenseitig ins Wort. Kurz darauf kommt die Sixten-Managerin ins Bild und bricht das Interview ab.
6: Krass.
7: Voll crazy, oder?
6: Ich muss kurz sagen, ich glaube, ich habe das gesehen.
7: Echt?
6: Ich glaube, ja. Ich habe mir früher generell oft Vis-a-vis-Videos angeguckt oder so Hip-Hop-Interviews. Und ich meine, es gesehen zu haben. Also ich kann mich jetzt nicht mehr 100% daran erinnern, was die da gesagt haben. Aber ich meine, ich habe mal gesehen, wie die sich so gestritten haben in einem Interview. Voll krass.
7: Alter,
6: Das ist schon arg. Stell dir vor, wir würden uns irgendwie so voll auf einer Kamera so richtig beefen in irgendeinem Interview oder so.
7: Ich glaube zwar, ohne Witz, weiß nicht, ob ich das realistisch sehe, aber ich glaube, sowas wird uns gar nicht passieren, weil uns sowas auch nicht hinter der Kamera passiert. Wann streiten wir denn mal miteinander?
6: Ja, das
7: also
6: stimmt.
7: Wenn, dann zicken wir uns mal kurz in der Situation an, irgendwie weil uns gerade irgendwas nicht passt, aber dass wir streiten, dass es so richtig entschärft werden muss von Dritten.
6: Ja.
7: Und ich glaube, irgendwie dafür wären wir auch zu professionell. Ich glaube, wären wir in so einem Interview und uns wird was abfacken. Ich glaube, wir würden das einfach nicht sagen.
6: Ja.
7: Oder?
6: Ja, weil wir das halt auch schon jetzt lange machen. Vielleicht wäre es am Anfang auch anders gewesen. So, die sind ja auch echt schnell dann bekannt geworden. Ohne Witz, das sind, glaube ich, somit die einzigen Menschen, bei denen ich das so richtig aktiv mitbekommen habe, wie die erfolgreich wurden. Alle anderen Leute, die ich davor so gehört habe, entweder waren die von Anfang an erfolgreich oder ich habe erst so später die entdeckt, so nicht von Anfang an. Und bei Sixten war ich wirklich von Anfang an dabei, als sie ihre erste EP Asozialisierungsprogramm hieß.
7: Krass, Alter, du kennst dich richtig aus.
6: Ja, aber da war zum Beispiel auch Hassfrau und sowas war da drauf. Mhm. Also das sind ja die ganz bekannten Songs. Fotzen im Club war da, glaube ich, auch drauf. Also das waren ja dann schon direkt Banger und so. Mhm. Und ich kann mich da echt noch gut dran erinnern. Und die wurden wahrscheinlich echt so schnell ins kalte Wasser geworfen. Die kamen aus einer schwierigeren Situation, sind es nicht gewohnt gewesen und plötzlich haben die alles so und sind berühmt und werden interviewt und dann passiert sowas halt mal. Krass.
7: Jetzt aber Achtung nämlich. Die Situation scheint sich dann geklärt zu haben. Beide kommen nacheinander zurück ans Set und plötzlich wird alles aufgelöst. Es heißt, alles war nur Spaß. Der ganze Streit ist ein Fake.
6: Ja, doch, ich kann mich daran erinnern.
7: Glaube ich nicht.
6: Also ich glaube auch nicht, dass es Fake war. Mhm. Aber ich kann mich, glaube ich, weil ich habe das gerade, als du es vorgelesen hast, habe ich noch überlegt, haben die nicht gesagt, dass es Fake ist oder dachte ich nur, dass es Fake ist, weil es schlecht gespielt war oder so? Mhm. Aber da war was, stimmt.
7: Ja, haben die dann gesagt, aber ich weiß nicht.
6: Ja, glaube ich auch nicht.
7: Die Fans scheinen ihnen diesen Fake-Streit auch nicht abzukaufen. Im Gegenteil, nach dem Interview vermuten viele Fans, dass zwischen den beiden irgendwas los ist. Nach dem Festivalsommer 2017 sieht man Nora und Juju immer weniger zusammen. Im Herbst 2018...
6: Ganz kurz, sorry, dass ich da nochmal reingrätsche.
7: Alles gut.
6: 2017 war das nämlich, wo ich die auf dem Festival getroffen habe und da waren die auch nur getrennt unterwegs.
7: Du hast aber auch ein Bild mit denen, ne?
6: Ja.
7: War das da 2017?
6: Ja, das war 2017.
7: Krass.
6: Oder vielleicht sogar 2018. Eins von beidem. Aber auf jeden Fall waren die da auch abends dann voll getrennt unterwegs. Ich war mit Nora sogar noch an der DJ-Bühne und die war so auf den Schultern von so einem Typ und dann hat die da so richtig mitgetanzt und Juju war so die ganze Zeit nicht da und generell hat man die auch nur getrennt gesehen. Ja.
7: Alter, jetzt könnte man denken, bei uns ist auch was im Busch. Wenn man uns an unserer Party, glaube ich, auch ziemlich viel getrennt gesehen hat. Ja, ich meine, dass man nicht so aneinander kriegt, weil man jetzt beste Freunde ist, muss man sich ja nicht auf den Fersen hocken. So.
6: Safe, aber ich weiß, dass man es da schon so vermutet hat. So
7: ja, vor allem, wenn es halt immer anders war.
6: Mhm.
7: Klang jetzt ja schon alles danach, als wären sie sehr close gewesen. Im Herbst 2018 postet Juju dann plötzlich eine Instagram-Story. Nora und sie hätten schon länger keinen Kontakt mehr und auch im Sommer seien sie nur noch auf die Festivals zusammengegangen. Unter der Woche hätte jeder sein eigenes Ding gemacht. Es sei kein plötzlicher Einschnitt gewesen. Nora und sie hätten sich einfach auseinandergelebt, erzählt Juju später in einem Interview mit dem Magazin Hip-Hop. Sie wollen kein Beef-Ding draus machen, aber klar sei, dass keine der beiden sich vorstellen könne, nochmal zusammenzuarbeiten. Erst 2 Jahre nach Jujus Post erzählt Nora in ihrem Buch, wie sie das Ganze erlebt hat. Für sie kam die Trennung zwar aus dem Nichts, aber auch sie gibt zu, dass die Freundinnen sich voneinander entfernt hätten. Juju habe oft gesundheitliche Probleme gehabt und Nora und der Rest der Sixten Crew hätten ihr den Freiraum gegeben, den sie anscheinend gebraucht habe. Ungewollt sei so der Abstand zwischen den beiden Freundinnen immer größer geworden. Aber es habe auch Streitereien zwischen den beiden gegeben, sagt Nora. Mit dem großen Erfolg von Sixten stieg auch die Reichweite, die sie für politische Botschaften nutzen wollte. Juju waren Noras Äußerungen auf Insta oder in Interviews aber zu politisch und sie stellte ihre Freundin oft zur Rede. Am Anfang redete ich mir noch ein, dass wir in den letzten Jahren einfach zu viel Zeit miteinander verbracht hatten, sagt Nora in ihrem Buch. Deshalb habe sie noch versucht, die Freundschaft zu retten, aber von Jujus Seite sei wenig gekommen. Als sie sich dann bei den Festivalauftritten gesehen hätten, hätte Juju so getan, als sei nichts gewesen. Nora habe den Eindruck gehabt, dass sie offensichtlich nicht daran interessiert gewesen sei, die Lücke zwischen ihnen zu schließen, was sie sehr verletzt habe. Juju hat sich nie zu Noras Sicht auf ihre gemeinsame Trennung geäußert. Wir kennen also nur Noras Seite der Geschichte und wissen nicht, was letztendlich zur Trennung geführt hat oder wer wie schuld war. Voll schade irgendwie.
6: Also ja, ich könnte mir aber vorstellen, dass es vielleicht noch kommt. Also Juju hat ja gerade so ein Comeback. Sie hat jetzt vor kurzem so den ersten Song wieder rausgebracht, wo sie ja auch, den haben wir letztens im Auto mal gehört. Ein Freund von uns hat uns den gezeigt. Und da hat sie auch so erzählt, dass sie so Traumata aus der Kindheit verarbeitet hat und viel in Therapie war und so. Also vielleicht war das einfach was Großes, was zwischen denen stand, dass sie, also ich will jetzt nichts in den Raum stellen, aber dass sie einfach vielleicht psychische Probleme hatte, die sich oft gestritten haben, unterschiedliche Meinungen hatten und sie das jetzt vielleicht eventuell so aufgearbeitet hat und jetzt wieder zurückkommt. Ich fand's cool, weil ich fand Jojo immer sehr krass.
7: Denkst du, es könnte einen sechsten Comeback geben?
6: Keine Ahnung, dafür weiß man halt einfach zu wenig. Ja, ist die Story schon zu Ende?
7: Nein.
6: Dann erzähl erstmal noch zu Ende, dann reden wir drüber.
7: Fakt ist aber auf jeden Fall, mit dem Ende der Freundschaft gibt es auch keinen Sixten mehr. Denn genau wie Juju sagt auch Nura, ein Comeback von Sixten wird es nicht geben. Aber vielleicht ja doch, you never know. Auch wenn es im Sommer 2025 kurzzeitig so aussieht, zumindest denken das die Fans. Auslöser dafür ist ein Post von Juju auf Instagram, in dem sie die fehlende Anerkennung von deutschen Rapperinnen für die Arbeit von Sixten kritisiert. Nura teilt daraufhin Jujus Post und viele Fans hoffen plötzlich, dass die beiden sich wieder besser verstehen. Aber Nura veröffentlicht noch einen weiteren Post. Darin fragt sie sich, wo eigentlich der Dank an sie geblieben sei. Es sei immer so einfach, davon zu sprechen, wie man anderen Menschen den Weg freigeschaufelt habe und selber nicht wisse, wo man den Dank zu lassen hat. Sie unterlegt den Post mit einem Sixten-Song an einer Stelle, an der Juju zu hören ist. Ob sie Juju damit direkt meint, weiß man nicht. Nura nennt in diesem Post keinen Namen. Aber im August 2025 schiebt sie noch ein letztes Statement zu Juju und Sixten auf TikTok nach. Ich weiß nicht, wie oft ich schon gesagt habe, dass ich keinen Bock habe und niemals nur über meine Leiche wieder in diese Band gehen würde. Bitte akzeptiert das einfach. Ja, und jetzt, wo ich den Satz vorlese, fühle ich mich auch ein bisschen schlecht, dass ich gerade gefragt habe, ob du denkst, da wird es ein Comeback geben.
6: Naja, das ist ja immer im Raum gewesen. Also ich kann mich auch noch daran erinnern, letztes Jahr, dass es mal kurzzeitig so aussah. Ich dachte sogar, irgendjemand hätte das gesagt. Ja, ich weiß es jetzt nicht mehr genau, aber ich dachte auch so, dass es ein Comeback geben wird. Ich habe das irgendwie auch gehört. Krass. Aber nee, anscheinend ja doch nicht. Ich glaube, man kann sich einfach nicht vorstellen, was bei denen abging. Ich meine, auch wir, auch wenn wir uns nicht streiten, geht bei uns so viel mehr ab, als man vor der Kamera sieht. Also ist ja klar.
7: Absolut. Also natürlich.
6: So. Vor allem bei Musikern ist es ja nochmal viel, viel weniger. Wir sind Influencer, wir filmen trotzdem sau viel von unserem Tag, jetzt auch mit unserem WG-Account und so. Und trotzdem passiert so viel mehr, als wir eigentlich noch zeigen. Mhm. Natürlich auch vor allem persönliche Sachen. Also sowas erzählen wir öffentlich ja nicht. Wir zeigen vielleicht mal, was wir machen, aber was so richtig persönlich bei uns abgeht, das weiß man ja nicht. Und das weiß man bei denen auch nicht.
7: Stimmt. Sag mal ehrlich, wie oft hast du den Satz schon gehört, dass es mit uns auch bestimmt irgendwann auseinandergeht?
6: Schon oft, ja. Ne? Vor allem jetzt, als ich gesagt habe, dass wir zusammenziehen und so.
7: Krass, wer war das so? Zu sagen?
6: Boah, keine wichtigen Leute. Mhm. So, also wenn Leute, die uns nicht so richtig kennen.
7: Ja.
6: Weil ich glaube, Leute, die uns so richtig, richtig kennen, klar, das Risiko ist immer da. So, man weiß nie, was passiert. Aber ich glaube tatsächlich, unsere Konstellation ist schon sehr stark.
7: Ich sag auch.
6: Ja.
7: Also ich habe das auch echt schon oft von Leuten gehört. So, ja, was, wenn das mit euch auseinandergeht, was macht ihr dann? Wo ich so gesagt habe, so darüber denke ich keine Sekunde nach, weil ich mir sicher bin einfach, dass das mit uns nicht auseinandergeht. Oder viele meinten ja auch so, dass wenn Freunde zusammen Business machen, dass es zum Scheitern verurteilt ist.
6: Mhm.
7: Und ich checke so, es gibt schon viele, bei denen das so war.
6: Ja.
7: Aber ich sag, also vor allem, gut, Musiker kennt man ja viele, bei denen
6: ja,
7: so war,
6: ja, auf jeden
7: die
6: Fall.
7: Sich aufgelöst haben, wo es Stress gab. Bei Influencern sage ich jetzt mal ganz ehrlich, meine Meinung, viele Freundschaften sind durch Social Media entstanden.
6: Und für Social Media teilweise auch. Nur.
7: Genau, und ich glaube, dass die meisten davon einfach keine innigen Freundschaften mit krasser Bindung über Jahre aufgebaut waren, sondern dass es mehr so auch Freundschaften waren, die man vielleicht auch für Social Media so ein bisschen gemacht hat. Und klar, dann geht das alles kaputt. Aber ich sage, wir haben uns schon vor Social Media waren wir ein unzertrennliches Team. Ich würde sogar sagen, dass die Arbeit uns noch viel mehr zusammengeschweißt hat. Ich kann mir nicht vorstellen, dass es bei uns auch so ändert, sage ich dir ehrlich.
6: Ich denke mir immer, dass wir so eine extrem tiefgehende Freundschaft haben. Also ich denke auch immer, dass das bei uns was ganz Besonderes ist. Ich weiß natürlich aber nicht, wie es bei anderen ist. Ich will nicht sagen, andere haben nicht so eine tiefgehende Freundschaft. Aber ich glaube einfach, dass wir schon so viele Probleme zusammen bewältigt haben.
7: Mhm.
6: Sehr oft sehr ehrlich miteinander waren. Auch mal nicht. Aber vor allem in den letzten Jahren waren wir so ehrlich auch mit unseren Gefühlen, was bei uns im Kopf abgeht und so, dass wir uns so gut einschätzen können. Checkst du, wie ich meine? Wenn man sowas nicht offenlegt, dann weiß man ja oft nicht, warum sich eine Person gerade so verhält, wie sie sich verhält. Mhm. Und das kann ich mir bei den beiden vielleicht schon auch vorstellen, dass die eine vielleicht nicht wahrhaben will, dass sie das und das nicht feiert oder dass sie damit Probleme hat oder so und dann sauer wird und wütend und dann streitet man sich und die andere checkt nicht, warum und so. Und dann denkt man sich, boah, die ist einfach ultra zickig oder so. Aber eigentlich hat das meiste ja immer einen Hintergrund und wir kennen alle unsere Hintergründe, checkst du?
7: Aber würdest du sagen, dass sich bei uns so zusammen Business zu machen positiv oder negativ auf die Freundschaft ausgewirkt hat?
6: Positiv,
7: safe. Von Anfang an?
6: Also am Anfang vielleicht nicht, weil das auch alles so ein bisschen neuer für uns war und wir haben dann viel Zeit natürlich reingesteckt, auch in TikTok. Und wie du ja auch erzählt hast, hast du auch noch gearbeitet zu dem Zeitpunkt. Und dann war es ja oft so, dass du so nach der Arbeit zu mir kamst, so um 15, 16 Uhr. Und dann haben wir 2-3 Stunden gedreht und das war es dann auch wieder.
7: Ja.
6: So, und da haben wir eine Zeit lang uns eigentlich nur getroffen zum Videos drehen. Mhm. Und irgendwann haben wir das beide, glaube ich, gemerkt. Und haben das dann ja auch angesprochen, also weil wir uns dann öfter auch mal so ein bisschen angezickt haben und
7: Ich erinnere mich da ohne Witz sogar noch voll gut dran, dass es da so einen Moment gab, in dem wir so, ich glaube du warst, dass du so zu mir gekommen bist und so meintest, können wir mal reden.
6: Mhm.
7: Und dann war ich schon so, Gott, was? Und dann war es schon, also wir hatten da schon ein so ein Gespräch, in dem wir so gesagt haben, dass unsere Freundschaft so ein bisschen vernachlässigt wird, dass wir aktuell nur, also ich bin lowkey immer nach der Arbeit zu dir gekommen. Wir haben gegessen, so Livias Mama hat dann immer gekocht und wirklich, es war jeden Tag.
6: Mhm.
7: Wir haben gegessen, haben uns dann ein paar Konzepte überlegt, irgendwann kam dann natürlich Kooperation dazu, haben gearbeitet und direkt danach bin ich wieder gegangen.
6: Ja.
7: Wochenends hat Livia was mit ihrem Freund gemacht, ich mit meinem Freund und daraus bestand unsere Freundschaft schon auch eine Zeit lang.
6: Ja.
7: Also ich sag, hätten wir damals die Kurve nicht bekommen und da nicht geredet und gesagt, ey, wir müssen mehr Acht auf unsere Freundschaft geben. Ich sag, dann hätte das sogar sich auch in so eine Richtung entwickeln können.
6: Kann sein,
7: Bei kurz war es mal so auf dem Weg dahin, checkst du? Also ich sag, an unserer Freundschaft hängt mehr, als dass man einfach sagt, okay, das war's, jetzt lebt sich auseinander.
6: Ja.
7: Aber
6: nee, stimmt.
7: Schon richtig und wichtig, dass wir das rechtzeitig erkannt haben und gesagt haben, okay, wir müssen jetzt Maßnahmen ergreifen.
6: Ja, genau.
7: Was waren denn unsere Maßnahmen?
6: Ja, also unsere Maßnahmen waren dann halt mehr Quality Time auch miteinander zu verbringen, dass wir so Ausflüge machen, uns wirklich auch Zeit für unsere Freundschaft nehmen, außerhalb von Videos drehen.
7: Weißt du noch, was der erste Ausflug war?
6: Ja.
7: Nach diesem Gespräch nämlich.
6: Ach so.
7: Oder?
6: Freiburg?
7: Ja.
6: Ja.
7: Das war doch, da haben wir gesagt, wir müssen jetzt wieder mehr auf unsere Freundschaft achten. Ja,
6: und dann sind wir einfach nach Freiburg gefahren.
7: Das ist so random. Ja. Freiburg ist so ein random Ort irgendwie.
6: Ja, das stimmt, aber es ist nicht so weit, es ist nicht so weit von uns weg. Und es sollte, also uns wurde oft gesagt, dass es eine schöne Stadt ist.
7: Ja.
6: Dann sind wir halt nach Freiburg gefahren. Ja. Konnte man gar nicht gut shoppen gehen.
7: Nee.
6: Aber was da passiert ist, weißt du's?
7: Was da passiert ist?
6: Da ist was Historisches für uns passiert eigentlich.
7: Was? Wir wurden da zum allerersten Mal erkannt.
6: Nach einem Foto gefragt.
7: Ja.
6: Erkannt, ja.
7: Krass.
6: Das stimmt, das war ganz am Anfang.
7: Stimmt, sie hatte einen Bubble Tea in der Hand und sie hat so gezittert. Erinnerst du dich?
6: Ja, und
7: Alter,
6: sind die da nicht nochmal wiedergekommen?
7: Wir haben die
6: so?
7: Nach dem Weg gefragt.
6: Ja,
7: wir,
6: genau.
7: Livia, wir haben einen Zara gesucht.
6: Ja.
7: Wir wollten shoppen gehen und haben die gefragt, so weißt du, wo der Laden ist.
6: Mhm.
7: Und sie war dann so... Ihr seid doch Livia und Romina. Wir waren so, wow, was geht hier gerade ab?
6: Ja, das war so cool.
7: Stimmt.
6: Ja.
7: Alter, heftig.
6: Ja, und da. Ja, stimmt. Musste sein, musste passieren. Und dann haben wir das auch wieder recht gut hinbekommen.
7: Ja. Wir schenken uns auch, glaube ich, seitdem zum Geburtstag keine richtigen Geschenke mehr, sondern wir machen Ausflug. Also so, entweder wir gehen irgendwie in ein Thermalbad zusammen, machen so einen Tag einfach so Thermalbad, danach essen gehen. Ja gut, jetzt dieses Jahr war eh ein bisschen anders. Dieses Jahr habe ich Livia ja auf Bali überrascht. Das war dann halt unser Ausflug für dieses Jahr. Aber so, also ich sag ehrlich, das ist, man darf es nicht unterschätzen, sich wirklich aktiv Zeit für die Freundschaft zu nehmen. Gerade im Social-Media-Bereich, wo viele Influencer, ich meine gut, wir sind nicht solche Influencer, aber viele in dieser Branche haben die Kamera so 24/7 in der Hand.
6: Mhm.
7: Filmen so alles mit, machen Vlogs über jeden Tag oder machen irgendwelche Stories oder so. Und gerade wenn man so ist und eine Freundschaft hat, ist, glaube ich, ultra wichtig, sich auch mal einen Tag zu nehmen, an dem man das Handy weglegt.
6: Ja, safe. Oder halt einfach so, guck mal, damals haben wir gerade angefangen, da waren wir ja noch keine richtigen Influencer. Da mussten wir erstmal ein bisschen hustlen. Da mussten wir erstmal so ein bisschen unsere Konzepte finden. Da mussten wir es uns erstmal aufbauen. Und dann, als wir es irgendwann geschafft haben, kamen diese Momente ja von alleine. Allein wenn wir zu irgendwelchen coolen Events eingeladen werden, wir werden in Urlaub eingeladen, wir werden, keine Ahnung, wir machen immer mal wieder coole Trips und so. Das ist ja dann quasi auch Quality Time. Und selbst wenn du da ein, zwei Videos drehen musst, haben wir trotzdem 22 Stunden am Tag, die wir so verbringen können, wie wir wollen. Und wir haben in letzter Zeit, in den letzten Jahren, viele richtig geile Sachen zusammen erlebt, würde ich sagen. Absolut.
7: Was das angeht, hat unsere Freundschaft auf jeden Fall nochmal so ein Bonus bekommen, checkst du?
6: Wie geil ist das?
7: Leute, das ist, also ohne Witz, das ist traumhaft. Ihr müsst euch überlegen, wir werden auf, also Events sind ja eigentlich schon immer sehr, sehr cool. Die sind ja, so Influencer-Events sind darauf ausgelegt, dass Influencer da Stories machen, das alles posten und so. Heißt, die sind immer sehr cool. Mhm. An schönen Orten, schön geschmückt. Gibt immer coole Sachen zu erleben. Schönes Essen, leckeres Essen.
6: Meistens alles umsonst.
7: Meistens alles, cool. Ja, kann man sagen.
6: Ja.
7: Also auch wenn man an der Stelle jetzt auch mal sagen kann, nur, dass ihr mal checkt, zum Beispiel so Hotel oder also Reisekosten, Hotel und so, müssen wir alles nochmal bei den Steuern angeben, muss man auch zahlen tatsächlich.
6: Ja, also Teile davon.
7: Ja, Teile davon, nicht komplett. Heißt, selbst wenn man da eingeladen ist, muss man es am Ende doch noch zahlen, so ein bisschen. Aber egal, die Events sind dann umsonst und das, man muss da nicht alleine hin, sondern wir gehen zu zweit. Ich habe schon.
6: Oder auch zu viert.
7: Oder zu viert jetzt natürlich. Das ist auch extrem cool.
6: Ja.
7: Ich habe auch schon echt Influencer getroffen, mit denen ich so geredet habe, die meinten, dass es ihnen schwerfällt, auf Events zu gehen.
6: Mhm.
7: So da alleine hinzugehen, du weißt nicht, wer da ist.
6: Ja.
7: So sind vielleicht nicht alle Menschen, also generell nicht nur Influencer, immer kannst du auch auf Menschen treffen, die vielleicht nicht so die nettesten, aufrichtigsten Menschen sind. So. Und dann da ganz alleine hinzugehen, wenn du niemand kennst, also ist schon safe eine Überwindung.
6: Ja, das ist auf jeden Fall ein riesen Bonus.
7: Ja, ich bin
6: das
7: da so dankbar.
6: Mir immer wieder, dass wir auf alles zusammengehen können. Ja, ich würde sagen, wir haben das echt gut gerettet, also diese eine Phase.
7: Ja.
6: Und jetzt, glaube ich, sind wir echt an einem Punkt, da kann uns eigentlich gar nichts mehr auseinanderbringen. Also ich kann es mir nicht vorstellen.
7: Guck mal, jetzt wohnen wir auch zusammen. Wir wohnen in derselben Wohnung. Ohne Witz, das ist für mich immer noch surreal.
6: Ja.
7: Ich glaube, es dauert noch, bis ich das mal so richtig als Lebensabschnitt von mir so
6: ansehe.
7: Doch,
6: es gibt so manchmal so Momente, wo ich es so richtig realisiere, wenn wir dann zusammen Zähne putzen und uns dann so gute Nacht sagen und du gehst in dein Zimmer, ich gehe in mein Zimmer.
7: Ja.
6: So. Weil wenn wir uns sonst gute Nacht gesagt haben, haben wir in einem Bett geschlafen. Und so ist es so richtig so, wir wohnen beide da.
7: Ja. So. Ja, doch, das ist schon crazy. Nee, ich sag jetzt, wir haben das durchgestanden.
6: Ja.
7: Ich werde alles in meiner Macht stehen tun, dass diese Freundschaft nie endet.
6: Same.
7: Ohne Witz.
6: Aber jetzt nochmal kurz zu Sixten. Wir haben jetzt gar nicht mehr so richtig über die gesprochen.
7: Ja.
6: Generell. Ich würde schon sagen, dass Sixten uns auch so ein bisschen verbunden hat. Wir haben schon auch viel Sixten gehört.
7: Haben wir.
6: Und auf Partys würde ich sagen, ist es auch immer geil, wenn ein Sixten-Song läuft.
7: Ja,
6: was ist dein Favorite-Song?
7: Schwer. Ohne Witz schwer.
6: Ja, ne? Schwer.
7: Wechselt
6: bei mir eigentlich auch immer.
7: Ich glaube sogar, es ist, heißt das Lied Evil Sex?
6: Ja.
7: Heißt das so?
6: Ja.
7: Ich glaube, der ist es.
6: Ja, der ist richtig geil.
7: Bei dir?
6: Boah, auch entweder Evil Sex oder Hassfrau. Das ist auch so ein Banger.
7: Hassfrau ist auch ein Banger-Song.
6: Ich finde auch, ohne Witz, das ist mir auch erst aufgefallen, als ich jetzt den neuen Song von Juju wieder gehört habe. Sixten waren die ersten Frauen, die sich selbst Fotzen genannt haben, die das so ein bisschen feministisch gemacht haben. Das
7: ist ihr da nicht gestern drüber geredet?
6: Ja, weil sie in dem Song sagt, dank mir nennen sich Frauen heutzutage selbst Fotzen. Irgendwie sowas in diese Richtung.
7: Mh.
6: Und dann dachte ich erst so, warte, war sie das oder waren die das? Waren die das wirklich? Und dann habe ich nochmal so drüber nachgedacht und das stimmt eigentlich. Also natürlich habe ich es jetzt nicht schwarz auf weiß, ich weiß nicht 100%, aber ich persönlich habe das so zum ersten Mal gehört, dass die sich selber Fotzen genannt haben und das als feministisch hingestellt haben. So, checkt ihr? Also ich weiß nicht, ob ihr euch damit schon mal so ein bisschen befasst habt mit dem Thema, also dass Frauen sich selbst damit pushen und sich nicht damit beleidigen lassen. Checkt ihr? Und
7: Ich sag dir ganz ehrlich, ich weiß gar nicht, ob ich es gut finde oder nicht. Ich
6: glaube
7: vielleicht, aber ich habe mich damit auch noch nie auseinandergesetzt. Ich habe mir da noch nie Gedanken drüber gemacht.
6: Ja, aber jetzt auch so dieses Fotzig. Wenn jemand zu mir sagt Fotzig, denke ich, ja.
7: Ja, es ist, also aktuell ist es schon auf jeden Fall mehr ein Kompliment.
6: Ja.
7: Also Fotzig ist so, du bist geil, du siehst gut aus,
6: du
7: bist
6: scharf. Das ist ja eigentlich so das, was ich erreichen soll.
7: Ja, das schon. Ja,
6: Na gut. Fotze ist natürlich trotzdem noch ein Schimpfwort. Also es kommt ja auch immer darauf an, in welchem Zusammenhang man das so sagt.
7: So ein ekliges Wort irgendwie.
6: Fotze. Ja.
7: Vor allem, wenn man dann drüber nachdenkt, was es eigentlich ist, checkst
6: ja,
7: du.
6: Ja,
7: und dass
6: ja.
7: man das dann so als Beleidigung nutzt.
6: Nee, ich würde das, ja, ich finde Fotze ist einfach ein eigenes Wort. Es hat nichts ja. mit dem weiblichen Geschlechtsteil zu tun, weil das finde ich Loki auch tot eklig, wenn man das so sagt.
7: Irgendwie gut, aber das ist bei uns so, es ist inzwischen schon so, wenn wir jetzt feiern gehen und uns angucken, würde ich schon mal so sagen, yo, du siehst fotzig aus, ja. sowas und das dann auch ja. ein Kompliment. Aber ich will einmal auch betonen, dass wir so Wörter sonst eigentlich nicht in unserem
6: nee, also als Beleidigung,
7: haben. Also nicht. Wir sitzen jetzt nie zu Hause und sagen, boah, so eine Fotze. So.
6: ja? Naja, nee, nicht so auf Ernst. Also ich würde auch niemanden persönlich als Fotze beleidigen, so.
7: Ja,
6: in einem
7: wenn
6: Streit.
7: Ich dieses Wort jetzt schon gesagt habe, ich brauche so eine Strichliste.
6: Irgendwie finde ich es auch geil, das
7: Lass
6: zu sagen.
7: Lass uns fünfmal Fotze. Gemeinsam sagen, um es zu normalisieren, okay?
6: Okay.
7: Fotze, Fotze, Fotze, Fotze, Fotze, Fotze.
6: Ja, ich finde irgendwie, es klingt aber auch, ich mag das, das zu sagen. Auch wenn, ja, nee, ich habe ein gemischtes Gefühl irgendwie bei dem Wort.
7: Ja, nee. Ich bin mir bei dem ganzen Thema noch nicht so sicher, wie ich das so finde, wenn Frauen sich selbst so...
6: Also ich habe mich schon auch teilweise ein bisschen so damit befasst, jetzt auch so mit Icky Man und es gibt ja auch Shirin David, die sich selbst Bitch, Schlampe, Fotze und sowas nennen. Schreibt mal in die Kommentare, was ihr so dazu denkt. Würde mich auf jeden Fall mal interessieren. Also ich würde jetzt nicht sagen, dass ich so tief in dem Thema drin bin, dass ich da jetzt eine richtig gezielte Meinung zu abgeben kann. Mm. Aber ich check's schon und ich glaube, ich finde es in Teilen auch gut. Aber ja, wie gesagt, wir wollen uns hier eh nicht allzu politisch äußern, nee, so weil wir uns eh nicht so viel damit befassen.
7: Nein,
6: um
7: vor allem, ohne Witz, Livi, wir sind ja eh der Meinung, so jeder soll machen, was er will.
6: Ja,
7: checkst
6: safe.
7: Du.
6: Safe.
7: Deshalb, Leute, wenn ihr das Wort benutzen wollt, benutzt es. Wenn nicht, dann lasst es einfach gerade sein.
6: Nee, aber Sixten hat auf jeden Fall den Deutschrap geprägt, vor allem für Frauen und so. Und ich finde, ja, ich finde es echt schade. Ich traue ja immer noch hinterher, dass es die nicht mehr gibt. Ich höre immer noch deren alten Songs und gehe immer noch gerne dazu ab. Und ich würde sagen, die sind wirklich Kult. Also die haben wirklich so ein paar Banger rausgehauen. Ich glaube, die sind heute nicht mehr wegzudenken.
7: Mhm, das stimmt. Also wir beide sind auf jeden Fall offen für ein Comeback, ne? Also
6: ja, also Juju Nura... Wenn ihr das hört, wir würden uns freuen. Also
7: ja,
6: überlegt doch mal.
7: Denkt doch mal drüber nach, was meinst du, wie oft die das hören?
6: Ja, ohne Witz. Oh Gott, die Armen.
7: Die denken sich jetzt bestimmt, boah, haltet euer Maul, ja. boah.
6: Ja. Ja, ja, zu Recht. Ihr wartet einfach super gut zusammen, aber ja. ihr könnt bestimmt auch einzeln super euren Weg gehen.
7: Aber ich meine so auch gut, weil jetzt sind wirklich wir das beste Team.
6: Ohne Witz.
7: Ein besseres Team als wir.
6: Ich
7: nenne eins.
6: Mir fällt keins ein,
7: ne? Nee, mir fällt keins ein. Man wird so Bibi und Tina sagen, aber die gibt's nicht.
6: Nee.
7: Weißt
6: nee,
7: du?
6: Im Ernst, es gibt kein besseres Team als uns.
7: Joko und Klaas?
6: Nee. Ist es nicht bei denen auch so, dass die gar nicht so eng mehr sind? Also
7: hat man auch gesagt, na, boah, deren Freundschaftsgeschichte könnte man vielleicht, aber bei nee, die sind ja befreundet noch. Und das wird man auch nicht wissen, glaub.
6: Das wird man nicht wissen, was bei denen abging.
7: Ja,
6: ja, ja.
7: Also ich habe auch schon oft gehört, dass die in echt gar nicht so befreundet sein sollen.
6: Aber ich glaube, die haben sich dazu geäußert, dass die befreundet sind, aber jetzt halt einfach nicht so jeden Tag zusammen chillen. Das ist gut verstehen und so, aber...
7: Die sind aber so süß zusammen.
6: Ja, das stimmt.
7: Die kuscheln auch so viel und so, kann ich mir gar nicht vorstellen.
6: Ja,
7: ja, Hannes und Jeremy sind eh keine Konkurrenz.
6: Nee, wir wissen es einfach, wir sind das beste Team.
7: Gott, jetzt reden wir noch so irgendwann so Edits, wie wir hier jetzt gerade so sitzen, zu sagen, wir sind das beste Team, wir tun alles für unsere Freundschaft. Und dann wird es so schwarz-weiß, wie wir so weinende Statements posten, die Freundschaft ist vorbei.
6: Nein, oh mein Gott, sowas würden wir ja auch nie posten.
7: Was würdest du machen, wenn...
6: Wenn?
7: Ich mit Jeremy bumse. Okay, und... Heißt, unsere Freundschaft endet.
6: Ja.
7: Und unser Business kann auch nicht weitergehen.
6: Ja, ich würde alleine weitermachen.
7: Würdest du ein Statement machen? Würdest du es öffentlich... Okay, nee, warte, Jeremy Bumsen ist ein krankes Ding, Digga.
6: Ja, eben, ja.
7: Okay, nee, warte mal. Oder wäre es bei dir abhängig, wenn wir uns so einfach auseinanderleben?
6: Ja, es wäre schon abhängig davon.
7: Aber kannst du dir vorstellen, mich unter welchen Bedingungen... in Dreck zu ziehen in der Öffentlichkeit.
6: Nee, ich würde mich niemals hinsetzen und sagen, Romina hat das und das gemacht.
7: Also selbst, wenn ich mit Jeremy schlafen würde?
6: Nee, würde ich nicht machen. Mm-mm.
7: Krass.
6: Also kommt drauf an, wenn ich jetzt mal in einem Interview oder so irgendwo gefragt werde, warum seid ihr nicht mehr befreundet, dass ich sagen würde, Romina hat richtig Scheiße gebaut so. Weil das wäre auch was, wo ich echt keinen Respekt mehr vor dir hätte. Ja. Ist einfach so.
7: Ja.
6: Aber ich würde jetzt nicht genau sagen, was passiert ist und da ein Statement drüber machen und dich in Dreck ziehen. Also nee, da kannst du dich drauf verlassen.
7: Gut zu wissen, Leute, dann habe ich ja freie Fahrt. Kann ja alles machen.
6: Ich sehe ja auch die Blicke, Digga, an der Party. Ich habe es ganz genau gesehen.
7: Oh Mann, scheiße. Nein.
6: Nee, also ich glaube, wir haben so viel Respekt auch voreinander, dass so ein Thema sowieso niemals passieren
7: ich
6: sag würde.
7: Auch, das also auch über dich. Ich glaube, ich würde es niemals machen. Ich sag dir aber auch, ich glaube, wird das mit uns enden, wird es für mich generell enden, Social Media. Ich glaube, ich würde es alleine nicht weitermachen.
6: Ja, ich glaube, wir sind da unterschiedlich.
7: Ja. Ich glaube, ich wirklich verbinde das so dolle mit dir. Für mich ist Social Media zu machen, was ich mit dir mache.
6: Mhm.
7: Und ich glaube, wenn ich dich nicht mehr hätte, da alleine weitermachen.
6: Ich checke das 100%. Es wäre auch was, was mir schwerfallen würde, aber mir macht es einfach trotzdem so viel Spaß und ich mache ja zumindest auf meinem privaten Account auch nochmal ganz andere Sachen als auf unserem gemeinsamen Account. Ich würde sagen, da befasse ich mich mit ganz anderen Themen deswegen und es macht mir schon Spaß. Ich glaube, ich könnte nicht aufhören. Ich glaube, es ist meine Leidenschaft.
7: Krass.
6: Ja.
7: Krass.
6: Was würdest du machen dann?
7: Entweder ich würde im Social-Media-Bereich weiterarbeiten, auf der anderen Seite dann halt, so auf Brand-Seite. Ich würde dir dann deine Kooperation so schicken. ja, oder als Erzieherin, aber ich habe die Ausbildung ja nicht zu Ende gemacht. Ich müsste die nochmal machen. Ob ich mich da nochmal 3 Jahre hinsetzen würde, weiß ich nicht.
6: Ach, da wollen wir doch gar nicht drüber reden.
7: Nee, ich will es mir auch, eigentlich will ich es mir nicht vorstellen. Aber ja.
6: Ja, man weiß nie, was kommt, aber ich bin wirklich, was uns angeht, wirklich sehr guter Dinge.
7: Ich bin auch guter Dinge.
6: Also, wir haben echt schon so viel durchgestanden.
7: Habt ihr hier einen Holztisch irgendwo, wo man...
6: Ah, stimmt, bisschen klopfen.
7: Klopfen kann es das hier aus Holz.
6: Glaubt nicht.
7: Ich klopf mal, ja.
6: Okay, klopf. Gut, und in diesem Sinne, darauf, dass unsere...

0: von Max Dingeldein und das Cover ist von Anna Glemm. Bis zum nächsten Mal.
1: Bye.

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1: Und damit einen schönen Sonntagabend. Hier ist das Clubding, die Sounds of the Underground für euch in the Mix. Mit dem Schönsten, was man seiner Mutter am Muttertag so bieten kann, nämlich Techno. Heute für euch ab 23 Uhr dreht es besonders laut, damit die Mutter sich freut. Rainer Sonnewelt legt auf, steht für kompromisslosen Live-Techno mit maximaler Energy, harte Kicks, hypnotische Sequenzen und so weiter und so fort. Wird auf jeden Fall geil. D.O.D. und Hayley May mit Closure hätte ich jetzt für euch als erstes. Ist ein schöner, emotionaler House-Track mit treibendem Groove, starken Vocals, der so ein bisschen das Thema Loslassen und Neuanfang auf die Tanzfläche bringt. Direkt danach gibt's für euch Dom Dalar und Tiger, Don't Worry Baby im Extended Mix. Und ich habe AKAKA für euch. Hier ist das Clubding mit Florian.

Jetzt. Ihr hört Aka Aka und Laserkraft 3D. Halb Mensch, halb Techno. Ja, heute sind wir technolastig. Ich weiß. Muss aber auch manchmal sein. Ne? So Muttertag und sowas. James Hype habe ich jetzt für euch. Läuft ja schon bei uns auf der Daytime-Playlist rauf und runter. Und diese Nummer, die merken wir uns für die Sommer-Playlist. James Hype und Serotonin im Extended Mix jetzt hier gleich für euch. Direkt danach habe ich Dino Milita und This Moment und Flushed mit Be Somebody im Clubbing für euch.

Ihr hört Flash, ihr hört Be Somebody im Clubding im Extended Mix. Jetzt für euch Vin Vega, atmosphärischer Latin Melodic House Track. Der hat so richtig schön hypnotischen Groove mit emotionalen Vocals. Hat so eine melancholische Stimmung, aber eine treibende Club-Energie. Ist auf jeden Fall eine geile Kombination. Sufriendo im Vin Vega Extended Mix direkt für euch. Danach habe ich Liquid 5 mit All the Lies I Said. Ja, hat tatsächlich was damit irgendwie zu tun. Und Caesar mit Jibul im Clubding für euch gleich.

hört das Clubding? Die Sounds of the Underground in the Mix jeden Sonntagabend für euch. Mit Caesar und Jewel im Extended Mix. Und jetzt habe ich Braheim und Pater Pater. Ja, dieses Sample ist, denke ich mal, doppelt so alt wie ihr oder dreimal so alt wie ihr oder so alt wie ihr. Wir wissen das nicht. Ich weiß ja nicht, wer da so an den Radiogeräten gerade sitzt und zuhört. 1967, wenn das bei euch im Pass als Geburtsjahr drin steht, dann habt ihr das vielleicht gerade so bei der Geburt gehört oder sowas. Dieser Original-Pater Pater ist definitiv ein Banger, hat Braheim jetzt nochmal ordentlich hochgezogen. Und direkt danach gibt's für euch Bless mit Terms and Conditions im Extended. Dann habe ich Hagen Fieldkli und No Rush und Ashley Angona mit Ava Lake und Brit in Tokyo. Hier ist das Clubding für euch.

Ihr habt gerade eben Casey Lights und Dancer gehört. Wir haben euch den Tool Room Mix rausgesucht und machen jetzt ein bisschen Techno, oder? Rainer Sonnewelt, der steht für kompromisslosen Live-Techno mit maximaler Energie, harte Kicks, hypnotische Sequenzen und natürlich ein kleiner Acid-Einfluss, wenn es nicht schon reicht. Dies macht dieses Set auf jeden Fall sehr intensiv, direkt und unverwechselbar. Aber heute bei uns eine Stunde lang in the Mix bis Mitternacht jetzt im Clubding für euch.

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1: Um 0 Uhr mit Lydia Wagner. Die vier deutschen Passagiere des vom Hunter-Virus-Ausbruch betroffenen Kreuzfahrtschiffs sind im niederländischen Eindhoven gelandet. Von dort geht es für sie jetzt nach Frankfurt. Petra Mohr berichtet.
2: Anschließend werden sie in die jeweiligen Bundesländer gebracht. Das Sozial- und Gesundheitsministerium in Stuttgart teilte mit, eine der Personen gehe in Baden-Württemberg in häusliche Quarantäne. Eine weitere Person kommt laut Berliner Behörden ins Charité-Krankenhaus dort. Alle sind nach offiziellen Angaben symptomfrei. Einer der vorher schon ausgeflogenen französischen Passagiere hat dagegen Krankheitssymptome. Sie hätten sich auf dem Flug von Teneriffa nach Paris gezeigt, so Frankreichs Premierminister Le Cornu. Alle fünf seien bis auf Weiteres unter strenge Quarantäne gestellt.
1: US-Präsident Trump hat die Antwort des Iran auf einen US-Vorschlag zur Beendigung des Krieges als völlig inakzeptabel bezeichnet. Er hat auf seiner Online-Plattform geschrieben, die Antwort gefalle ihm nicht. Die iranische Agentur Tasnim berichtet, dass der Iran ein sofortiges Ende des Krieges an allen Fronten fordert. Außerdem soll es um die Sicherheit der Schifffahrt gehen.

0: Die Atomfrage will der Iran offenbar erst später klären. CSU-Chef Söder hält die vom Bundesrat gestoppte Entlastungsprämie für erledigt. Er hat im ARD-Bericht aus Berlin gesagt, sie wäre für die Länder und Kommunen mit Einnahmeausfällen verbunden gewesen. Außerdem habe es massiven Widerstand aus der Wirtschaft gegeben. Auch Baden-Württembergs nächster Ministerpräsident Özdemir von den Grünen spricht von einer Verschwendung öffentlicher Mittel. In der Fußball-Bundesliga kann Heidenheim weiter auf den Klassenerhalt hoffen. Die Heidenheimer gewannen 3:1 in Köln. Damit haben die drei letzten Teams in der Tabelle, Wolfsburg, Heidenheim und St. Pauli, alle jeweils 26 Punkte. Am letzten Spieltag erwarten die Heidenheimer dann Mainz. Torschütze Jan Schöppner rechnet mit einem spannenden Spiel.
1: Wir müssen auf jeden Fall unsere Hausaufgaben machen und Mainz zu Hause schlagen und dann wahrscheinlich noch auf so ein bisschen Schützenhilfe hoffen, weil wenn Wolfsburg gewinnt, muss man sagen, wird's schwierig, dann müssen wir schon sehr hoch gewinnen, aber wie gesagt, wir machen unsere Hausaufgaben und dann schauen wir mal, was bei dem anderen Spiel passiert.
0: Die beiden anderen Abstiegskandidaten, St. Pauli und Wolfsburg, treffen dann direkt aufeinander. Außerdem hat Freiburg 2:3 beim Hamburger SV verloren und Union Berlin hat in Mainz mit 3:1 gewonnen. Es ist der erste Sieg für die erste Cheftrainerin in der Bundesliga, Marie-Louise Ether. Das Wetter in Deutschland. In der Nacht teils stark bewölkt, von Südwesten nach Nordosten teils kräftiger Regen und Gewitter. Die Tiefstwerte sinken auf 13 bis 1 Grad. Tagsüber dann viele Wolken und in großen Teilen kräftiger Regen. Das Ganze bei maximal 8 bis 20 Grad. Die Zeit, es ist 0:03 Uhr.
2: Die junge Nacht ist hier. Wir gucken auf die Straßen und da gibt es erstmal einen Falschfahrer auf der A81 Stuttgart Richtung Singen. Zwischen Kreuz Stuttgart und Hildritzhausen, da kommt euch ein Falschfahrer entgegen. Fahrt also äußerst rechts und überholt nicht auf der A81 Stuttgart Richtung Singen. Zwischen Stuttgart und Hildritzhausen, da ist ein Falschfahrer unterwegs. Vorsicht also in beiden Richtungen. Dann haben wir die A1 Dortmund Richtung Münster. Die ist zwischen Kreuz Dortmund-Unna und Kamm-Zentrum wegen Bauarbeiten bis Montagmorgen gesperrt. Genauso wie die A2 Dortmund Richtung Oberhausen, die ist zwischen Dreieck, Bottrop und Kreuz Oberhausen wegen Bauarbeiten auch bis Montagmorgen gesperrt. Und die A81 Heilbronn Richtung Würzburg, die ist zwischen Weinsberg, Ellhofen und Kreuz Weinsberg wegen Fahrbahnerneuerungen bis 5 gesperrt. Da wo nichts gesperrt ist, gute Fahrt.
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2: Laura Dorm ist hier und ich sag ja. Es kann funktionieren, mit dem oder der Ex befreundet zu sein. Viele von euch sehen das allerdings anders und deswegen sprechen wir da gleich drüber und diskutieren auch hier die ganze Nacht über das Thema. Und ihr könnt natürlich mitdiskutieren unter der 0221 56789 3x1. Meldet euch rein, kann man mit dem oder der Ex befreundet sein? Und hier gibt's jetzt für euch

0: 0:12 ist es in der Jungnacht und wir haben ja die ganze letzte Woche hier schon über die Akte Ex-Freund oder Ex-Freundin gesprochen, beziehungsweise auch diskutiert, und da haben wir Dinge geklärt wie, kann so ein Liebes-Comeback funktionieren oder auch darf man sich den oder die Ex der Freundin oder des Freundes klar machen? Das finde ich ja schon so eine sehr pikante Frage, ne? Aber einer der größten Streitpunkte war die Frage, kann man nach der Trennung mit dem oder der Ex befreundet sein? Für viele von euch wirklich ein absolutes No-Go, genauso auch für Finn aus der Eifel.
1: Mit seinem Ex-Partner ist man nicht befreundet. Das ist vorbei. Das bringt nein. Mit seinem Ex-Partner ist man nicht befreundet.
0: Ja, und junge Nachthörerin Melissa, die sieht das genauso. Die hat nämlich so ein paar schlechte Erfahrungen gemacht.
2: Ich bin nicht mehr befreundet. Ich habe es mir eigentlich jedes Mal vorgenommen, noch befreundet zu sein. Es hat nie geklappt. Weil dann, also ich glaube, es muss Zeit vergehen. Vielleicht irgendwann nach ein paar Jahren nochmal, aber am Anfang sind zu viele Erwartungen, verletzte Gefühle da. Ich glaube, das klappt nicht direkt danach.
0: Ja, und ich finde, es kommt ja ehrlich gesagt auch auf die Art der Trennung an. Also wenn es so total böse endet, klar, dann ist natürlich schwierig. Aber wenn man sich im Guten trennt, finde ich, ey, warum nicht? Ich finde auf jeden Fall, es kann klappen, und bei mir hat es auch geklappt. Und Lea aus Hürth, sie sieht das genauso.
3: Ich glaube, in vielen Fällen klappt das auf jeden Fall, dass man danach noch befreundet ist. Ich meine, man lebt sich ja auch irgendwie dann, wenn man getrennt ist, auseinander und hat auch irgendwie andere Ziele. Und vielleicht klappt es dann mit einer Freundschaft. Ich meine, man hat sich ja dann auch vorher gut verstanden, warum halt danach nicht?
0: Ja, genau so sehe ich das auch. Und bei einer Hörerin hat es tatsächlich auch genau so funktioniert, und sie erzählt uns gleich, wie gut sie mit ihrem Ex noch befreundet ist und wie sie überhaupt den Weg auch geschafft haben von Lovers to Friends. Und bis dahin, also das klären wir so ungefähr in einer halben Stunde, und bis dahin könnt ihr euch weiter reinmelden unter der 0221 567 89 3x1. Wie seht ihr das? Kann es gehen oder nicht?

The Weeknd in der jungen Nacht. Davon genießen wir jetzt noch die letzten Züge hier, also vom Song. Und auch vom Wochenende, das fädelt ihr auch so langsam aus. Und ich hoffe, ihr habt es genauso genossen wie er hier. Feiern. Der hat den Sonntag damit verbracht, sich einen Kaffee zu Hause zu machen. Kaffee auf Eis, genauer gesagt. Und da hat er dann, wie er bei Insta jetzt schreibt, gottlos Hafermilch reingeballert. Sich dann damit auf den Balkon gesetzt und den Kaffee so richtig genossen. Ich muss sagen, fühle ich genauso wie sein Song hier, verbreitet auch Sommer-Vibes. Gibt's jetzt für euch in der Jungnacht.

0: Es ist 13:30. Wir gucken auf die Straßen, beziehungsweise erstmal gibt es da auch eine Gefahrenmeldung. Vorsicht auf der A3 Frankfurt Richtung Köln zwischen Dietz und Bad Honnef-Linz. Da gefährdet Aquaplaning die Fahrt. Vorsicht also auf der A3 Frankfurt Richtung Köln zwischen Dietz und Bad Honnef-Linz. Da gefährdet Aquaplaning die Fahrt. Dann die A1 Dortmund Richtung Münster. Die ist zwischen Kreuz Dortmund-Unna und Kamm-Zentrum wegen Bauarbeiten bis 5 gesperrt. Die A2 Dortmund Richtung Oberhausen. Die ist zwischen Dreieck Bottrop und Kreuz Oberhausen wegen Bauarbeiten auch bis 5 gesperrt. Und die A81 Heilbronn Richtung Würzburg, die ist zwischen Weinsberg, Ellhofen und Kreuz Weinsberg wegen Fahrbahnerneuerungen bis 5 gesperrt. Gute Fahrt!
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0: Da bin ich, Laura Dahm, und ich bin gerade so ein bisschen verzweifelt, weil ich kau hier nachts immer ganz viel Kaugummi, um mich wach zu halten, aber ich habe keine. Ja, jetzt muss ich irgendwie ohne Kaugummi durch die Nacht kommen, aber ich hoffe, euch geht's anders. Und falls ihr irgendwie Hunger haben solltet, könnt ihr euch heute komplett austoben. Heute ist nämlich der Iss-was-du-willst-Tag. Ja, ganz nice. Mal gucken, was es dann heute zum Frühstück gibt nach Feierabend. Hier gibt's auf jeden Fall erstmal Gracie Abrams' That's So True.

0: Die junge Nacht ist hier und wir haben hier die ganze Woche über immer mal wieder über Ex-Freunde und Freundinnen gesprochen und vor allem auch darüber diskutiert, ob man denn mit dem oder der Ex nach der Trennung befreundet sein kann. Viele von euch sagen, nee, ey, geht gar nicht, absolutes No-Go. Hörerin Sophie, die sagt aber, ja doch, geht klar.
1: Wir waren tatsächlich 2 Jahre zusammen und wir kannten uns aber vorher schon relativ lange. Also wir kennen uns, glaube ich, so 5 Jahre jetzt. Davon 2 Jahre Beziehung.
0: Na, Beziehung hat dann aber nicht geklappt, aber die Freundschaft ist trotzdem geblieben. Und Sophie, die weiß auch, woran das liegen könnte.
1: Ja, ich glaube, das liegt daran, weil uns doch ein paar Sachen noch verbinden und wir auch vorher schon befreundet waren, ziemlich lange. Und zwar verbindet uns vor allen Dingen das Hobby Fahrradfahren und wir trainieren auch gerade aufs gleiche Radrennen. Und das kann man halt echt gut zusammen noch machen.
0: Ja, voll schön auf jeden Fall. Und ich meine, man ist ja auch aus Gründen ein Paar gewesen, also vor allem, weil einen gewisse Dinge verbinden. Wobei man jetzt auch sagen muss, eine Sache ist für Sophie bei all dem ganz wichtig.
1: Wir haben sehr viel gesprochen und ich weiß auch, ich kann auch nicht mit jedem meiner Ex-Partner oder Ex-Kennenlernphasen was auch immer befreundet sein, auf keinen Fall. Aber ich glaube, dadurch, dass wir wirklich extrem viel geredet haben, ist das jetzt auf so einer Ebene, wo das echt gut funktioniert.
0: Ja, es gibt da aber auch eine Regel.
1: So, über Dating oder so reden wir nicht und wir reden halt echt über auch viele deepere Themen, so auch Arbeit oder so, aber es ist schon eine andere Freundschaft als mit anderen.
0: Ja, und man muss natürlich auch sagen, wichtig ist vor allem dabei, dass sich beide damit wohlfühlen, ne, mit der Freundschaft.
1: Wenn man selber merkt, hey, man kann das nicht, ganz klar sagen, nein, sorry, es geht nicht. Aber wenn es funktioniert, dann ist doch schön.
0: Yes, finde ich auch. Und der Fall Sophie zeigt auf jeden Fall, es geht. Es geht sogar in ihrem Fall von Friends to Lovers und dann wieder von Lovers to Friends. Und ich will von euch danach wissen, wie sieht das bei euch aus? Könnt ihr euch vorstellen oder habt ihr auch so einen Fall schon mal erlebt? Mit dem oder der Ex befreundet zu sein, meldet euch rein unter der 0221 56789 3x1.

0: Ja, wir sprechen ja heute Nacht hier die ganze Zeit über Beziehungen, beziehungsweise über beendete Beziehungen, diskutieren, ob es möglich ist, mit dem oder der Ex befreundet zu sein. Ja, und das, was Comedian Josefa Walter bei einem Paar beobachtet hat, das hätte bei vielen direkt zum Ende der Beziehung führen können oder zumindest zum Streit, bei diesem Paar aber irgendwie nicht.
1: Ich war letztens in der Bar, da war so ein Pärchen und der Typ hatte eine Wasserflasche in der Hand und die Wasserflasche war nass. Okay, das fand er nicht so gut. Und dann hat er seiner Freundin so vorgeworfen, meinte so, ey, die Flasche ist nass, du hast die offen gelassen. Und sie meinte, nein, ich hab die nicht offen gelassen. Und dann hat er so die Flasche vor ihr Gesicht gehalten. Und meinte so, aha. Und warum kann ich dann jetzt hier den Deckel noch zweimal drehen? Und ich habe so gesehen und habe mir so gedacht, Alter, das ist so ein Typ, der nervt seit Tag 1. Das ist so ein Typ, der hatte früher ein Geodreieck mit Griff. So ein Typ einfach. Ja. Aber sie hat das Beste rausgeholt aus der Situation, was man rausholen konnte. Sie hat wirklich das Maximum rausgeholt. Er steht so vor ihr mit dieser Flasche und ist so, oh, warum kann ich ihn jetzt hier noch zweimal drehen? Und so, und sie guckt ihn an und sagt, weil du so stark bist.

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1: Um 1 Uhr mit Lydia Wagner. Der Chef des Robert-Koch-Instituts, Lars Schade, ist trotz des Hunter-Virus-Ausbruchs auf einem Kreuzfahrtschiff entspannt. Er hat im ZDF-Heute-Journal gesagt, dass keine Gefahr für die Bevölkerung droht und auch keine Pandemiegefahr.
2: Der Unterschied ist, dass das Coronavirus, das damals die Pandemie ausgelöst hat, ein neues Virus war mit spezifischen Eigenschaften. Hier haben wir ein Virus, das wir seit 31 Jahren kennen. Es gibt sehr viele Fälle in Südamerika, jedes Jahr einige hundert. Insgesamt waren das schon sicherlich seit der Entdeckung 1995 einige tausend. Es gab auch schon Ausbrüche mit Mensch-zu-Mensch-Übertragung in Südamerika. Und es gab sogar schon einzelne Touristen, die mit dem Virus sozusagen in die USA oder nach Europa gereist sind. Und immer ist es gelungen, die Ausbruchssituation entsprechend unter Kontrolle zu bringen.
1: Die 4 deutschen Passagiere des betroffenen Kreuzfahrtschiffs sind jetzt auf dem Weg nach Frankfurt. Sie sind am Abend im niederländischen Eindhoven gelandet und werden jetzt mit mehreren Rettungswagen nach Deutschland gebracht. Mehrere Ministerpräsidentinnen und Präsidenten der Bundesländer raten der Bundesregierung davon ab, an der gestoppten Entlastungsprämie für Bürger festzuhalten. Mecklenburg-Vorpommerns Ministerpräsidentin Schwesig hat der ARD gesagt, dass sie eine Einkommensteuerreform für sinnvoller hält. Das wäre eine dauerhafte Entlastung, die bei allen ankommen würde. Ähnlich hatte sich vorher schon CSU-Chef Söder geäußert. In London haben vor dem Regierungssitz tausende Menschen gegen Antisemitismus demonstriert. Mehr als 30 jüdische Organisationen hatten dazu aufgerufen. Hintergrund ist ein deutlicher Anstieg judenfeindlicher Übergriffe in Großbritannien, darunter ein Messerangriff auf 2 jüdische Männer Ende April im Londoner Stadtteil Golders Green. In der Fußball-

0: Bundesliga hat Union Berlin in Mainz 3:1 gewonnen. Damit hat Marie-Louise Ether als erste Cheftrainerin in der Bundesliga ihren ersten Sieg geholt. Tim Brockmeier berichtet.
1: Nachdem das Spiel ihres Teams schon gut begann und der Führungstreffer dann aber nach 40 Minuten erst durch Ilic, so ging es auch in die Pause mit dem 1:0 für die Gäste, nach dem Wechsel Mainz mit klar mehr Energie und klar besserem Spiel, folgerichtig Becker mit dem Ausgleich 1:1. Aber dann, als das Spiel wieder so ein bisschen müde wurde, konnte Berlin noch mal ein bisschen hochpetern, vor allen Dingen in der Schlussphase. Kam Berg mit der feinen Einzelleistung zum 2:1 für Union, als Mainz dann alles nach vorne warf, den Ausgleich suchte, konterte Juranovic zur Entscheidung. 3:1.
0: Außerdem spielten Köln Heidenheim 1:3 und Hamburger SV Freiburg 3:2. Das Wetter in Deutschland. In der Nacht teils stark bewölkt, vom Südwesten nach Nordosten teils kräftiger Regen und Gewitter. Die Tiefstwerte sinken auf 13 bis 1 Grad. Tagsüber dann viele Wolken und in großen Teilen von Deutschland kräftiger Regen. Das Ganze bei maximal 8 bis 20 Grad. Es ist 1:03 Uhr.
2: Und da gucken wir auf die Straßen. Geht los auf der A3 Frankfurt Richtung Köln zwischen Dietz und Bad Honnef-Linz. Da gefährdet Aquaplaning die Fahrt. Fahrt da also besonders vorsichtig. Dann die A1 Dortmund Richtung Münster. Die ist zwischen Kreuz Dortmund-Unna und Kamm-Zentrum wegen Bauarbeiten bis 5 gesperrt. Genauso die A2 Dortmund Richtung Oberhausen. Die ist zwischen Dreieck Bottrop und Kreuz Oberhausen wegen Bauarbeiten auch bis 5 gesperrt. Die A3 Frankfurt Richtung Köln. Da ist zwischen Dietz und Montabaur ist sie nach einem Unfall gesperrt. Die A81 Heilbronn Richtung Würzburg ist zwischen Weinsberg, Ellhofen und Kreuz Weinsberg wegen Fahrbahnerneuerungen bis 5 gesperrt. Und die A620 Saarbrücken Richtung Saarlouis, die ist zwischen Wartgassen und Ensdorf wegen Reinigungsarbeiten gesperrt. Da wo nichts gesperrt ist, gute Fahrt.
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2: Ja, seid ihr zufällig gerade auf der Autobahn unterwegs? Und falls ja, oder auch wenn gerade nicht, ich meine, wir kennen das ja alle, ne, auf der Autobahn fahren oder generell auf der Straße und man ist irgendwie Beifahrer, langweilig, was macht man da? Gibt auf jeden Fall ein sehr verrücktes Hobby, was eine Hörerin von uns hat und was die macht, wenn sie Auto fährt. Das klären wir hier in der jungen Nacht nach 3 Songs. Anfang macht Eminem und ich bin Laura da.

0: 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Ja, und falls ihr nicht im Haus gerade seid, sondern auf der Straße unterwegs, im Auto zum Beispiel, dann hätte ich jetzt vielleicht eine Empfehlung für euch, und zwar Kennzeichen sammeln. Also jetzt nicht von Autos abschrauben, sondern über so eine App eingeben. Das macht Laura aus Dienstlaken, die ist 27 Jahre alt, arbeitet in Düsseldorf, deswegen ist sie immer viel auf der Straße unterwegs auch. Und die hat so eine App auf dem Handy und da kann sie die Buchstaben, wie jetzt zum Beispiel B für Berlin, M für München oder auch AC für Aachen, kann sie in diese App eingeben. Und da ist das Ziel halt einfach, so viele Kennzeichen wie möglich einzugeben. Und diese Buchstaben. So, hat sie uns von erzählt und sie ist da schon auch richtig gut drin.
1: Ich habe jetzt 488 von 828 deutschen Kennzeichen.
0: Und das Gute ist, das geht nicht nur in Deutschland, das geht weltweit und das ist natürlich Jackpot, ne?
1: Ich habe auch schon ausländische gesammelt. Man kann auch welche aus Österreich, Schweiz, Italien und so weiter sammeln.
0: So, ich weiß jetzt nicht, wie es euch geht, aber ich dachte mir so, okay, ich finde es schon auf jeden Fall ein crazy Hobby. Das hat auf jeden Fall für viele vielleicht großes Ansteckpotenzial. Und Laura, die hat auf jeden Fall auch ein ganz klares Ziel.
1: Also mein Ziel ist auf jeden Fall, dieses Jahr alle Deutschen zu sammeln. Mal gucken, ob ich es noch hinkriege. Aber wir haben ja erst Mai.
0: Ja. Drücken wir die Daumen, ja, ein paar Monate hat sie auf jeden Fall noch. Und wenn ihr auch so ein beklopptes Hobby habt, im positiven Sinne, meldet euch mal rein unter der 0221 56789 dreimal die 1. Und gleich habe ich hier auch noch mehr so außergewöhnliche Hobbys für euch.

0: 23 in der jungen Nacht. Und ja, ich würde mal sagen, das war ein echt beeindruckender Einstein-Moment, den wir da gesehen haben von Gina Lisa Lohfink bei Reality Queens auf Stöckelschuhen durch den Dschungel auf RTL Plus. Wollen wir euch natürlich nicht vorenthalten, ne?
1: A Quadrat plus B Quadrat ist C Quadrat. Ist das nicht von Albert Einstein sogar? Ich glaube ja, der hat Formeln gemacht. Ja. Weil so dumm, wie ich vielleicht aussehe, bin ich gar nicht. Und das ist geil.
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0: Express. Es ist 13:30 Uhr, wir gucken auf die Straßen. Geht los mit der A1 Dortmund Richtung Münster. Die ist zwischen Kreuz Dortmund-Unna und Kamm-Zentrum wegen Bauarbeiten bis 5 gesperrt. Die A2 Dortmund Richtung Oberhausen ist zwischen Dreieck Bottrop und Kreuz Oberhausen wegen Bauarbeiten auch bis 5 gesperrt. Die A6 Mannheim Richtung Heilbronn ist zwischen Sinsheim und Steinsfurt und Bad Rappenau nach einem Unfall gesperrt. Die A7 Hamburg Richtung Flensburg ist zwischen Schleswig, Jagel und Schubi wegen eines brennenden PKWs gesperrt. Die A81 Heilbronn Richtung Würzburg ist zwischen Weinsberg, Ellhofen und Kreuz Weinsberg wegen Fahrbahnerneuerung bis 5 gesperrt. Und die A620 Saarbrücken Richtung Saarlouis, die ist zwischen Wartgassen und Ensdorf wegen Reinigungsarbeiten gesperrt. Da wo es geht, gute Fahrt!
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0: Ach, ich muss mal sagen, das sind wirklich mal mega Arbeitskollegen, die ich hier habe. Ich habe vorhin erzählt, dass ich nachts immer Kaugummi kau, um mich wach zu halten. Allerdings ist mein Kaugummi-Vorrat aufgekaut. Ich habe keine mehr. Und hatte vorhin die Kollegen gefragt und haben gesagt, nee, damit können wir nicht dienen, aber mit einem Käffchen. Jetzt haben sie mir gerade hier einen richtig fetten Pott Kaffee reingebracht. Also, danke. Richtig gut. Ich genieße ihn jetzt hier. Ich bin Laura Dahm und hoffe, ihr kommt genauso gut durch die Nacht wie ich.

Tag Yourself, was ja eigentlich so viel bedeutet wie, ja, umarmt euch mal selber. An sich eine gute Sache, aber gestern war es dann die Mama, die wir alle mal umarmen sollten. Eigentlich natürlich nicht nur gestern am Muttertag, ne, sondern immer, aber gestern besonders feste. Und ich glaube, bei vielen ist es nicht nur bei der Umarmung geblieben. Ich muss ehrlich sagen, ich bin durch Köln gefahren. Ich habe noch nie in meinem Leben so viele Menschen mit einem Strauß Blumen in der Hand gesehen. Jeder Zweite hatte einen fetten Blumenstrauß in der Hand. Aber da dachte ich mir, wie schön, so viel Liebe für die Mütter am Muttertag. Und wer es vercheckt hat, okay, komm, das will man nicht so sein, den biete ich jetzt hier in der Nacht die letzte Chance. Ihr könnt euch reinmelden unter der 0221 56789 3x1, falls ihr eure Mama vergessen habt und nochmal Muttertagsgrüße da lassen wollt.

Tiffany Harris, Vertigo in der jungen Nacht um 1.46 Uhr. Ja, und wie sieht's bei euch aus? Fuckt ihr euch so richtig ab oder macht ihr das Beste draus, wenn eine Situation einfach mal so richtig kacke ist und komplett anders, als ihr euch das so, ja, gewünscht habt? Ist heute Thema in meinen Good Vibes to Go, ne? Kennt ihr ja hier, dass ich nachts immer meine Learnings und Erkenntnisse mit euch teile. Und es war so, dass ich in den letzten zwei Wochen mit einem Camper unterwegs war. Bin durch Österreich gefahren, Slowenien, Kroatien und auf dem Rückweg wollten wir dann eigentlich noch nach Italien. Aber ja, nichts draus geworden. Der Bulli war nämlich im Arsch und statt Italien stand dann Werkstatt auf dem Plan. Und das war erstmal kacke, weil wir anderthalb Tage verloren haben. Aber im Endeffekt haben wir dadurch Dinge erlebt, die wir sonst so nicht erlebt hätten. Die Werkstatt, die war nämlich in so einem Industriegebiet und haben uns wirklich einfach, während der Bulli repariert wurde, da auf den Parkplatz gelegt, haben in der Sonne gechillt. Nebenan, da waren so ganz viele so Supermärkte und so, und es war so ein sehr bekannter Billig-Supermarkt da in diesem Industriegebiet. Und wir haben dann so eine Challenge gemacht und gesagt, okay, komm, wir gehen jetzt rein. Jeder hat ein Budget von 10 Euro und wir kaufen für 10 Euro Dinge für den Bulli, die wir, ja, gebrauchen können. Es war super funny. Wir haben auf jeden Fall die Zeit richtig gut genutzt und anstatt zu jammern, uns abzufacken, ja, haben wir Dinge erlebt, die wir so eigentlich nicht geplant hatten auf unserer Reise. Aber ja, so ist das halt manchmal, ne? Manchmal kann man Dinge nicht ändern, also einfach dann das Beste draus machen. 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
1: Um 2 Uhr mit Lydia Wagner. Die 4 deutschen Passagiere des vom Hantavirus-Ausbruch betroffenen Kreuzfahrtschiffs sind jetzt auf dem Weg nach Frankfurt. Sie sind am Abend im niederländischen Eindhoven gelandet und werden jetzt mit einem sogenannten Sonderisoliertransport nach Deutschland gebracht. Dabei sind mehrere Rettungswagen und Einsatzkräfte der Feuerwehr unterwegs. Die Menschen sollen dann erstmal in Quarantäne kommen. Ein Passagier wird dafür in die Berliner Charité gebracht. Eine Person aus Baden-Württemberg soll in häusliche Quarantäne kommen. CSU-Chef Söder hält die Entlastungsprämie für endgültig gescheitert. Der Bundesrat hatte die 1.000-Euro-Prämie für Beschäftigte am Freitag vorerst gestoppt. Söder sprach in der ARD von massivem Widerstand aus der Wirtschaft und von hohen Kosten. Aus Berlin Dietrich Kallmeurer.
2: Die Prämie wäre für die Länder und Kommunen mit Einnahmeausfällen verbunden gewesen. Söder plädiert nun für einen stärkeren Fokus auf eine große Einkommensteuerreform. Auch Baden-Württembergs designierter Ministerpräsident Cem Özdemir von den Grünen sieht die Prämie kritisch. Er hält sie für unwirksam und spricht von einer Verschwendung öffentlicher Mittel. Für die schwarz-rote Regierungskoalition wächst nun der Druck, eine Alternative zu finden. Kanzler Friedrich Merz und Finanzminister Lars Klingbeil kündigten am Wochenende neue Gespräche an. In einem Koalitionsausschuss soll beraten werden, wie eine neue Entlastung aussehen kann. Dazu zählen vor allem steuerliche Maßnahmen.
1: In Wien ist der Eurovision Song Contest offiziell eröffnet worden. In einer Parade sind die Delegationen der 35 Teilnehmerländer vom Wiener Burgtheater zum Rathaus der österreichischen Hauptstadt gezogen. Der Rathausplatz ist die ESC-Partymeile. Der eigentliche Wettbewerb beginnt morgen mit dem ersten Halbfinale. Das zweite ist am Donnerstag. Samstagabend findet dann das Finale statt. Für Deutschland tritt Sarah Engels mit dem Song Fire an. In der Fußball-Bundesliga hat Union Berlin in Mainz 3:1 gewonnen. Es war der erste Sieg von Marie-Louise Ether. Sie ist die erste Cheftrainerin überhaupt in der Bundesliga.
3: Also es war heute eine sehr gute Leistung. Wir haben gesagt, wir wollten jetzt Stück für Stück, Woche für Woche Dinge einfach besser machen, uns weiterentwickeln. Und ja, die Jungs, finde ich, haben das heute schon im Spiel sehr gut umgesetzt. Und jetzt freuen wir uns.